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1: Derzeit liegen uns keine Meldungen vor. Weiterhin eine gute Fahrt.
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4: Ich bin Anna Löwer. Nach der Einigung zwischen USA und Iran machen sich die niedrigeren Ölpreise auch bei uns bemerkbar. Benzin und Diesel kosten aktuell nur etwas mehr als vor Kriegsbeginn. Allerdings Ende des Monats läuft der Tankrabatt aus, dann drohen wieder höhere Preise. Ob weitere Entlastungen geplant sind, ist unklar. Russland hat die Warnschüsse auf eine Yacht im Ärmelkanal bestätigt. Die Segeljacht unter britischer Flagge soll einer russischen Fregatte gefährlich nahe gekommen sein, heißt es aus Moskau. Danach habe die Yacht ihren Kurs geändert. Großbritannien untersucht Berichte über den Vorfall. US-Präsident Trump will Ölsanktionen gegen Russland bald wieder aktivieren. Das hat er beim G7-Gipfel im französischen Evian gesagt und auch Russland zu einem Abkommen mit der Ukraine aufgefordert. Die G7-Staaten haben sich außerdem geeinigt, den Druck auf Moskau zu erhöhen. Veggie-Burger oder Sojaschnitzel ja, veganes Steak oder Veggie-Bacon nein. Das EU-Parlament hat grünes Licht für den Kompromiss bei den Namen von Fleischersatzprodukten gegeben. Damit sind dann nur Bezeichnungen für konkrete Fleischarten oder Teilstücke in den Namen nicht erlaubt. Bei der Fußball-Weltmeisterschaft ist der nächste Favorit ins Turnier eingestiegen. Frankreich hat sein Auftaktspiel gegen Senegal gewonnen. Die Franzosen besiegten die Afrikaner mit 3:1.
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5: Zur Stunde haben wir bei uns überwiegend einen klaren Himmel. In Heilbronn sind es 19 Grad, in Hohenlohe 17 Grad und im Ostalbkreis ebenfalls 19 Grad. Im Laufe der Nacht sinken die Werte auf um die 14 bis 17 Grad ab. Dabei bleibt es weitgehend klar. Morgen startet ihr mit vielen Wolken in den Tag. Im weiteren Verlauf lockert es aber auf und die Temperaturen steigen auf bis zu 30 Grad.
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6: Derzeit liegen uns keine Meldungen vor. Weiterhin eine gute Fahrt.

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1: Ich bin Anna Löwer. Die Spritpreise sinken und sind schon fast wieder auf dem Niveau von vor dem Iran-Krieg. Das zeigt eine ADAC-Auswertung. In 2 Wochen drohen dann aber wieder höhere Preise. Dann endet nämlich der Tankrabatt. Ob es andere Entlastungen geben wird, ist derzeit noch unklar. Im Iran-Krieg stehen die Zeichen auf Entspannung. Jetzt wendet sich US-Präsident Trump wieder dem Ukraine-Krieg zu. Beim G7-Gipfel in Evian hat sich Trump bereit erklärt, den Druck auf Russland zu erhöhen und unter anderem Ölsanktionen zu reaktivieren. Außerdem ruft Trump Putin zu einem Abkommen mit der Ukraine auf. Russland hat die Warnschüsse auf eine Yacht im Ärmelkanal bestätigt. Die Segeljacht unter britischer Flagge soll einer russischen Fregatte gefährlich nahe gekommen sein, heißt es aus Moskau. Danach habe die Yacht ihren Kurs geändert. Großbritannien untersucht Berichte über den Vorfall. An den meisten Badestellen in Deutschland kann man ohne Sorge ins Wasser springen. Laut einem EU-Bericht ist die Wasserqualität an mehr als 90% der Seen, Flüsse und am Meer ausgezeichnet. Untersucht wurden fast 2300 Badestellen. Am besten schnitten Zypern und Griechenland ab. Deutschland landet insgesamt auf Platz 7. Bei der Fußball-WM hat der Irak 1-4 gegen Norwegen verloren. Zuvor hatte Frankreich Senegal mit 3-1 geschlagen.
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2: Aktuell gibt's bei uns einen Mix aus klarem und leicht bewölktem Himmel. In Heilbronn liegen die Temperaturen in der Nacht bei 19 Grad, in Hohenlohe sind es 17 Grad und im Ostalbkreis 19 Grad. Bis zum Morgen kühlt die Luft in der gesamten Thunregion auf 14 bis 17 Grad ab, bevor es im Tagesverlauf wieder deutlich wärmer wird. In der kommenden Nacht sinken die Werte auf etwa 17 bis 19 Grad. Morgen steigen die Temperaturen tagsüber auf bis zu 30 Grad. Dazu wechseln sich Wolken und Sonne ab.
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3: Derzeit liegen uns keine Meldungen vor. Weiterhin eine gute Fahrt.
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4: Im Studio Alexander Tauscher. Herzlich willkommen hier bei uns in dieser Show. Diesmal geht es nach Moskau, aber keine Stadtrundfahrt, keine Feiern, keine Paraden, keine Geheimtipps, sondern nur die Menschen dieser Stadt. Moskowiter, auf Russisch Moskvichi, sind die Bewohner der russischen Hauptstadt, der größten Stadt Europas, und so habe ich auch diese Sendung genannt, Moskowiter. Bin ja, wie Sie vielleicht wissen, familiär recht eng in Russland verwurzelt und treffe auf meinen privaten Reisen nach Moskau sehr oft spannende Menschen. Auf einer der Clubpartys im Bekanntenkreis meiner Cousine traf ich einen Sänger, der kein geborener Moskauer ist, Yerzhan Nurgalayev. Er ist in Kasachstan aufgewachsen und lebt inzwischen seit vielen Jahren in Moskau. Hier ist seine wichtige Bühne. Die große Bühne, die hatte er in Kasachstan. Und das mit italienischer Musik, von der Arie bis zum Calzone. Also Yerzhan singt sehr gern italienisch, wie Sie hier hören.
5: Называют голосом Евразии, а в Казахстане я получил номинацию «Уникальный драматический тенор». Занесен в книгу, казахстанскую книгу рекордов Гиннесса. Они посчитали, что мой голос является уникальным.
6: Man nennt mich die Stimme Euroasiens. In Kasachstan wurde ich als einzigartiger Tenor ausgezeichnet, eingetragen im Guinness-Buch der Rekorde in Kasachstan. Die Kommission hatte entschieden, dass meine Stimme einzigartig ist. In diesem Wettbewerb, da bin ich gegen 40 andere Stimmen angetreten. 2 Tage lang lief dieser Wettbewerb. Für mich war das völlig unerwartet. Es war wie eine zweite Ehrung, denn mein Video auf YouTube hatte auf Anhieb mehr als 3,5 Millionen Aufrufe nach eben dieser Teilnahme in diesem kasachischen Stimmwettbewerb.
5: Мой ролик в Ютубе неожиданно набрал 3,5 миллиона просмотров после участия в «Голосе» казахстанском. Условия конкурса были таковы, что дали несколько песен на выбор, а значит, из того, что это был Челентано.
6: In diesem Wettbewerb hatte ich Adriano Celentano gesehen. Eigentlich wollte ich nie im Leben mit Celentano singen, denn ich denke, es ist ein ganz anderes Genre, eine andere Stimmlage. Aber ich musste nun mal dieses Lied singen, Confessor übrigens, und ich habe es auf meine Art interpretiert. Und damit konnte ich mich auch einem großen Publikum vorstellen.
5: Ich habe es по-своему, как бы, в своей интерпретации. Ну, для меня это было возможность просто представить себя широкой публике. Я сейчас в Москве живу. В Казахстане меня знают, Но я не поп-певец, поэтому я никогда не вертелся, не крутился по радиостанциям и телевидению.
6: Ich lebe jetzt in Moskau. Nun, in Kasachstan kennt man mich nicht so sehr als Popsänger. Ich bin nie in den Radiosendern oder auch im Fernsehen gespielt worden, sehr stark. Aber ich hatte andere große Produktionen. Und ja, nach Moskau bin ich gekommen, um meine Musikkarriere zu entwickeln. Denn ich habe ein Ziel. Mein Ziel ist es, einen Welthit zu schreiben und zu singen. Dafür aber musste ich aus meinem Heimatkreis heraus und mich weiterentwickeln.
5: Для этого нужно было вырваться из родных пенат и двигаться дальше.

0: В Москве больше музыкальных возможностей, проектов, хотя и гораздо сложнее. То есть мне проще жить и зарабатывать в Казахстане.
1: In Moskau habe ich musikalisch mehr Möglichkeiten. Ich kann mehr Projekte starten, obwohl es auch schwerer ist. Das heißt, für mich war es in Kasachstan einfacher zu leben, Geld zu verdienen, als eben hier in Moskau. Aber ich wollte eben aus meiner Komfortzone herauskommen und in Moskau eine Karriere starten.
0: Ich wollte mehr. Ich habe mich aus meiner Komfortzone herausgekommen und eine Karriere in Moskau begonnen. Я дал вторник концертов в Москве с оркестром русских народных инструментов Республики Карелия. Кстати, являюсь первым казахом, кто выступил в государственной филармонии.
1: Ich gab hier in Moskau schon Solokonzerte, ich gab hier Konzerte mit dem Orchester der russischen Volksinstrumente der Republik Karelien. Da war ich übrigens der erste Kasache, der vor einer staatlichen Philharmonie auftrat. Ich bin im Kreml aufgetreten, also es geht voran, aber ich verstehe, es ist schwieriger. Und dennoch, ich suche nicht den leichten Weg, ich habe ein Ziel und steuere es an.
0: Дело в том, что Казахстан, к сожалению, не участвует в этом конкурсе в силу каких-то причин. Я слышал, что тоже есть какие-то...
1: Ja, leider nimmt Kasachstan nicht am Eurovision Song Contest teil, aus irgendwelchen Gründen, vielleicht ja auch finanziell. Denn eigentlich könnte unser Land daran teilnehmen, denn ein Teil Kasachstans liegt ja nun mal in Europa. Also ich hoffe doch, dass dies früher oder später einmal passieren wird und dass ich dann auch in diesem Wettbewerb teilnehmen kann.
0: И я могу участвовать в таком конкурсе. Я здесь пою и по-русски, и по-казахски, и по-английски, и по-итальянски. Мои любимые исполнители – Муслим Магомаев, Рашид Бейбутов, итальянский – это Андреа Бочелли.
1: Ich singe hier in Moskau auf Russisch, auf Kasachisch, auf Englisch und auf Italienisch. Meine Lieblingssänger aus Kasachstan, das ist Muslim Magomayev, Rashid Bebudov, aus Italien Andrea Bocelli und eben Celentano. Und aus dem Englischen Frank Sinatra, also Weltstars, die geblieben sind, die auch bleiben werden. Und ich möchte auch so ein Lied schreiben, das nicht nur einen Tag lang bleibt, nicht nur ein Jahr. Ein Lied, das in den Herzen der Menschen bleibt, unabhängig von der Zeit, daher eben mein großes Ziel.
0: Которая бы звучала не один день и не один год и осталась в сердцах людей независимо от времени. Поэтому я устремлюсь к такой большой цели.
1: Die Stimme von Ержан Нургалаев. Vielleicht tönt sie ja eines Tages auch in der Eurovision. Moskau ist bekannt für sein wildes Nachtleben. Moskau schläft nie. Auch im Winter ist Moskau eine heiße Stadt mit trendigen Nachtclubs, mit Luxus, mit schönen russischen Mädchen und mit viel Alkohol. Ja, soweit das Klischee und das nicht ganz falsch ist, aber wir haben ja wie immer etwas anderes zu bieten, nämlich den Retro-Club zum Beispiel Petrovich nahe der U-Bahn-Station Chistoye Prudy. Petrovich, ein Treffpunkt für die Liedermacher der Stadt, für Dichter, für Künstler verschiedener Genres. Und einer dieser Stammgäste ist Wladimir Kubakin, ein sehr kreativer Moskowiter. Was er alles so macht, das sagt uns Valodia gleich. Und er mag auch, das hören Sie im Hintergrund schon, Schostakowitsch.
2: Я по профессии дирижер симфонического оркестра и немножко композитор. Скорее всего, классическая музыка – это связь между...
1: Ich bin von Beruf Dirigent des Sinfonieorchesters, ein wenig auch Komponist, vor allem Klassik. Musik des 17. bis 19. Jahrhunderts, diese Musik interpretiere ich neu. Meine Nummer 1 ist Gustav Mahler, dann Sergei Prokofjew, Dmitri Schostakowitsch und auf 4 für mich Ludwig van Beethoven, auch Wolfgang Amadeus Mozart. Denn die deutsche und auch die russische Kultur ist ja eng verwandt. Erinnern wir uns, wir waren im 17. und 18. Jahrhundert bei uns an der Macht, das war die deutsche Dynastie, ja, Jekaterina, das sind alles deutsche Wurzeln. Das hat sich alles vermischt und deswegen ist auch unsere klassische Musik so ähnlich der deutschen.
2: Все немецкие корни, и там все переплелось, поэтому наша музыка, она очень схожа с немецкой. Я пишу музыку для фильмов, но, как ни странно, я не пишу музыку для российских фильмов. Я пишу для американских фильмов в Лос-Анджелесе. Я пишу музыку для американских фильмов в Нью-Йорке.
1: Ich komponiere Filmmusik, aber seltsamerweise nicht für russische Filme. Ich komponiere für US-amerikanische Filme, in Los Angeles zum Beispiel oder in New York. Ich komponiere auch für französische Filme, für die Italiener. Ich weiß nicht warum, aber es hat sich halt so ergeben.
2: Ich schreibe для итальянцев. Не знаю, с чем это связано, но как-то так получилось. Я очень много путешествую, я очень много езжу, я могу писать музыку и там. Не так давно я писал музыку для американского фильма.
1: Ich reise sehr viel, komponiere auch vor Ort die Musik. Gar nicht so lange her habe ich eine Filmmusik für einen US-Film in den Universal Studios geschrieben, mit einem Orchester, also richtig professionell, sehr hohes Niveau. Ich musste gar nicht viel sagen, sie bekamen von mir die Noten und sie spielten es so, wie ich es wollte. So etwas habe ich bei den Musikaufnahmen hier in Russland noch nicht erlebt.
2: Так, как я хотел. Чего, как ни странно, я не увидел здесь, когда записывал музыку здесь, в России. На HBO сериал называется Funeral Director, директор похоронного бюро.
1: Ich habe zum Beispiel für den Filmanbieter HBO von Time Warner die Musik zur Serie Funeral Director geschrieben, aber eine besondere Bindung habe ich zu Italien. Dort habe ich gelebt und sehe es auch als meine zweite Heimat. Jedes Mal, wenn das Flugzeug im Landeanflug auf Italien ist, dann fängt mein Herz sehr stark an zu klopfen. Ein Gefühl, ja, wie wenn man in die Heimat
2: kommt. Они очень похожи с нашими. Они такие же гостеприимные. А еще очень интересно, если они узнают, что ты говоришь по-итальянски, они сразу вот к тебе расположены.
1: Die Italiener, sie sind vergleichbar mit uns Russen, denke ich, auch so gastfreundlich. Und wenn sie merken, dass du Italienisch sprichst, dann öffnen sie sich auch sofort. Vielleicht ist es ja in anderen Ländern auch so, wenn man die Sprache spricht. Vor einiger Zeit besuchte ich die Stiftung von Dante Alighieri. Das war ein italienischer Dichter und Philosoph, ja, einer der bekanntesten im Mittelalter. Und ich traf Prinz Sergio Alighieri. Er zeigte mir seine Bücher in der Ausstellung und fragte mich, interessiert Sie das? Ich sagte, na klar, und wie? Wie kann es einen nicht interessieren? Und daraufhin zeigte er mir die originale Handschrift von Dante, die eigentlich verschlossen in einem Sarkophag im Vakuum lag. Das war für mich ein Traum.
2: Рукопись Данте, которая не была представлена, она была под саркофагом, под вакуумом. Это было вот для меня нечто... Несмотря на то, что обучаясь в консерватории, мы очень много ездили по миру.
1: Zwar bin ich zur Sowjetzeit nach dem Studium am Konservatorium viel durch die Welt gereist, aber es war einer immer dabei gewesen, ja, einer, der uns beobachtet hat, sagen wir mal so, wir kannten ihn alle, ja, wir konnten nicht von ihm abweichen, so war es eben damals. Jetzt sind die Wege viel breiter. Wenn du nach Amerika willst, kaufst du dir ein Ticket und fliegst einfach hin, oder nach Italien. Man braucht halt nur Geld.
2: Может быть, это связано с тем, что я уже понял, сколько платят там, меркантильные.
1: Dass ich kaum für den russischen Markt produziere, das liegt vielleicht auch daran, dass ich weiß, wie viel man in Italien für meine Arbeit zahlt. Weil ich glaube, wenn du etwas machst, dir die Arbeit machst, etwas produzierst, dann gibst du etwas von deiner Seele, deiner Zeit. Und ich denke, jede Arbeit sollte gut bezahlt werden. Ich hatte einige Angebote für russische Filmproduktion, aber faktisch für kaum Geld, ja? Also man hat mir gesagt, ach ja, dein Film wird ja in dem ersten Kanal laufen. Ich sagte, das ist mir egal, ne? Da waren die fast beleidigt.
2: Мотивирую это тем, что, ну, ваши будут показывать по Первому каналу. Я сказал, что мне это не интересно. На меня даже обиделись. В Москве я люблю слушать, наверное, Прокофьева. Самая интересная история, что мало об этом кто знает.
1: Hier in Moskau höre ich am liebsten Prokofjew, denn kaum jemand weiß, er starb zur gleichen Zeit wie Stalin, im gleichen Jahr, am gleichen Tag. Alle gingen zur Beisetzung Stalins und die Beisetzung von Prokofjew, die blieb fast unbemerkt, nur wenige kamen dahin. Dabei ist für mich Prokofjew ein Genie Russlands, ein sehr großer.
2: И очень малочисленными, хотя для меня это гений России, но очень великий. Давайте я сочиню что-то специально для немцев, сочиню свою музыку, и какой-нибудь немецкий поэт сочинит слова на мою музыку.
1: Lassen Sie mich doch eine Musik speziell für die Deutschen komponieren. Und ein deutscher Texter schreibt die Worte auf diese Musik von mir. Dann hört ganz Deutschland, was russische Musik ist. Und dann läuft das hier in diesem Sender, ja? Es wird eine Quintessenz werden. Das wird Freundschaft, Дружба.
2: Quintessenz, это будет вместе, Freundschaft, Дружба.

0: Druzhba-Freundschaft, ein Lied aus der ostdeutsch-sowjetischen Freundschaft. Druzhba-Freundschaft zwischen Russland und Deutschland wäre zu wünschen. Deutsche und Russen, ja, wir brauchen einander. An einem Sonntagabend war ich mit meiner Cousine lange in der Stadt unterwegs gewesen. Nach der Schiffsfahrt fiel ihr noch ein, dass sie ja noch einen guten Schulfreund zum Geburtstag schnell mal gratulieren wolle. Also fuhren wir um kurz vor Mitternacht in einem kleinen Nachtclub auf, im Zentrum der Stadt, nahe übrigens der Metrostation Kitai-Gorod. Und hier feierte Alexei Kozarev im kleinen Kreis seinen Geburtstag. Er hat da wirklich im exklusiven Rahmen ein paar tolle Arien getrennert. Alexei hatte am Gnesien-Institut in Moskau eine Ausbildung als Musical-Schauspieler absolviert, war dann in diversen Projekten auf den Bühnen der Moskauer Dramatheater zu Gast. Inzwischen lebt der Tenor aus Moskau im Breisgau, also in Deutschland. Und hier war er viele Jahre lang Mitglied unter anderem im Freiburger Theaterensemble. Kozarev sagte einmal, die Stimme eines Menschen ist so individuell und einzigartig wie sein Fingerabdruck. Und eine der wichtigsten Aufgaben ist es, diesem Instrument richtige Entfaltungsmöglichkeiten zu geben. Leider hatte ich an diesem Abend mein Radioreisemikrofon nicht dabei, habe nicht erwartet, dass ich so einen Menschen treffen werde. Und so konnte ich dieses überraschende Gespräch und ein wirklich tolles Gespräch nur mit meinem Smartphone aufzeichnen. Also bitte Entschuldigung für das etwas Rauschen, aber der Inhalt ist umso wichtiger.
1: Ich lebe in Deutschland seit 2003.
2: Und sprechen so gut Deutsch?
1: Ja, muss ich, weil ich in Deutschland lebe. Was gibt's keine andere?
2: Wie begann Ihre Karriere hier in Russland?
1: In Russland habe ich angefangen in einem damals kleinen Opernhaus. Es ist wirklich eine von besten Opernhaus in Moskau. Es ist Helikon Opera. Und dann habe ich Verträge gekriegt in Deutschland und zu einem bestimmten Zeitpunkt nach Deutschland umgezogen. Und seitdem lebe ich da.
2: Sie singen das gesamte Genre?
1: Oper, Tenor, alles Mögliche. Radames, Italienisch, Deutsch, Französisch.
2: Trotzdem ist es doch ein großer Schritt, von Russland nach Deutschland zu gehen. Waren die Engagements attraktiver in Deutschland?
1: Damals ja, jetzt seit dieser Zeit schon Russland auch sehr entwickelt.
2: Und dann sehen Sie ja auch jedes Jahr, wie sich Moskau verändert, wenn Sie eigentlich nicht in Moskau
1: ganz
2: waren.
1: Richtig, ja. Ganz richtig, ganz richtig. Das ist jetzt wirklich in diese kurze geschichtemäßige Zeit gewechselt.

of Change. Dieser Wind der Veränderung, der weht aus unserer Sicht noch nicht stark genug in Moskau und manche meinen auch, der Wind komme inzwischen aus der falschen Richtung. Naja, wie auch immer, dass ein Moskauer Tenor selbst entscheiden kann, in Deutschland zu leben, dass er hier auftreten kann, wo er will, ja, all das zeigt, dass sich bereits sehr, sehr viel geändert hat, aber es ist noch sehr viel zu tun. Russland ist groß und der Kreml ist weit. Moskowiter reisen gern nach Westeuropa und haben da auch bevorzugte Wohnorte, ob nun an der Côte d'Azur oder in London. Und dorthin nach London zog es vor einigen Jahren auch den jungen blonden Andrei. Er ist russischer Diplomat in Großbritannien. Denken viele sicher gleich an den Fall Skripal. Ja, darüber haben wir auch gesprochen, aber nur am Rande, denn ich wollte von Andrei vor allem wissen, wie es dem Moskowiter hier

0: Das ist immer eine kleine Nostalgie. Man will immer nach Moskau zurückkehren, wobei London auch eine sehr schöne Stadt ist.
1: London тоже очень хороший город.
0: Moskau und London, das sind zwei Megacities, die einiges gemein haben, aber doch völlig verschieden sind. Ich kann viel Gutes über Moskau und London sagen. Was mir natürlich in London fehlt, aber das hat nichts mit der Stadt zu tun, das ist meine Familie in Moskau und meine Freunde, die hier eben leben. Moskau ist geradliniger, hier gibt es breite Straßen. Die Metro ist in Moskau natürlich besser, das ist absolut klar. Und Moskau ist preisgünstiger beim Einkaufen, auch Dienstleistungen, viel günstiger als in London. Und London hat auch seine Vorzüge, eine sehr schöne Stadt, sehr schöne Orte und ich muss ehrlich sagen, die Luft, die Umwelt, das ist in London viel besser als in Moskau, wirklich so. London ist eine sehr grüne Stadt und das, was ich jetzt sage, klingt sicher seltsam, aber die Farbe der Luft, ja, das, was du siehst, der Staub, den man in Moskau in der Luft sieht, den gibt es so in London nicht. Also Moskau kann von London sicher etwas in puncto Ökologie lernen und auch die vielen Parks, die es da gibt, aber sie hier in Moskau arbeiten daran, das weiß ich.
1: London, ich denke, у Лондона в плане экологии, парков, и на самом деле они над этим работают, я знаю. Maybe it's because I'm a Londoner, that I love London so. Лондон привлекает очень большое количество туристов тем, то, что да и своих граждан.
0: London zieht sehr viele Touristen an, natürlich die Briten auch selbst. Dazu kommt, dass fast alle Museen in London kostenfrei sind. Das ist ein Pluspunkt der Stadtverwaltung von London und auch der britischen Regierung, dass sie eben Kultur bezahlbar, leistbar machen. Für alle, also auch wenn du keinen einzigen Pence in der Tasche hast, kannst du zum Beispiel in die National Gallery, ins British Museum gehen. Das ist echt toll. Also die Briten haben sich in der Zeit, in der ich da war, damals vor allem mit dem Brexit beschäftigt. Sie hatten dann schon weniger Zeit, sich auch mit Russland zu beschäftigen, mit diesen ganzen Skandalen, die es früher gab, wie zum Beispiel auch der Fall Skripal. Also in Großbritannien lebt etwa eine halbe Million Menschen, die sich Russen nennen. Das sind inoffizielle Zahlen, darin eingerechnet Ukrainer, Weißrussen und die Menschen aus Russland. Wir fühlen uns alle sicher und wohl hier. Es gibt keinen Hass auf uns, keine Abneigung uns gegenüber wie etwa Migranten. Und auch die politischen Spannungen, die wirken sich nicht auf uns aus. Die Russen, sie arbeiten in den verschiedensten Branchen, im Theater, im Kino oder sie sind Geschäftsleute, gründen sogar eigene Firmen, also alles in Ordnung.
1: Перестраиваться речь, это очень помогает в работе, потому что все общение, ты смотришь британские новости, британские каналы, ты читаешь.
0: Nun, ich versuche im Job möglichst viel Englisch zu sprechen. Ich höre die englischen Nachrichten, ich schaue die ganzen englischen Fernsehkanäle, lese englische Zeitungen, schreibe die Mails auf Englisch, aber dennoch, mein Herz denkt eindeutig noch Russisch.
1: Но пока я все равно, мое сердце думает точно на русском. К сожалению, это невозможно, или к счастью, я об этом даже не думал.
0: Wer bis zur Rente in London leben, das geht leider nicht, oder zum Glück. Ich habe auch darüber noch nicht nachgedacht, aber je länger ich in London lebe, umso mehr spüre ich, wie lebenswert es dort in diesem Land ist. Ich verstehe, warum so viele Migranten versuchen, nach Großbritannien zu kommen. Neulich hatte ich mich am Bein verletzt und ich weiß, die Briten, die schimpfen sehr über ihr Gesundheitssystem, aber mir hat man innerhalb von nur 2 Stunden ein Röntgenbild gemacht. Guter Service, nette Menschen, die Briten sind sehr höflich. Großbritannien ist multikulturell. Es ist das Land der Designer und der Mode. Man kennt die Briten zwar auch schimpfend, aber sie sind aufgeräumt und im Gespräch nicht so emotional wie die Russen oft. Ich kann das mal so sagen, ich hatte früher ja ein Geschäft betrieben mit Sportgürteln unter anderem. Ich hatte da 20 verschiedene Farben zum Verkauf, aber die Russen wollten immer nur die schwarzen, die grauen oder auch die dunkelblauen kaufen. Ja, die zeigen uns vielleicht dunkel, aber unsere hellen Farben, die sind alle in uns drin. Also, wenn du einen Russen kennenlernst, auch hier in London, du ihn als Freund hast, dann ist es so, dass der Mensch, der vielleicht ja ganz dunkel angezogen ist, sehr hell ist, in seinem Körper drin, in seiner Seele. Das sind all diese Farben. Die Farben, die in der ganzen Welt vielleicht außen getragen werden, auch in der Kleidung.
1: Die Farben, die in der ganzen Welt vielleicht außen getragen werden, auch in der Kleidung. Я думаю, что моя судьба все-таки связана с Россией. Я бы хотел, как человек, которому интересно решать проблемы и какие-то вызовы, в России намного больше проблем, ты знаешь.
0: Ich denke, dass mein Schicksal doch mit Russland verbunden ist. Ich bin ein Mensch, der Probleme lösen will, der gerufen wird zu seinem Dienst. In Russland gibt es viel mehr Probleme, wie du weißt, wie du siehst hier, wenn du dich umschaust. Was alles gemacht werden muss, sieht man ja.

Also, ich möchte unserem Land helfen, die Probleme zu lösen. Vielleicht werde ich ja irgendwo im Ausland sitzen, aber dort die Erfahrungen sammeln und sie hier umsetzen. Ich sehe das in London. Da gibt es neue Regeln, Gesetze, gute, kluge Ideen. Und ich denke mir oft, hey, das wäre doch was für Moskau. Das wäre doch gut für Moskau. Das müsste man der Regierung hier sagen, den Abgeordneten, die wir wählen, ihnen empfehlen, dies umzusetzen und zu sagen, lasst es uns genauso machen. André, ein Mann, der Probleme lösen will. Da hat er, denke ich, einen krisensicheren Job in Moskau. Hochkonjunktur haben übrigens auch die Fernsehtalkshows in Russland. Wir treffen gleich einen der bekanntesten Journalisten Russlands im Fernsehstudio in Moskau. Wie immer an dieser Stelle, auf Weiterhören.

0: Diesmal sind wir unterwegs in Moskau und treffen sie, die Moskvichi, die Einwohner der Stadt, die Moskowita. Für mich sind ja neben den sozialen Medien natürlich die Linearen, die Brücke nach Moskau. Meine Cousine Natalia Metina zum Beispiel, die im Kanal Zvezda viermal pro Woche moderiert, schaue ich ab und zu an und sie ist Gastgeberin da eines sehr, sehr intensiven politischen Gesprächs namens Mirjutjem, übrigens heißt das. Davor hatte sie eine sehr, sehr beliebte Talkshow moderiert im Kanal TVC, Pravo Golose, damals im Wechsel mit Raman Babayan, heute macht er diese Show alleine. Raman ist einer der profiliertesten Journalisten Russlands. Er war Korrespondent an vielen Brandherden dieser Welt, von Afghanistan bis Libyen. Ich habe Raman Babayan als Gast in seiner Talkshow besuchen dürfen.
1: Программа «Право голоса» – это общественно-политическая программа. Формат программы подразумевает обсуждение какой-либо темы. С одной стороны выступают эксперты, которые...
0: Die Sendung «Право голоса» – «Recht auf Stimme» ist eine politische Sendung, zu welchem Thema auch immer. Zweimal vier Gäste jeweils mit einem anderen Blick auf die Dinge und nochmal vier Experten an der Stirnseite sitzend, die ihre Einschätzung abgeben. Also 12 Gäste in Summe und der Moderator.
1: Всего 12 человек и ведущий. У меня просто своя манера ведения, я не хочу обсуждать коллег, никогда этим делом не занимался, и у каждого свой почерк. Каждый работает так, как он работает.
0: Nun, ich habe meine eigene Gesprächsführung, möchte nichts über Kollegen sagen, das war nie mein Ding gewesen. Jeder hat seine eigene Handschrift, jeder arbeitet so, wie er arbeitet. Was aber die neutrale Position des Moderators betrifft, da bin ich dagegen. Ich denke nicht, dass der Moderator neutral sein sollte. Ja, das mag Sie verwundern, denn wenn Sie als Moderator nur durchs Gespräch führen, dann ist das nicht interessant. Und zwar nicht für die, die hier im Studio diskutieren und auch nicht für die Zuschauer. Denn alle interessiert es ja, welche Meinung auch der Moderator hat.
1: И людям, которые смотрят твою программу. Потому что всем всегда интересно, какая позиция и какая точка зрения у ведущего. Но это не значит, что ты должен навязывать свою точку зрения гостям. Нет, не обязательно. Ты можешь их выслушать, они могут сказать, что думают они по той или иной теме.
0: Das heißt aber nicht, dass man als Moderator seine Meinung den Gästen aufdrängen muss. Nein, nicht unbedingt. Du kannst ihre Meinung anhören, sie sagen lassen, was sie denken, und du kannst antworten und damit zeigen, was du denkst. Und so mache ich es auch. Und so sagen es mir auch meine Gäste. Wir haben ja hier vier Gäste auf beiden Seiten und die vier Experten. Und mir sagen die Gäste, ja, wir haben sogar vier Meinungen hier, weil ich auch noch meine eigene
1: mitbringe. Знаете, ну, стоять и хронометрировать, кто сколько сказал, это бесполезно, потому что можно...
0: Ja, das mit der Zeit messen, ja, wer wie lange gesprochen hat, das hat keinen Sinn. Nein, man kann manche Fragen kurz beantworten und auf andere Fragen 3,5 Stunden antworten, ohne irgendwelchen Sinn. Also bei uns ist alles normal im Rahmen, die Diskussion verläuft natürlich. Alle hören zu und wenn jemand erwidern will, bitteschön.
1: Wenn es etwas zu возразить, пожалуйста, возражаем, вопросов нет. И дискутируем.
0: Ich bin frei bei der Gästeauswahl, möchte aber in der Sendung keine russischen Staatsbürger haben, die unser Land und unser Volk beleidigen. Solche Menschen gibt es sicher auch in Deutschland. Ich glaube, in keinem Land der Welt würde deren Auftritt positiv aufgefasst werden. Du kannst deine Meinung frei sagen, du kannst kritisieren, aber es gibt eine bestimmte Grenze. Du kannst nicht beleidigen. Wer bist du denn, ja? Wir hatten ja solche Menschen hier in der Talkshow schon und ich habe dann meinen Redakteuren gesagt, nein, solche Gäste hier bitte nicht mehr.
1: Значит, редактором, чтобы больше этого человека у меня в программе не было. С гостями с территории Украины проблема. Это еще один фактор, о котором пишут мне.
0: Ja, und die Gäste selbst aus der Ukraine, das ist wirklich ein Problem. Meine Zuschauer schreiben mir, dass immer die gleichen Gäste da sind, dass dieselben Gäste von einer Talkshow zur anderen wechseln, von einem russischen Fernsehkanal zum anderen. Das ist wirklich so, ja, ist wirklich so. Lässt sich aber leicht erklären, denn viele der Gäste aus der Ukraine, die wir einladen, die kommen nicht. Manche wollen nicht, manche haben Angst und die Gäste, die zu uns kommen, aus der Ukraine, sind die, die nicht von der ukrainischen Regierung oder irgendwelchen Oligarchen bezahlt werden. Das sind also Menschen, die frei sind im Handeln und die kommen zu uns. Davon gibt es wenige. Wenn wir also all die ukrainischen Experten addieren, die im Laufe des Jahres zu uns kommen, dann sind das nicht mehr als 20. Nicht mehr als 20. Keine große Vielfalt an Gesichtern in den russischen Talkshows, aber es mangelt nie an Streit, erst recht nicht, wenn es um das geschätzte Nachbarland Ukraine geht. Seit vielen Jahren gibt es in Russland kaum eine Talkshow, die sich nicht mit der Lage in der Ukraine beschäftigt. Der Nachbarstaat im Westen, einst Teil der Sowjetunion, wird in Moskau, naja, um es vorsichtig zu sagen, mit großem Interesse beobachtet. Die Talkshows, die analysieren, manchmal polemisieren sie auch, aber das meistens auch sehr, sehr emotional. Gäste aus der Ukraine müssen sich da auch sehr, sehr scharf mal Fragen gefallen lassen. Ich traf im Besprechungsraum der Talkshow Pravo Golosa kurz nach der Aufzeichnung Alexander Andrejewitsch. Er ist Leiter des Analysezentrums der Ukraine, also er kam aus Kiew nach Moskau.
2: Действительно, в Украине и в России очень независимый эксперт. Я не работаю ни в одной партии. Я не собираюсь ни народный депутат.
3: Ich bin ein unabhängiger Experte, in der Ukraine und in Russland anerkannt. Ich bin in keiner Partei, ich bin kein Abgeordneter. Ich kenne ein paar Oligarchen, sie kennen mich auch und sie verhalten sich mir gegenüber sehr neutral, weil ich ja mit ihnen nicht zusammenarbeite. Und so passiert es, wenn hier in der Talkshow ein anderer ukrainischer Experte etwas sagt, was ich für falsch halte. Dann unterbreche ich ihn auch, weil ich niemandem verpflichtet bin, die oder die Linie zu unterstützen. Ja, es gibt einen ukrainischen Spruch, mich wollte die Regierung besetzen, aber sie hat es nicht getan, heißt er übersetzt. Ich hatte zum Beispiel einmal gefordert, dass man die Privatbank von Kolomoisky nicht verstaatlichen soll. Ja, da haben mich viele angeschrieben, beschimpft, ich werde von Kolomoisky bezahlt. Dann habe ich meine Meinung geändert und wieder wurde ich kritisiert. Also es hat sich eben so ergeben, dass ich es mir leisten kann, keine Partei zu unterstützen.
4: Программа «Право голоса», я ее ведущий Роман Бабаян. Здравствуйте. Россия возвращается в ПАСЕ, а Украина угрожает выйти из этой организации. Означает ли это, что в Европе стали больше доверять Москве?
2: Это все ток-шоу. Ток-шоу должно ругаться, шуметь и так дальше. Между прочим, как раз беда в Украине. Я пытаюсь такой ток-шоу.
3: Das hier, das ist doch eine Talkshow. Also da muss doch gestritten werden. Da wird man auch mal beschimpft. Es ist laut. So etwas haben wir in der Ukraine so nicht. Ich habe es versucht. Es gelingt irgendwie nicht bisher. Wir haben oft sehr langweilige Talkshows. Aber in der Tat, es ist schon sehr, sehr lebhaft hier in Russland. Ja, manchmal ändern die Gäste plötzlich ihre Meinung. Erst schimpfen sie auf einen, dann loben sie einen. Und den Leuten ja, denen gefällt das. Es ist nicht wie in der Sowjetunion, wo alle nur nett waren im Fernsehen. Das war dumm.
2: Aber die Zuschauer поругаться, тоже высказывание? Нет, ну если только в советском жизни так все было добряться, естественно, это глупо.
5: Европа среднего рода. И у нас был праздник со слезами на глазах сейчас, а у них культура со слезами на глазах.
2: Ja, тут, в принципе, действительно, мне ну, нравится российский ток-шоу. Ну, перечислить не цензуру. Как бы там ни было, в любом случае, я действительно... Ну,
3: Mir gefallen die russischen Talkshows, egal, ob es hier eine Zensur gibt oder nicht. Also normalerweise kann ich die russische Regierung für ihre Fehler kritisieren, auch die ukrainische Regierung. Und es kommt vor, dass die russischen Experten meine Meinung nicht annehmen. Das ist aber für mich ganz normal. Ja, warum sollten sie auch meine Meinung bestätigen?
2: Конечно, не обязаны мое мнение поддерживать, это их мнение. Если у нас не совпадает, ну, значит, так и бывает, не совпадает.
6: У нас сегодня большая программа, не волнуйтесь, мы обсудим много разных тем. Но начнем мы с нашей любимой темы. По гостям очевидно, о чем мы будем начали говорить. Выборы на Украине прошли, а политические спекуляции продолжаются.
2: Я время от времени 10 в Владимире Соловьева бываю, бываю еще на Первом канале, ну и, соответственно, на вот этой передаче.
3: Ich bin ab und zu Gast bei Wladimir Solovyov im Kanal RTR, manchmal auch im ersten Programm, Первый канал, und natürlich hier in dieser Talkshow auf ТВЦ. Und ab und zu sieht man mich auch im Nachrichtenkanal Россия 24. Das ist ein ganz, ganz ruhiges Format. Und ich werde auch eingeladen ab und zu ins Radio, in den Sender Комсомольская правда. Das ist wieder ein ganz anderes Format. Und ich bin auch regelmäßig im Fernsehsender RBK zu sehen. Das ist ein Sender mit viel Wirtschaft. Da treten dann Ökonomen auf, Akademiker, also ganz, ganz anders. Da wissen die Zuschauer oft gar nicht, wovon die Rede ist.
2: Какие-то академические разговоры, которые многие зрители даже не совсем понимают, про что говорят.
4: Это прямой эфир программы «Время покажет». Приветствуем от души наших уважаемых зрителей, наших экспертов в студии.
2: Ну и в Украине, у меня там еще куча всяких украинских каналов, тоже у нас есть, ну, конечно, больше политических, а есть даже экономических.
3: In der Ukraine drehe ich meine Runden durch all die ukrainischen Kanäle, meist politische Sendungen. Wir haben Wirtschaftsprogramme, wo versucht wird, den Leuten Ökonomie zu erklären, versucht wird, ja. Es gab übrigens auch Zeiten, da hatte man mich nicht eingeladen im 5. Kanal von Poroschenko, also da war ich da boykottiert gewesen. Dafür aber habe ich ich meine regelmäßigen Auftritte in der Sendung, im ersten Kanal in der Sendung Guten Morgen Ukraine.
2: Ukraine первый национальный, это что-то наподобие России, как первый канал, нас называют. Там тоже, там есть Доброе утро с Украиной, довольно часто выступают.
7: Вы чарівна палочка, щоб вони проголосували.
8: Ви знаєте, я багато їжу Україною, спілкуюся з бізнесом в регіонах.
2: В Україні не приглашают, потому что сейчас, ну, передавайте так.
3: Russische Politiker lädt man in der Ukraine nicht ein, wobei wir erst seit dem Jahr 2018 so richtige politische Talkshows haben. Also davor gab es eine, aber die war richtig unglücklich gemacht. Da waren dann Minister zu Gast und Experten konnten Fragen an die Minister stellen. Aber das heißt eben Experten, ja, die haben überhaupt keine scharfen Fragen gestellt. Immer die gleichen Fragen. Und das zum 100. Mal. Also es war den Leuten irgendwann zu langweilig.
7: Про ці та інші події розкажемо далі. У Києві 19-та, в студії Анна Мірошниченко. Добрий вечір.
2: Україна зараз так учиться робити ток-шоу. Прямо тому, що...
3: Das heißt, die Ukraine lernt gerade erst, wie man eine Talkshow macht. Also, wenn man es vergleicht mit Russland, sehr, sehr schwach. Vieles ist schlecht. Der Moderator, wie er steht, die Kulisse. Also, da könnte man viel kritisieren. Sie fangen erst an. Die Ukraine auf dem Weg zum erfahrenen Polit-Talkshow-Land. Jedenfalls aus Moskauer Sicht. Meine Cousine Natalia, die hatte es ermöglicht, dass ich hinter die Kulissen des russischen Fernsehens schauen konnte. Beim letzten Besuch war ich Gast in der Talkshow von Wladimir Solovyov, also vergleichbar mit unserer Anne Will. Landesweites Programm, beste Sendezeit abends. Solovyov sicher nicht unumstritten in Russland, denn seine Moderation, die ist faktisch, ja, faktisch die Linie des Kreml. Mitunter geht er auch die Gäste sehr, sehr scharf an, die Gäste der Opposition, versteht sich, und die aus der Ukraine ebenfalls. Roman Babayan hat einen anderen Moderationsstil, aber auch ihn fragte ich, ob das russische Fernsehen nicht Kreml-Propaganda sei, wie es bei uns so oft gesagt wird.
4: Это программа «Право голоса», я ее ведущий Роман Дубаян. Здравствуйте. Россия из-за уважения к грузинскому народу не стала вводить санкции против Грузии. Но чем ответили сами грузины? Очередными антироссийскими заявлениями и провокациями.
1: Выступать против можно тоже по-разному. Понимаете, какая штука? Вы можете говорить, что вы против, потому что мигранты ведут себя некорректно, пристают там к немецким девушкам, женщинам.
3: Gegen etwas zu sein, das kann man auf verschiedene Art und Weise. Man kann in Deutschland gegen Zuwanderung. Ja, man kann sagen, die Migranten benehmen sich nicht gut. Sie belästigen deutsche Mädchen und Frauen, sie machen kriminelle Dinge. Deswegen sollten wir die Zuwanderung begrenzen, weil die Integration nicht gelingt, weil sie sich nicht in unsere deutsche Gesellschaft assimilieren wollen. Das ist ohne Frage, das ist normale Kritik, kann man machen.
1: Людей, которые не собираются ассимилироваться в германское общество. Пожалуйста, нормальная критика, вопросов нет. Но когда, допустим, ты выходишь на какой-нибудь канал ARD, ZDF, там неважно, RTL, ты выходишь в эфир и говоришь.
3: Aber wenn ich bei ARD, ZDF oder RTL oder wo auch immer auftrete und sage, wir brauchen die Migranten nicht, wir müssen sie aufhängen oder erschießen, das ist etwas anderes. Also deswegen sollte die Kritik immer zivilisiert vorgetragen sein.
1: Kritik, она приветствуется, но она должна быть цивилизованной.
4: Это программа «Право голоса», я ее ведущий Роман Дубаян. Здравствуйте. В случае свержения власти народ Украины ждут неминуемые беды. Так считают представители украинской власти.
1: Второй категории людей, которых я не хочу видеть у себя в программе ни при каком раскладе, это люди, которые договорились до того, что готовы оправдать, собственно, нацистов и эсэсовцев. И такие люди тоже есть.
3: Es gibt eine Gruppe von Menschen, die ich in meiner Sendung niemals sehen will. Das sind Menschen, die zum Beispiel die Nazis oder der SS recht geben. Ja, solche Menschen gibt es. Das glauben Sie nicht. Die gibt es. Ich möchte keinen Menschen hier sehen, der die Geschichte des russischen Volkes beleidigen will, ja? Denn in jeder unserer Familie sind im Zweiten Weltkrieg, in unserem Vaterländischen Krieg Menschen getötet worden. Deswegen gehe ich auch jedes Jahr mit meiner Familie immer am 9. Mai auf den Marsch der Unsterblichen. Und es gibt Menschen, oder gibt es wirklich Menschen in unserem Land, die sagen, das ist kein Sieg über den Faschismus. Und sie sagen ganz, ganz schlechte Dinge, ja, die ich hier gar nicht wiederholen will und ausbreiten will. Solche Menschen will ich in meiner Sendung nicht haben. Niemals in meinem Leben werde ich solchen Menschen eine Bühne geben, damit sie ihre Beleidigungen vortragen.
1: Ну просто вот нет, я никогда в жизни не приглашу их в свою программу. Я не дам им трибуны для того, чтобы они озвучивали эти оскорбления. Я столько лет работал на Первом канале и на российском телевидении.
3: Ich habe viele Jahre im ersten Kanal gearbeitet und auch im Kanal RTR in der Nachrichtensendung Вести. Ich habe das ganze Leben für die Nachrichten gearbeitet, war das ganze Leben Reporter gewesen, habe die Truppen überall begleitet, von Afrika bis Afghanistan. Und immer wurde mir etwas von Zensur erzählt. Ja, immer wieder. Völliger Unsinn.
1: Каждый раз кто-то говорит там про какие-то цензуры, там еще про что-то. Это полная ерунда. Ну какая цензура?
9: Нет. На что я и так должен быть в материале, что на самом деле происходит в ходе текущей работы.
1: Любой человек, который общался с нашим президентом,
3: muss Ihnen sagen, wenn Sie jemanden fragen, der sich schon mal mit unserem Präsidenten getroffen hat, egal wer, ja, er wird Ihnen sagen, so nach fünf Minuten hast du den Eindruck, dass du nicht mit dem Präsidenten sprichst, sondern mit einem ganz gewöhnlichen Menschen sprichst du. Das heißt, ja, man erschrickt dann mitten im Gespräch und denkt sich, oh, das ist doch der Präsident, und der spricht ganz normal, völlig auf Augenhöhe.
1: И абсолютно на равных.
9: Отходами, там, с мусором и так далее. Ну, вот.
1: Вот эти длинные линии, допустим, с президентом. По 4 часа этот человек отвечает на вопросы.
3: Es gibt ja auch diese langen Fragestunden an den Präsidenten, die live im Fernsehen übertragen werden, 4 Stunden lang. Und 4 Stunden lang antwortet er und er hat alle Fakten im Kopf. Sagen Sie mal, gibt es viele dieser Staatschefs in der Welt, die das können? Würde ich gerne mal wissen.
1: Лидеров в мире, мне просто интересно.
7: Прямая линия с Владимиром Путиным, мы начинаем.
0: Роман Бабаян, ein Journalisten-Urgestein in Russland. Er sagt, die Medien in Russland, die sind frei. Jedenfalls gibt es solche und solche Medien. Und wir reden gleich mit einer der profiliertesten Frauen des russischen Fernsehens. Meine verstorbene Mutter stammte aus Moskau. Unzählige Reisen in meiner Kindheit und Jugend, die führten mich in diese Stadt. Geblieben ist jetzt vor allem noch der Kontakt zu meiner Cousine, Natalia Metlina, eine echte Moskowiterin. Allein ihre journalistische Karriere, die könnte ein ganzes Buch füllen. In den 90er Jahren, da hatte sie in dem Magazin Sershenno Sekreten, also übersetzt streng geheim, über die Mafia in Russland berichtet, über Kinderprostitution, über vieles, vieles andere Missstände in diesem Land. Sie präsentierte die Nachrichten beim landesweiten Kanal NTV. Sie hatte die Morningshow des Moskauer Senders Finam FM moderiert. Sie war eines der Gesichter in der eben schon besuchten Talkshow bei TBC, Pravo Golose, und lädt inzwischen ihre Gäste zum Dialog im Kanal Wirzda ein, in der Sendung Mirduzien. Mal ganz zu schweigen von ihrem kommunalpolitischen Engagement in Moskau. Natalia Metlina, eine Frau, also wann immer ich in Russland irgendjemand nach ihrem Namen frage, dann sagt man mir, oh, wow, die kann was, die hat echt was drauf. Also ich bin immer sehr, sehr beeindruckt. Und ich sprach mit ihr über die Zensur, über Moskau und über Moskau vor allem auch, wie er sich im Laufe der Jahre verändert hat. Und dazu nun ein paar Loblieder auf diese Stadt, auf das geliebte Moskau. Natürlich vor allem, zuallererst die Moskauer Nächte.
7: Yes.

0: Я не думаю, что у нас есть цензура. А что значит свобода? Свобода – это понимание каждого.
1: Also, ich denke nicht, dass wir eine Zensur in der Sendung haben. Aber was heißt eigentlich Freiheit? Da hat doch jeder eine andere Auffassung. Also, klar ist doch, dass ich nicht sagen kann, Putin ist ein Idiot, ist ein Dummkopf. Das würde ich auch nie sagen, weil das wäre eine Dummheit, eine Verantwortungslose. Das Wichtigste ist, dass wir die Opposition einladen können. Wir haben praktisch keine Einschränkung, was das Einladen der Gäste betrifft. Die Menschen, die bei uns reden, die können frei reden. Daher entsteht auch eine sehr scharfe, angestrengte Diskussion.

0: много-много лет назад, ну, в 98-м году, в 99-м году, я работала на выборах в Израиле.
1: Also vor vielen Jahren, 1999, da arbeitete ich fürs Fernsehen in Israel. Damals waren dort gerade Wahlen, ich habe mich mit Netanyahu getroffen und so weiter, auch mit Barack. Und wir landeten in Tel Aviv nachts und standen nachts um 3 Uhr im Stau. Für mich war das völlig neu, nachts im Stau. Denn damals, ja damals war Moskau noch richtig tot. Heute herrscht in Moskau das, was in Tel Aviv damals war.

0: Москва – это город, который... У нас даже есть песня такая у какой-то рок-группы «Moscow never sleep». Москва никогда не спит. Более того, у нас...
1: Ja, es gibt sogar ein Lied, glaube ich, einer Rockband, das Moskau niemals schläft, Moskau never sleeps. Es gibt nicht nur Restaurants und Bars, es haben nachts auch zum Beispiel Wäschereinigungsfirmen auf, Supermärkte haben rund um die Uhr auf und die Leute fahren nachts um 3 zum Beispiel in die chemische Reinigung, um dort einen Teppich abzugeben. Oder nachts um 4 sitzen Leute in einem Computerlernkurs.
0: Там, не знаю, в 4 часа ночи люди сидят и занимаются на... учатся быстро печатать на компьютере. Курсы есть ночные.

0: невозможно. Вот самые пробки, это у самых таких, в самых злачных местах, это клубы, это, конечно, Night Flight на Тверской.
1: Natürlich hat Moskau ein verrücktes Nachtleben in den Clubs. Dort stauen sich die Autos vor den Clubs, zum Beispiel vor dem Night Flight auf der Tverskaya oder vor dem Club Socho auf der Uferstraße Nabережная. Das ist ein teures Vergnügen. Dort versammeln sich die allerschönsten Mädels und die reichsten Jungs und dort treten auch Rockbands auf. Wir haben viele Konzerte. Es gibt auch Disco-Clubs oder Striptease-Clubs für Frauen, für Männer, für jeden Geschmack und für jeden Geldbeutel.
0: Disco-Clubs для женщин, для мужчин, на любой вкус и карман.

0: Lustland, ein Puppenland. Naja, etwas Kitsch darf ja auch nicht fehlen hier in der Radioreise. Und gleich hat die Zukunft Russlands das Wort. Ein junger Moskowiter. Seit einigen Jahren habe ich einen besonders engen Kontakt zu Larisa Samadurova. Sie ist die Vizedirektorin einer Schule im Moskauer Stadtteil Ivanova. Also leitet sie ein Schülerensemble zusätzlich, das nicht nur in Moskau auftritt, sondern ab und zu auch auf Tournee durch ganz Europa geht. Regelmäßig organisiert sie zudem am Vorabend des 9. Mai, also des Tages des Sieges über den Hitlerfaschismus, ein Festkonzert in ihrer Schule. Da singen dann alle Schüler diese feierlichen Lieder jener Zeit. Und während diese Musik schon hier im Hintergrund anläuft, hören wir einen der Schüler, nämlich meinen Namen Peter Alexander, mit seinen Gedanken über Russland, über Deutschland und über die Zukunft. Ich empfinde Stolz. Stolz auf meine Großväter, Großmütter, aber nicht nur auf meine Verwandtschaft, auf die Menschen des Landes, unseres großen Landes Russland. Und die Freude, dass wir gerade überlebt haben, gerade unsere Familie, dass uns etwas Großes geholfen hat, zu überleben.
1: Warum повезло моей семье. Возможно, это что-то свыше помогло выжить.

0: фашизм. Ну, имеется в виду, не так, как Германия, как фашизм. Как у нас, например, в России сейчас там более мелкие группировки фашистские.
1: Das Wichtigste ist, denke ich, dass es keinen Faschismus mehr gibt. Egal, ob in Deutschland oder irgendwo. Wir haben ja in Russland auch faschistische Gruppen oder, sagen wir mal, nationalistische Gruppen. Wir sind in Russland ja ein Volk von 143 Millionen Menschen. Sicher gibt es da einige Stimmen, die den Deutschen die Schuld geben, aber ich denke, es ist Dummheit.
0: Es gibt solche Leute, die in Deutschland die немецкую Mentalität haben, aber ich denke, das ist
1: Deutschland, ja, sie sind klasse in der Medizin, in der Wissenschaft allgemein, ein entwickeltes Land. Meine Oma ist übrigens Deutsche, also eine Russlanddeutsche. Wir hatten ja bis 1929 eine deutsche autonome Republik an der Wolga. Meine Oma wurde dann nach Sibirien deportiert, viele starben da. Und ja, was die Angst vor Russland betrifft, naja, vielleicht liegt es daran, dass wir ein autoritäres Land sind. Auch ein Land mit einem großen Staatsapparat. Bürokratie ist ein Thema. Was mir an Deutschland gefällt, diese föderale Struktur. Wenn ich es mit Russland vergleiche, das ist bei uns noch nicht so entwickelt. Schauen Sie, hier in Moskau, diese Schule hier, ganz toll. Aber in dem kleinen Ort, aus dem ich komme, sieht es ganz anders aus. Da sind die Schulen längst nicht so entwickelt.
0: Страна, ну, если хорошо посмотреть, она до сих пор находится разрушена, до сих пор эхо войны, у нас демографические кризисы.
1: Ja, unser Land ist nach wie vor gewissermaßen in einem zerstörten Zustand. Die Folgen des Krieges sind spürbar, die demografische Krise. Ich denke, es bleiben bei uns die Menschen, die hier bleiben wollen, die helfen wollen, das Land wiederherzustellen. Das muss man ja auch noch bis heute, bei allen Erfolgen, zum Beispiel aus den 60er Jahren. Und ich verstehe jeden, der unser Land verlässt, aber ich denke gar nicht daran. Denn wenn du ausreist, dann wirfst du deine Heimat hin, das Land, für das ja deine Vorfahren gekämpft haben. Alexander, oder wie man in Russland sagt, Sascha, ein junger Moskowiter, der seinem Land nicht den Rücken kehren will. Wenn Sie noch mehr Stimmen junger Moskowiter hören wollen, dann klicken Sie mal auf www.radioreise.de, denn hier gibt es diese Sendung Zeitreise aus Moskau, auch mit sehr vielen jungen Menschen in Moskau. In der Nostalgiereise geht es an Orte meiner Jugend. Und in der Sendung Moskau Inside begleiten wir Andrei zu bekannten und unbekannten Plätzen in Moskau. Und das sind längst nicht alle Sendungen, die wir Ihnen zu Moskau und Russland zu bieten haben. www.radioreise.de. Hier gibt es alle Podcasts und vor allem auch die Bilder und Texte in den Blogs. Die aktuellen Infos wie immer bei Facebook und überall da, wo der moderne Mensch heute noch so unterwegs ist. Ich verabschiede mich in ein paar Sprachen der Welt, die Sie sicher auch in Moskau hören können. Goodbye, au revoir, ciao, adios, potiens, hey, ayuwomba, salam alaikum und shalom. Und die Moskowiter sagen Ihnen natürlich, dasvidanya. Dieses dasvidanya kommt jetzt von einem großen russischen Bär, der auch mal eine Träne verlieren kann. Wie damals bei der Schlussfeier der Olympischen Sommerspiele 1980 in Moskau im Stadion Luzhniki. Dasvidanya, Moskva, dasvidanya.

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3: Меня зовут Роман Бубаян, я ведущий программы «Право голоса» на канале ТВ-центр. Я хочу передать привет всем слушателям радио «Райса», слушателям Александра Тоушера. Я надеюсь, что наша с ним беседа поможет, собственно, жителям Германии понять определенные вещи, которые происходят в России, чтобы, собственно, у немецких слушателей наконец появилось видение нашей позиции.
4: Большое спасибо. До скорой встречи. Bleiben Sie schön reisefreudig, meine Damen und Herren. 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
9: Es ist 4 Uhr. 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
10: Ich bin Anna Löwer. Nach der Einigung zwischen USA und Iran machen sich die niedrigeren Ölpreise auch bei uns bemerkbar. Benzin und Diesel kosten aktuell nur etwas mehr als vor Kriegsbeginn. Allerdings Ende des Monats läuft der Tankrabatt aus, dann drohen wieder höhere Preise. Ob weitere Entlastungen geplant sind, ist unklar. US-Präsident Trump will Ölsanktionen gegen Russland bald wieder aktivieren. Das hat er beim G7-Gipfel im französischen Evian gesagt und auch Russland zu einem Abkommen mit der Ukraine aufgefordert. Die G7-Staaten haben sich außerdem geeinigt, den Druck auf Moskau zu erhöhen. Die Bundeswehr soll deutlich mehr Drohnen bekommen. Das Verteidigungsministerium will bis Ende des Jahrzehnts rund 16 Milliarden Euro investieren. Geplant sind Drohnen zur Aufklärung, zum Angriff und zur Abwehr. Außerdem sollen ab Juli alle Teilstreitkräfte eigene Drohneneinheiten haben. Bei der Fußball-WM hat der Irak 1-4 gegen Norwegen verloren. Zuvor hatte Frankreich Senegal mit 3-1 geschlagen. Aktuell trifft Argentinien auf Algerien, später spielt noch Österreich gegen Jordanien.
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11: Derzeit haben wir bei uns einen überwiegend klaren Himmel. In Heilbronn liegen die Temperaturen in der Nacht bei 18 Grad, in Hohenlohe gibt es 16 Grad und im Ostalbkreis 19 Grad. Im weiteren Verlauf der Nacht bleiben die Werte in etwa auf diesem Niveau, bevor es dann später morgens langsam bewölkter wird. Heute Nacht kühlt es in der gesamten Tonregion auf 14 bis 16 Grad ab. Morgen wird es dann überwiegend bewölkt. Dazu steigen die Temperaturen im Tagesverlauf auf bis zu 30 Grad.
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12: Derzeit liegen uns keine Meldungen vor. Weiterhin eine gute Fahrt.
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1: Ich bin Anna Löwer. Die Spritpreise sinken und sind schon fast wieder auf dem Niveau von vor dem Iran-Krieg. Das zeigt eine ADAC-Auswertung. In 2 Wochen drohen dann aber wieder höhere Preise. Dann endet nämlich der Tankrabatt. Ob es andere Entlastungen geben wird, ist derzeit noch unklar. US-Präsident Trump will Ölsanktionen gegen Russland bald wieder aktivieren. Das hat er beim G7-Gipfel im französischen Evian gesagt und auch Russland zu einem Abkommen mit der Ukraine aufgefordert. Die G7-Staaten haben sich außerdem geeinigt, den Druck auf Moskau zu erhöhen. Die Bundeswehr soll deutlich mehr Drohnen bekommen. Das Verteidigungsministerium will bis Ende des Jahrzehnts rund 16 Milliarden Euro investieren. Geplant sind Drohnen zur Aufklärung, zum Angriff und zur Abwehr. Außerdem sollen ab Juli alle Teilstreitkräfte eigene Drohneneinheiten haben. Die Deutsche Bahn will mehr Tempo machen, wenn an Bahnhöfen etwas kaputt ist. Dafür sollen künftig mobile Handwerkerteams zum Einsatz kommen. Aktuell schickt die Bahn auch schon mehr Reinigungsteams in Bahnhöfe und Züge. Und es sind mehr Sicherheitskräfte unterwegs. Bei der Fußball-WM hat der Irak 1:4 gegen Norwegen verloren. Zuvor hatte Frankreich Senegal mit 3:1 geschlagen. Aktuell trifft Argentinien auf Algerien. Später spielt noch Österreich gegen Jordanien.
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2: Derzeit haben wir bei uns einen überwiegend klaren Himmel. In Heilbronn liegt die Temperatur aktuell bei 18 Grad, in Hohenlohe gibt's 15 Grad und im Ostalbkreis ebenfalls 18 Grad. Im Laufe des Vormittags ziehen viele Wolken auf, die sich später teilweise wieder auflockern. In der Nacht sinken die Werte auf um die 17 Grad. Morgen wird's tagsüber mit Höchstwerten um die 30 Grad deutlich wärmer. Dazu scheint zeitweise die Sonne.
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3: Derzeit liegen uns keine Meldungen vor. Weiterhin eine gute Fahrt.

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1: Ich bin Anna Löwer. Die Spritpreise sinken und sind schon fast wieder auf dem Niveau von vor dem Iran-Krieg. Das zeigt eine ADAC-Auswertung. In zwei Wochen drohen dann aber wieder höhere Preise. Dann endet nämlich der Tankrabatt. Ob es andere Entlastungen geben wird, ist derzeit noch unklar. US-Präsident Trump will Ölsanktionen gegen Russland bald wieder aktivieren. Das hat er beim G7-Gipfel im französischen Evian gesagt und auch Russland zu einem Abkommen mit der Ukraine aufgefordert. Die G7-Staaten haben sich außerdem geeinigt, den Druck auf Moskau zu erhöhen. Die Bundeswehr soll deutlich mehr Drohnen bekommen. Das Verteidigungsministerium will bis Ende des Jahrzehnts rund 16 Milliarden Euro investieren. Geplant sind Drohnen zur Aufklärung, zum Angriff und zur Abwehr. Außerdem sollen ab Juli alle Teilstreitkräfte eigene Drohneneinheiten haben. Die Deutsche Bahn will mehr Tempo machen, wenn an Bahnhöfen etwas kaputt ist. Dafür sollen künftig mobile Handwerkerteams zum Einsatz kommen. Aktuell schickt die Bahn auch schon mehr Reinigungsteams in Bahnhöfe und Züge. Und es sind mehr Sicherheitskräfte unterwegs. Bei der Fußball-WM hat der Irak 1-4 gegen Norwegen verloren. Zuvor hatte Frankreich Senegal mit 3-1 geschlagen. Aktuell trifft Argentinien auf Algerien. Später spielt noch Österreich gegen Jordanien.
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2: Zur Stunde haben wir bei uns einen überwiegend klaren Himmel. In Heilbronn liegen die Temperaturen aktuell bei 18 Grad. In Hohenlohe gibt es 15 Grad und im Ostalbkreis ebenfalls 18 Grad. Im weiteren Verlauf des Vormittags zieht es sich zu, die Wolken werden mehr und es bleibt überwiegend stark bewölkt. In der Nacht kühlt es in der gesamten Thunregion auf um die 14 bis 18 Grad ab. Morgen wird es mit Sonne und Wolken wechselhaft. Die Temperaturen steigen dann tagsüber auf etwa 30 bis 33 Grad.
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3: Derzeit liegen uns keine Meldungen vor. Weiterhin eine gute Fahrt.
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5: Es ist für mich immer noch eine Geschichte zum Kopfschütteln. Ihr habt es vielleicht schon mitbekommen. Superstar Rod Stewart, der hätte eigentlich am vergangenen Freitag ein Konzert in San Diego gegeben. 40 Minuten vor Beginn wurde das Ganze aber abgesagt, wegen einer akuten Atemwegsinfektion, hieß es.
6: Auf Bettruhe hatte Rod Stewart dann aber doch keine Lust. Am nächsten Tag ist er nämlich mit seinem Privatjet nach Boston geflogen zum WM-Spiel zwischen Schottland und Haiti. Ja.
5: Für die Tonregion, da steht er aber allzeit bereit. Gleich nach Shabusi und Miles Smith hören wir ihn. Kommt gut rein in den Mittwoch. Hier sind Patrick und der Megis. Guten Morgen.
6: Guten Morgen.
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1: Guten Morgen, Patrick.
2: Guten Morgen, Megis.
1: Ich habe ja eine riesengroße Verwandtschaft und ich habe letztes Wochenende meine Tante Anja getroffen. Weißt du eigentlich ganz nebenbei, was das Gegenteil von Anja ist?
2: Nein.
1: Ausnein.
2: Oh Gott, da war ein ganz kurz.
1: Und ist dafür umso schlechter.
2: Ja, das stimmt wohl.
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1: Ihr wollt auch einen Wachwertwitz erzählen? Dann schickt ihn mir per Sprachnachricht an die 0800 50 65 3x die 0.

0: Radioton am frühen Mittwochmorgen. Jetzt nochmal ganz schnell alle Fenster aufmachen, durchlüften, ausnutzen, dass es noch kühl reinkommt.
1: Ja, dann aber nicht vergessen, wieder alles zuzumachen. Sonst fühlt sich euer Wohnzimmer heute Mittag an wie die Wüste Sahara.
0: Ich vermisse die kühlen Tage jetzt schon. Guten Morgen.
1: Guten Morgen.

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3: Ich bin Anna Löwer. Die Spritpreise sinken und sind schon fast wieder auf dem Niveau von vor dem Iran-Krieg. Das zeigt eine ADAC-Auswertung. In 2 Wochen drohen dann aber wieder höhere Preise. Dann endet nämlich der Tankrabatt. Ob es andere Entlastungen geben wird, ist derzeit noch unklar. US-Präsident Trump will Ölsanktionen gegen Russland bald wieder aktivieren. Das hat er beim G7-Gipfel im französischen Evian gesagt und auch Russland zu einem Abkommen mit der Ukraine aufgefordert. Die G7-Staaten haben sich außerdem geeinigt, den Druck auf Moskau zu erhöhen. Die Bundeswehr soll deutlich mehr Drohnen bekommen. Das Verteidigungsministerium will bis Ende des Jahrzehnts rund 16 Milliarden Euro investieren. Geplant sind Drohnen zur Aufklärung, zum Angriff und zur Abwehr. Außerdem sollen ab Juli alle Teilstreitkräfte eigene Drohneneinheiten haben. Die Deutsche Bahn will mehr Tempo machen, wenn an Bahnhöfen etwas kaputt ist. Dafür sollen künftig mobile Handwerkerteams zum Einsatz kommen. Aktuell schickt die Bahn auch schon mehr Reinigungsteams in Bahnhöfe und Züge. Und es sind mehr Sicherheitskräfte unterwegs. Bei der Fußball-WM hat der Irak 1-4 gegen Norwegen verloren. Zuvor hatte Frankreich Senegal mit 3-1 geschlagen. Aktuell trifft Argentinien auf Algerien. Später spielt noch Österreich gegen Jordanien.
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4: Mit Wetterfrau Madeline Villas.
5: Guten Morgen in die Thun-Region. Jetzt ist der Sommer wieder zurück. An der Jagst am Neckar und am Koche dürfen wir uns heute auf viele Sonnenstunden und Temperaturen freuen, die an der 30-Grad-Marke kratzen. Ja, der Radio Thun 3-Tage-Wettertrend zeigt ganz klar, der Sommer hat gerade erst angefangen. Morgen sind sogar bis zu 32 Grad möglich und zum Wochenende könnten die Temperaturen stellenweise auf bis zu 35 Grad ansteigen. Allerdings steigt mit der Wärme auch die Luftfeuchtigkeit. Deshalb können sich in den nächsten Tagen örtlich Gewitter oder sogar einzelne Unwetter entwickeln.
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4: Einen Stau haben wir aktuell auf der W29 zwischen Bopfingen, Aufhausen und Bopfingen. 5 Minuten kommen hier aktuell obendrauf. Ansonsten kommt ihr soweit gut durch. Wenn ihr was entdeckt, Staus, Blitzer, gerne melden. Die kostenlose Nummer ins Studio ist die 0800 50 65 3 mal die 0.
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4: Mit der Urlaubsvertretung, ich bin der Patrick, schönen guten Morgen. Ich kann euch gerade noch ein Ergebnis nachreichen von der WM. Argentinien gegen Algerien ist zu Ende gegangen und wie zu erwarten war, hat Argentinien Algerien besiegt mit 3-0 und Superstar Messi, der war überragender Akteur dabei, hat alle 3 Tore gemacht, in der 17. Minute, in der 60. und in der 76. Und damit hat er insgesamt 16 WM-Tore geschossen und damit hat er jetzt genauso viele wie Miroslav Klose. Herzlichen Glückwunsch. 5:33 Uhr, das ist Gato.

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0: Butterflash sind das bei Radiotron. Harden My Heart haben wir gerade gehört. Und Megis, irgendwie, es läuft noch nicht so ganz rund bei unserem internen Radiotron-WM-Tippspiel.
1: Ja, kann ja nicht jeder so viel Ahnung haben wie unsere Caro. Die sitzt jetzt wahrscheinlich entspannt im Urlaub und analysiert eine Buchmacherquote nach der anderen.
0: Ich hoffe nicht, die soll ihre freie Zeit auf jeden Fall genießen. Jetzt haben wir aber zum ersten Mal auch endlich die Möglichkeit, zusammen hier im Sender ein Spiel zu schauen. Und das am frühen Morgen. Österreich spielt nämlich gleich ab 6 gegen Jordanien.
1: Ja, dann fällt das Aufstehen doch nur halb so schwer. Damit wir jetzt aber wirklich noch irgendeine Chance haben gegen die Caro, haben wir mal unseren Radioton-WM-Experten Maxi dazu geholt. Helf doch mal bitte.
2: Ja, Jungs, was soll ich sagen? Also ich sitze ja selber im selben Boot. Die ganzen Unentschieden und das Favoritenversagen habe ich so auch nicht kommen sehen.
0: Hast du trotzdem noch schnell einen Tipp für uns, den wir noch kurz eintragen können in der App?
2: Ja, also eigentlich müssen die Österreicher gewinnen. Zwar sind die zum ersten Mal seit 28 Jahren überhaupt bei einer WM dabei. Unter dem erfahrenen Trainer Ralf Rangnick ist die Mannschaft aber zuletzt eigentlich gut aufgetreten. 3 Siege aus 3 Tests vor der WM gab es gegen Ghana, Südkorea und Tunesien. Auch die Anstoßzeit um 21 Uhr vor Ort passt. Das meinte zumindest ÖFB-Legende und Ex-Bayern-Spieler David Alaba. Immerhin seien die meisten ja Spiele am Abend gewöhnt und das Jetlag soll auch nicht mehr so krass sein. Für Jordanien ist die erste WM-Teilnahme überhaupt. Das Land, in dem schon Filme wie Dune oder Star Wars gedreht wurden, kann aber eigentlich beim besten Willen nicht aus der Gruppe rauskommen, in der auch noch Weltmeister Argentinien drin ist. Dabei sein ist also alles und so werden sie wahrscheinlich auch spielen. Für unsere Nachbarn aus Österreich ist es ein Pflichtsieg. Die Gegner werden ja nicht leichter.
0: Okay, alles interessant und so. Aber was hast du denn jetzt getippt?
2: Ich habe ein 2-1 für Österreich getippt. Einmal werden die Jordanier, die ja eigentlich eh nichts zu verlieren haben, das Pressing von Coach Ralf Rangnick überspielen können. Aber dabei bleibt es dann auch und die Ösis gewinnen 3 Punkte.
1: So, ist notiert und wehe, das stimmt nicht.
2: Ja, dann rufe ich vielleicht einfach mal meinen Telefonjoker Caro an, dann passt.
0: Wir folgen das Spiel Österreich gegen Jordanien gleich ab 6 auf jeden Fall ganz genau. Und wie es ausgeht, erfahrt ihr bei uns natürlich dann zuerst.
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30 Grad erwarten wir heute. Jetzt also nochmal Fenster aufmachen und schön durchlüften. Dazu ein Lieblingshit bei Radio Ton von AIM. Wir haben es 9.48 Uhr. Nee, 5.48 Uhr. Guten Morgen.

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8: Ich bin Franjo Bendeich. Guten Morgen. Bürgergeld und das, nachdem die 130.000 Euro schwere Erbschaft wahrscheinlich verprasst wurde. Im Mai 2026 erreichte das Jobcenter einen Antrag auf Bürgergeld von einer Person mit vermeintlich 300 Euro auf dem Konto. Es stellte sich heraus, dass dieser Antragsteller knapp 2 Jahre zuvor ein Erbe von 130.000 Euro erhalten hatte. Das Jobcenter forderte, die Verwendung der Erbsumme nachzuweisen. Als Antwort folgte neben einzelnen Mediamarktbelegen die Erklärung, er habe eine Wohnung einrichten müssen. Das Sozialgericht Heilbronn hat jetzt entschieden, dass kein Anspruch auf Bürgergeld besteht. Franjo Bendeich, Radio Ton Heilbronn.
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10: Ich bin Mia Hin. Im französischen Avignon geht heute der G7-Gipfel zu Ende. Am Vormittag beraten die Staats- und Regierungschefs über neue Impulse für die Wirtschaft. Bei einem Mittagessen geht es dann um das Thema künstliche Intelligenz. Mit dabei sind auch die Chefs großer Tech-Konzerne. Die Bundeswehr soll deutlich mehr Drohnen bekommen. Das Verteidigungsministerium will bis Ende des Jahrzehnts rund 16 Milliarden Euro investieren. Geplant sind Drohnen zur Aufklärung, zum Angriff und zur Abwehr. Außerdem sollen ab Juli alle Teilstreitkräfte eigene Drohneneinheiten haben. Das FBI hat nach den angeblich vereitelten Anschlagsplänen auf die Käfigkampfveranstaltung zu US-Präsident Trumps Geburtstag 5 Verdächtige festgenommen. Sie sollen geplant haben, mit Sprengstoff beladene Drohnen einzusetzen und im Chaos eines möglichen Angriffs auf Menschen in der Menge zu schießen. Bei der Fußball-WM ist der amtierende Champion Argentinien mit einem lockeren Auftaktsieg ins Turnier gestartet. Superstar Lionel Messi schnürte dabei einen Dreierpack. Endstand gegen Algerien 3:0. Zuvor spielten Frankreich Senegal 3:1 und Irak Norwegen 1:4.
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11: Mit Wetterfrau Madeleine Willers.
10: Einen schönen guten Morgen. Zwischen Kraichgau und Ostalb zeigt sich der Sommer heute von seiner besten Seite. Viele Sonnenstrahlen, nur wenige Wolken und Temperaturen, die an der 30-Grad-Marke kratzen. Wer sich also in den vergangenen Wochen nach Sommerwetter in der Thurn-Region gesehnt hat, kommt jetzt definitiv auf seine Kosten. Denn der Radio Thurn 3-Tage-Wettertrend zeigt auch, da geht sogar noch mehr. Morgen sind bis zu 32 Grad möglich und am Wochenende könnte die 35 Grad Marke geknackt werden. Aber ja, bei aller Sommerfreude gilt auch, durch die schwüle Luft können sich leider immer wieder kräftige Gewitter entwickeln.
11: Danke dir.
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11: Ihr kommt soweit gut durch bei uns. Fahrt aber nicht zu schnell, geblitzt wird heute Morgen nämlich schon in Besigheim in der Jahnstraße. Hier dürft ihr 30 fahren, danke Radiotonhörer Simon fürs Melden. In Karlsheim-Unalsheim in der Hauptstraße sind 50 erlaubt und in Beilstein in der Hauptstraße 30. Wenn ihr noch was entdeckt, klingelt kostenlos durch oder schickt eine WhatsApp rein an die 0800 50 65 3x die 0.
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11: Megis, sind wir bereit für die Premiere heute? WM-Spiel live während der Morning Show verfolgen. Ja, Österreich gegen Jordanien. Darauf haben wir den ganzen Morgen natürlich immer wieder den Blick hier. Aktuell eine Minute gespielt, das steht 0:0.
12: Ja, gut, auch noch nicht viel Zeit rum. Aber wir sagen mal schon, rein geografisch hat Österreich die Nase vorn. Der größte Berg Österreichs, nämlich der Großglockner, 3800 Meter hoch. Und den Berg in Jordanien, den spreche ich am besten gar nicht aus, 1900 Meter.
11: Ja, also ungefähr nur halb so hoch. Soweit mal die geografischen Extreme, sportliche Extreme auf dem WM-Rasen. Die haben wir gleich um 10 nach 6. Patrick und der Beckes sind hier. Guten Morgen.
12: Guten Morgen.
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0: Österreich gegen Jordanien. 11 Minuten sind gespielt. Es steht immer noch 0:0 aktuell.
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0: Ja, es hat sich noch was anderes getan in der Nacht. Miroslav Kloses WM-Rekord, der ist eingestellt worden von Lionel Messi. Ja, Argentinien hat nämlich mit 3:0 gegen Algerien gewonnen und jedes einzelne Tor kam von Messi.
2: Ja, und damit steht er jetzt genau wie Klose bei insgesamt 16 WM-Toren. Vielleicht hätten wir den Klose doch nochmal mitnehmen sollen. Gegen Curaçao hätte er den Rekord bestimmt nochmal ausgebaut.
0: Ja, bestimmt. Wie sich das sonst noch so mit den Extremen auf dem Spielfeld verhält, das hat Radioton-WM-Experte Maxi mal für uns zusammengefasst und fängt direkt mal mit unserer Nummer 1 im deutschen Tor an.
3: Mit seinem Einsatz für Deutschland am Sonntag hat sich Manuel Neuer auf Platz 8 der WM-Fossile vorgeschoben. 40 Jahre und 71 Tage war er alt. Überholen werden ihn aber ziemlich sicher noch Megastar Cristiano Ronaldo und auch der Kroate Luka Modric am Mittwoch. Der älteste Spieler jemals bei einer WM heißt übrigens Essam El Hadari, ist ägyptischer Torwart und war bei der WM 2018 jenseits der 45. Eine WM müsste Neuer also noch locker im Tank drin haben. Kommen wir zum Küken der WM-Endrunde. Gilberto Mora war gleich im ersten Spiel mit 17 Jahren, 7 Monaten und 28 Tagen für WM-Co-Gastgeber Mexiko im Einsatz. Damit ist er der jüngste Spieler einer austragenden Mannschaft jemals. Der Nordire Norman Whiteside war 1982 gut ein halbes Jahr jünger und damit jüngster Spieler bei einer WM jemals. Und auch Legende Pelé war 1958 ein bisschen früher dran. Ganz groß rausgekommen. Das ist eigentlich schon der englische Innenverteidiger Dan Byrne mit 2,1 Meter. Zwischen ihm und seinem 1,60 Meter kleinen potenziellen Gegenspieler aus Panama, Cesar Yanis, liegen 41 Zentimeter Größenunterschied. Der allergrößte ist übrigens Österreichs Ersatztorwart Florian Wiegele mit 2,5 Meter. Da bleibt dann wohl nicht mehr viel Tor übrig.
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2: Es ist 6:30. 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
3: Ich bin Sabrina Amon. Guten Morgen. Ein Massenunfall mit vielen verletzten Personen unter erschwerten Bedingungen. Das ist das Szenario einer Katastrophenschutzübung von Feuerwehren, Rettungsdienst, Sanitätsdienst und Polizei des Landkreises Heilbronn an diesem Samstag im Schemelsbergtunnel an der B39. Die Verletzten werden im Zuge der Übung in die SLK-Kliniken abtransportiert, wo die klinikinternen Abläufe ebenfalls geübt werden. Rund 70 Einsatzfahrzeuge und an die 250 Teilnehmerinnen und Teilnehmer werden als Akteure sowie als Statisten am und im Tunnel vor Ort sein. Sabrina Amon, Radio Ton Weinsberg.
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4: Ich bin Mia Hin. Im französischen Avignon geht heute der G7-Gipfel zu Ende. Am Vormittag beraten die Staats- und Regierungschefs über neue Impulse für die Wirtschaft. Bei einem Mittagessen geht es dann um das Thema künstliche Intelligenz. Mit dabei sind auch die Chefs großer Tech-Konzerne. Die Bundeswehr soll deutlich mehr Drohnen bekommen. Das Verteidigungsministerium will bis Ende des Jahrzehnts rund 16 Milliarden Euro investieren. Geplant sind Drohnen zur Aufklärung, zum Angriff und zur Abwehr. Außerdem sollen ab Juli alle Teilstreitkräfte eigene Drohneneinheiten haben. Das FBI hat nach den angeblich vereitelten Anschlagsplänen auf die Käfigkampfveranstaltung zu US-Präsident Trumps Geburtstag 5 Verdächtige festgenommen. Sie sollen geplant haben, mit Sprengstoff beladene Drohnen einzusetzen und im Chaos eines möglichen Angriffs auf Menschen in der Menge zu schießen. Bei der Fußball-WM ist der amtierende Champion Argentinien mit einem lockeren Auftaktsieg ins Turnier gestartet. Superstar Lionel Messi schnürte dabei einen Dreierpack. Endstand gegen Algerien 3:0. Zuvor spielten Frankreich Senegal 3:1 und Irak Norwegen 1:4.
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5: Mit Wetterfrau Madeleine Villers.
6: Guten Morgen in die Tonregion. Nach der Schafskälte in den vergangenen Wochen schaltet der Sommer jetzt in den Turbomodus. Viele Sonnenstrahlen zum Genießen und Temperaturen nahe der 30-Grad-Marke sorgen heute für echtes Sommerfeeling zwischen Kraichgau und Ostalb. Und die Aussichten bleiben heiß. Der Radio Ton 3-Tage-Wettertrend hat nämlich gute Nachrichten für alle Sommerfans. Morgen steigen die Temperaturen auf bis zu 32 Grad und zum Wochenende sind stellenweise sogar bis zu 35 Grad möglich. Aber mit der zunehmenden Hitze und der hohen Luftfeuchtigkeit steigt auch die Gefahr für einzelne Gewitter oder sogar Unwetter.
5: Eieiei, danke dir.
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5: Der längste Stau zwischen Kraichgau und Ostalb aktuell auf der W27. Zwischen Bietigheim-Bissingen, Kammgarn, Spinnerei und Karl-Mayer erledigt der Verkehr. Knapp 10 Minuten kommen hier aktuell oben drauf. Geblitzt wird heute Morgen auch schon in Beilstein in der Hauptstraße. Hier sind 30 erlaubt. Danke Radiotonhörerin Annika fürs Melden. In Karlsheim-Unolsheim in der Hauptstraße dürft ihr 50 fahren und in Besigheim in der Jahnstraße 30. Wenn ihr was entdeckt, klingelt kostenlos durch oder schickt eine WhatsApp rein an die 0800 50 65 3 mal die 0.
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5: Und wir haben einen kurzen Blick auf die Fußball-WM. Dass wir das in der Morning Show mal sagen, hätte ich auch nicht gedacht. Aber aktuell läuft das Spiel Österreich gegen Jordanien. Eine halbe Stunde ist bisher ungefähr gespielt worden.
9: Ja, schon ein bisschen surreal das Ganze. Naja, jedenfalls führt Österreich mit 1:0 durch ein Traumtor. Wirklich ein wunderschöner Treffer von Romano Schmid.
5: Ja, wir haben weiter einen Blick drauf und gleich, da sprechen wir noch über eine Demonstration in Löwenstein gestern.
10: Die drohende Schließung des Krankenhaus Löwenstein ist kein Einzelfall.
5: Es ging nämlich um die Schließung der Lungenfachklinik und da ging es heiß her. Gleich mehr um 20 vor 7 bei Radio Thron. Patrick und der Meckes sind hier. Guten Morgen.
9: Guten Morgen.

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0: Lieblingshit von Bryan Adams bei Radio Ton um 6.42 Uhr am Mittwochmorgen. 600 Menschen sind ungefähr auf die Straße gegangen gestern Abend mit Protestschildern, Trillerpfeifen und ganz viel Emotionen. Das Klinikaus der Lungenfachklinik in Löwenstein, das ist ja schon viel diskutiert und vor allem auch kritisiert worden. Am Abend eben eine Kundgebung in Löwenstein. Patienten, Mitarbeiter und Unterstützer haben ihrem Ärger ordentlich Luft gemacht. Zusammen mit der Gewerkschaft Verdi sind Reden gehalten worden, unter anderem vom Bürgermeister von Löwenstein oder der Bezirksgeschäftsführerin von Verdi, Heilbronn-Neckarsulm. Für uns vor Ort war Franjo Bendeich.
1: Krankenhäuser werden zunehmend wie wirtschaftliche Betriebe behandelt. Ein Krankenhaus ist keine Fabrik und Gesundheit ist keine Ware, liebe Kolleginnen und Kollegen.
2: Warum bist du heute hier?
3: Wir sind gekommen, einfach um für den Erhalt der Klinik zu kämpfen und wir als Azubis auch die Klinik brauchen.
4: Weil ich die Klinik so mag und weil die Kranken sonst in anderes und dort werden sie nicht so gut behandelt manchmal und hier in der Klinik ist es so schön.
1: Hier stehen heute Menschen, die Tag für Tag Verantwortung übernehmen.
0: Ja, klar ist, die Menschen vor Ort und auch die Stadt haben jetzt verschiedene Sorgen.
5: Könnte man mal endlich eine Entbürokratisierung und eine Deregulierung vorantreiben? Das wäre schon viel geholfen, auch für alle Krankenhäuser und auch für die Klinik Löwenstein.
6: Ich arbeite da schon seit über 8 Jahren. Ich könnte theoretisch auch in ein anderes Krankenhaus, da habe ich 10 Minuten Fußweg, aber ich fahre jeden Tag über eine halbe Stunde hier hoch.
7: Also es ist einfach sehr familiär dort und es ist angenehme Stimmung.
2: Ist es realistisch, dass man diese Schließung noch abwenden kann oder ging es heute eher darum, ein Zeichen zu setzen?
8: Wissen Sie, ich bin Gewerkschafterin. Wenn ich nicht an den Kampf glauben würde, dann hätte ich schon verloren. Deswegen kämpfe ich immer bis zum Schluss.
0: Wir haben ja gestern auch über eine Studie berichtet von der Stadt, in der mithilfe von künstlicher Intelligenz Dinge zusammengefasst worden sind und auch zum Protest aufgerufen wurde. Die SLK-Kliniken, die werfen der Stadt jetzt unter anderem vor, Fakten ignoriert zu haben, falsche Annahmen zu treffen und zu einseitig ans Thema ranzugehen. Die Analyse, die fokussierte die Situation der Lungenklinik in Löwenstein isoliert und blendete die übergeordneten strategischen Zielsetzungen der Gesundheitsversorgung im Stadt- und Landkreis aus, heißt es von den SLK-Kliniken. Die eigene Medizinstrategie bewerte Standorte aber im Zusammenspiel mit den medizinischen, wirtschaftlichen und strukturellen Anforderungen einer zukunftsfähigen Krankenhausversorgung. Es ist ein kompliziertes Thema. Emotionen sind da. Gestern Abend ist protestiert worden in Löwenstein.
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0: Daddy Swims bei Radio Ton an diesem besonderen Mittwochmorgen für uns beide, Magus. Ne? Wir dürfen ein bisschen Fußball gucken.
1: Ja, wunderschön. Das ist der schönste Job der Welt.
0: Genau. Und gleiches Halbzeit beim WM-Spiel zwischen Österreich und Jordanien. Eine Minute ungefähr läuft die Nachspielzeit noch. Es steht noch 1:0.
1: Was hast du eigentlich getippt?
0: 3:0 habe ich getippt.
1: Für Österreich?
0: Für Österreich, ja. Also wenn sie so weitermachen. Wenn es 3 Halbzeiten geben würde, dann sähe das ganz gut aus.
1: Ich bräuchte eine 4. Halbzeit, ich habe nämlich 3:1.
0: Oh.
1: Na gut, gucken wir mal.
0: Noch ist alles möglich. Wir haben das Ganze für euch weiter im Blick. Und dazu die beste aktuelle Musik und eure Lieblingshits. Ace of Base jetzt um 6:52 Uhr. Patrick und der Magus sind hier. Guten Morgen.
1: Morgen.

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4: Ich bin Maxi Schwab. Guten Morgen. Tolle Nachrichten für alle Babys, die uns gerade zuhören. Im Freibad Spiesel in Ahlenwasser-Alfingen wird pünktlich zur nächsten Hitzewelle das Planschbecken ab heute wieder für die kleinen Badegäste zur Verfügung stehen. Zur Saisoneröffnung selbst lag noch keine Lösung vor, die technisch umsetzbar, wirtschaftlich vertretbar und gleichzeitig den gesetzlichen, hygienischen und betrieblichen Anforderungen entsprechen würde. Jetzt gibt's also dank der Stadtwerke doch noch grünes Licht. Maxi Schwab, Radio Ton, Ahlenwasser-Alfingen.
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5: Ich bin Mia Hin. Beim G7-Gipfel in Evian geht es heute um Wirtschaft und KI. Am Vormittag sitzen auch Partnerländer und Wirtschaftsvertreter mit am Tisch. Danach sprechen die Staats- und Regierungschefs mit Tech-Bossen über künstliche Intelligenz. Bereits gestern kündigten die G7 neue Sanktionen gegen Russland an. Die Innenminister der Länder wollen den Kampf gegen Sozialleistungsbetrug verschärfen. Darum geht's auf der heute startenden Innenministerkonferenz. Laut Bild geht's unter anderem um strengere Regeln bei Bürgergeld und Kindergeld für EU-Ausländer. In etlichen Städten in ganz Deutschland haben Studenten heute zu Protesten aufgerufen. Sie wollen gegen Sparmaßnahmen in der Bildung demonstrieren und sie kritisieren auch die BAföG-Diskussionen in der Bundesregierung. Noch ist weiter unklar, ob Schwarz-Rot die BAföG-Sätze erhöht oder nicht. Mitfavorit Frankreich ist mit einem 3:1 gegen Senegal in die Fußball-WM gestartet. Titelverteidiger Argentinien ließ mit einem Messi-Dreierpack zum 3:0 gegen Algerien nichts anbrennen. Außerdem schlug Norwegen den Irak mit 4:1.
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6: Mit Wetterfrau Madeleine Willers.
7: Guten Morgen in die Tonregion. An der Jagst am Neckar und am Kocher starten wir aktuell um kurz nach 7 Uhr mit 16 Grad in Bietigheim in Bissingen, 15 Grad in Lauder-Königshofen im Main-Tauber-Kreis und 14 Grad in Heidenheim. Dazu erwartet uns heute viel Sonnenschein und nur wenige Wolken. Also unbedingt die Sonnenbrille einpacken. Die Temperaturen steigen bis zum Nachmittag auf Werte, die an der 30 Grad machen. Kratzen. Der Sommer feiert also heute sozusagen sein großes Comeback und die Aussichten bleiben auch hochsommerlich. In den kommenden Tagen legen die Temperaturen weiter zu. Bis zu 35 Grad können drin
6: 25
7: sein.
6: 25 wäre ja schön, würde ich auch nehmen, würde mir reichen.
7: Nee, 10 Grad mehr, Patrick.
6: 35, ja. Jetzt nochmal schön Fenster aufreißen.
7: Auf jeden Fall.
6: Du warst fertig, oder?
7: Ja, ich bin fertig.
6: Gut, dann machen wir weiter im Programm.
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6: Der längste Stau zwischen Kraichgau und Ostalb um 6:35 aktuell auf der B27 zwischen Bietigheim, Bissingen, Kramgarn, Spinnerei und Karl-May erledigt der Verkehr. Mindestens 7 Minuten müsst ihr hier mehr Zeit mit einplanen. Vorsicht auf der A3 Frankfurt Richtung Nürnberg zwischen Würzburg-Heidingsfeld und Würzburg-Randersacker. Hier steht ein kaputtes Auto. Geblitzt wird heute Morgen auch in Billigheim in der Neudenauer Straße. Hier sind 50 erlaubt. Dann in Schwäbisch Hall in der Stuttgarter Straße, wenn ihr Richtung Michelfeld unterwegs seid. Auch hier dürft ihr 50 fahren. Danke Radiotonhörerin Susanne fürs Melden. Und in Karlsheim-Unolzheim in der Hauptstraße sind auch 50 erlaubt. Wenn ihr noch was entdeckt, klingelt kostenlos durch. Schickt eine WhatsApp rein an die 0800 50 65 3x die 0.
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6: Das ist eure Chance, 1000 Euro einen guten Schritt näher zu kommen. Wir spielen nämlich gleich wieder eine Runde von unserem 1000 Euro WM Kopfsalat.
9: Und das ist so leicht, dass wirklich jeder kann. Patrick stellt Aussagen auf. Ihr müsst nur entscheiden, ob die richtig oder falsch sind. Nur Achtung, wenn sie richtig sind, sagt ihr falsch. Und wenn sie falsch sind, sagt ihr richtig. Ja, 6 so richtig einfach. Falsche braucht ihr und dann geht's rein in den Lostopf.
6: Ja, wer will mitspielen heute Morgen? Jetzt kostenlos anrufen 0800 50 65 3x die 0. Patrick und der Megis sind hier. Guten Morgen.
9: Guten Morgen.
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0: Loverboy bei Radio Toten.
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0: Ja, jeden Morgen um 10 nach 7, da ist es soweit. Da verknoten wir ein bisschen eure Synapsen zum Start in den Tag. 0850 65 3 mal die 0. Patrick oder Magazine hier, wer ist denn jetzt bei uns in der Show? Guten Morgen.
2: Morgen.
3: Das ist Andrea, guten Morgen.
0: 30 Sekunden haben wir Zeit. Ich stelle Thesen auf. Du sagst, ob die richtig oder falsch sind. Nur halt andersrum. Falsch ist richtig, richtig ist falsch. Wenn du 6 in 30 Sekunden richtig hast, dann bist du im Lostopf und den 1000 Euro schon mal in großen Schritten hergekommen.
3: Nein, sehr schön.
1: Los geht's.
0: Es gibt grüne, gelbe und rote Karten.
3: Richtig.
0: Im Moment spielt Österreich.
3: Falsch.
0: Die meisten Weltmeistertitel hat Brasilien.
3: Falsch.
0: Messi und Klose haben insgesamt gleich viele WM-Tore geschossen.
3: Falsch.
0: 2018 ist Deutschland erstmals in der Vorrunde ausgeschieden.
3: Richtig.
0: Der Torwart selbst darf auch Tore schießen.
3: Richtig.
0: Wird der Ball aus dem Stadion geschossen, zählt das als Tor?
3: Richtig.
0: Die WM findet alle 5 Jahre statt.
2: Oh.
0: Was hast du zum Schluss gesagt?
2: Was war die letzte Antwort?
3: Falsch.
0: So.
3: Ich weiß nicht mal mehr die letzte Frage.
0: Die letzte Frage war, ob die WM alle 5 Jahre stattfindet.
3: Und was habe ich gerade gesagt?
0: Die gegebene Antwort war falsch. Und also du hast falsch gesagt und falsch ist in dem Fall Megas.
3: Es war falsch, genau. Boah. Ja.
2: Und dadurch, dass das falsch ist, sind es insgesamt 5 richtige.
3: Oh nein, nein.
0: Das war klar.
3: Ja, in dem Moment, wo ich richtig sage, denke ich, ja, es ist richtig, ich hätte falsch sagen müssen. Ja, es ist Katastrophe. Okay.
0: Naja, lass den Kopf nicht hängen, Andrea. Und wir haben es ja auch schon mehrfach gehabt jetzt. Es gibt Leute, die es schon in unseren Lostopf geschafft haben. Und wenn ihr sagt, ihr könnt das auch, dann klingelt heute Nachmittag wieder durch. 0850 65 3 mal die 0 ist die Nummer.
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0: beste aktuelle Musik von Fastboy und Clocklock bei Radio Ton. Fühlt sich so ein bisschen an wie das Comeback des Sommers heute.
1: Ja, der Sommer war kurz weg, kommt aber heute sehr großzügig zurück.
0: Ja, 30 Grad sind schon wirklich sehr großzügig.
1: Ja, und das nasse T-Shirt, das gibt sogar kostenlos dazu. So großzügig ist der Sommer.
0: So ist es. 20 Minuten nach 7 haben wir es. Patrick und der Beck sind hier jetzt mit dem Lieblingshit von Erasure, Sometimes. Guten Morgen.
1: Guten Morgen.

0: ein Wort. Mit mir, Tabitha, Redakteurin bei Radioton. Und Kickbox-Weltmeister Jerome Heinz von der Kampfsportschmiede in Heilbronn. Ihr macht ja Kampfsport zur Prävention. Was genau hat es denn damit auf sich?
1: Richtig, zur Prävention. Das heißt nicht aktiv irgendwelche Leute zu vermöbeln, sondern wir erlernen den Kampfsport richtig. Das heißt selbstbewusst werden, sich verteidigen können, stark werden und diszipliniert werden.
0: Was ist das Besondere an eurer Kampfsportschmiede?

0: Die Kampfsportschmiede arbeitet mit Schulen zusammen, Jugendamt zusammen, sowie auch mit der Polizei und verschiedenen Behörden. Und damit versuchen wir einfach, diese Gewaltprävention in die Gesellschaft zu bringen.
1: Welche Kampfsportarten kann man bei euch trainieren?
0: Wir bieten Kickboxen an, Boxen, MMA, BJJ, Brazilian Jiu-Jitsu und Ringen.
1: Ja, und Selbstverteidigung habt ihr ja auch noch. Und das ist ja in jedem Alter wichtig.
0: Ja, richtig. Also wir beginnen ab 3 Jahre bis ins hohe Alter. Unser ältestes Mitglied ist 70 Jahre alt, also es gibt keine Grenze.
1: Mehr Infos unter kampfsportschmiede.de.
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14: Ich bin Franjo Bendeich. Guten Morgen. Bürgergeld und das, nachdem die 130.000 Euro schwere Erbschaft wahrscheinlich verprasst wurde. Im Mai 2026 erreichte das Jobcenter einen Antrag auf Bürgergeld von einer Person mit vermeintlich 300 Euro auf dem Konto. Es stellte sich heraus, dass dieser Antragsteller knapp 2 Jahre zuvor ein Erbe von 130.000 Euro erhalten hatte. Das Jobcenter forderte, die Verwendung der Erbsumme nachzuweisen. Als Antwort folgte neben einzelnen Mediamarktbelegen die Erklärung, er habe eine Wohnung einrichten müssen. Das Sozialgericht Heilbronn hat jetzt entschieden, dass kein Anspruch auf Bürgergeld besteht. Franjo Bendeich, Radio Ton Heilbronn.
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15: Ich bin Mia Hin. Beim G7-Gipfel in Evian geht es heute um Wirtschaft und KI. Am Vormittag sitzen auch Partnerländer und Wirtschaftsvertreter mit am Tisch. Danach sprechen die Staats- und Regierungschefs mit Tech-Bossen über künstliche Intelligenz. Bereits gestern kündigten die G7 neue Sanktionen gegen Russland an. Die Innenminister der Länder wollen den Kampf gegen Sozialleistungsbetrug verschärfen. Darum geht's auf der heute startenden Innenministerkonferenz. Laut Bild geht's unter anderem um strengere Regeln bei Bürgergeld und Kindergeld für EU-Ausländer. In etlichen Städten in ganz Deutschland haben Studenten heute zu Protesten aufgerufen. Sie wollen gegen Sparmaßnahmen in der Bildung demonstrieren und sie kritisieren auch die BAföG-Diskussion in der Bundesregierung. Noch ist weiter unklar, ob Schwarz-Rot die BAföG-Sätze erhöht oder nicht. Mitfavorit Frankreich ist mit einem 3:1 gegen Senegal in die Fußball-WM gestartet. Titelverteidiger Argentinien ließ mit einem Messi-Dreierpack zum 3:0 gegen Algerien nichts anbrennen. Außerdem schlug Norwegen den Irak mit 4:1.
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16: Einen schönen guten Morgen. Zwischen Kraichgau und Ostalb zeigt sich das Wetter heute von seiner sonnigen Seite. Viele Sonnenstrahlen zum Genießen, nur wenige Wolken und Temperaturen, die bis zum Nachmittag an der 30-Grad-Marke kratzen. Sorgen für echtes Sommerfeeling, ja, bei uns in der Tonregion. Und auch der Radio Thun 3-Tage-Wettertrend zeigt ganz klar, das war erst der Anfang. Morgen steigen die Temperaturen auf bis zu 31 Grad und zum Wochenende sind sogar noch 2 bis 3 Grad mehr drin. Aber bei aller Freude über das Sommer-Comeback gilt leider auch, durch die hohe Luftfeuchtigkeit können sich vor allem Richtung Wochenende örtlich Gewitter und sogar einzelne Unwetter entwickeln. Jetzt würde ich einfach mal sagen, jetzt genießen wir erstmal heute und lüften noch gut durch, Patrick, oder? Ich mache gleich mal wieder das Fenster auf.
8: Eins nach dem anderen, danke dir.
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8: Um 7.33 Uhr kommt ihr dieser Tage recht gut durch in der Thun-Region. Ein bisschen Stau haben wir allerdings in Bietigheim-Bissingen zwischen Kammgarn, Spinnerei und Karl-May erledigt der Verkehr knapp 10 Minuten, hier aktuell mehr Zeit mit einem Plan. Wir haben noch ein kaputtes Auto auf der A3 Frankfurt Richtung Nürnberg zwischen Würzburg-Heidingsfeld und Würzburg-Randersacker. Hier aufpassen. Weiteres defektes Fahrzeug steht auf der A8 München Richtung Stuttgart zwischen Mühlhausen und Eichelberg. Schauen wir auf die B29 zwischen Westhausen, Reichenbach und dem Abzweig nach Ellwangen-Immenhofen B290. Dichter Verkehr, knapp 10 Minuten mehr Zeit mit einem Planen. Und auf der B39 zwischen Obersulm-Sülzbach und Ellhofen kommen mindestens 6 Minuten aktuell obendrauf. Geblitzt wird in Heidenheim aktuell am Zementwerk. Hier dürft ihr 50 fahren. Danke Radiotonhörer Daniel fürs Melden. In Schwäbisch Hall in der Geildorfer Straße. Auch hier sind 50 erlaubt. Und in Billigheim in der Neuenauer Straße. Auch dort dürft ihr 50 fahren. Wenn ihr noch was entdeckt, Staus, Blitzer, klingelt durch bei uns. 0800 50 65 3x die 0.
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8: Da kommt nochmal Spannung auf beim WM-Spiel zwischen Österreich und Jordanien aktuell. 20 Minuten sind noch zu spielen, aktuell steht es 2:1 für Österreich.
18: Ja, zwischenzeitlich stand es 1:1, dann hat Österreich den 37-jährigen Marko Arnautovic eingewechselt, der jetzt das 2:1 gemacht hat. Aber muss man sagen, der VAR schaut sich das Ganze gerade nochmal an. Okay. Da bleiben wir auf jeden Fall dran.
8: Bekommt er eigentlich eine Prämie oder bekommt er Rente mit 37?
18: Man weiß es nicht.
8: Ja, mit fast 40 WM-Spielen muss man auch erstmal schaffen. Ein paar Jobs, für die man aber scheinbar wirklich nie zu alt wird, die haben wir gleich nach Eros Ramazzotti und Benson Boone für euch. Schönen guten Morgen, hier sind Patrick und der Megis.
18: Guten Morgen.

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0: Radioton ist hier, Eros Ramazzotti war das und ich wollte gerade sagen, wir nehmen alles zurück. Gerade haben wir unter Vorbehalt das 2:1 für Österreich verkündet, wurde nochmal Videoanalyse gemacht und dann wurde das Tor zurückgenommen. Warum, Megges?
1: Lag daran, dass der Österreicher Stefan Posch mit der Hand dran war, weil er es noch nicht wusste, das darf man beim Fußball nicht. Deswegen wurde das Tor zurückgenommen vom, Achtung, sage und schreibe, 37-jährigen Marco Arnautovic, der jetzt aber dann ein paar Minuten später gedacht hat, komm, ich will doch noch mal, eben jetzt nochmal ein Tor geschossen.
0: Jetzt hat er ein Tor geschossen und auch alles mit dem Fuß, also das zählt. Das heißt,
1: muss ich korrigieren, war mit dem Kopf.
0: Genau, mit dem Kopf. Österreich gegen Jordanien, 2:1, Kopf darf er nämlich auch. So, 40 Jahre ist er ja fast alt, du hast es gerade gesagt, 37. Man gönnt es ihm natürlich auch. Gibt aber auch Jobs, für die ist man nie zu alt. Megges hat da mal ein paar rausgesucht.
1: Ein Papst ohne Falten, ja, das wäre ja wie ein Auto ohne Räder. Das kann überhaupt nicht funktionieren. Außerdem muss man für die Stelle als Papst meines Wissens nach auch Jesus noch persönlich gekannt haben. Das haben wir schon vor Jahren beim Tatort gelernt. Je grauer die Haare des Kommissars, desto besser die Aufklärungsquote. Ja, so ein Milchbubi nimmt doch beim Verhör auch kein Verbrecher ernst. Es gibt wohl kaum eine andere Stelle, für die man im gehobenen Alter noch bestens geschaffen ist, wie als Präsident der USA. Als launischer und cholerischer Greis passt man ja offensichtlich perfekt in das Anforderungsprofil und bei sämtlichen offiziellen Terminen einzuschlafen scheint ja auch erwünscht zu sein.
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0: Alle Farben, Baby Goodbye, das ist die beste aktuelle Musik bei Radio Ton.
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0: Romantisch.
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0: 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Lieblingshit jetzt von The Cure, Friday I'm in Love. Patrick und Amegas sind hier um 7.49 Uhr. Guten Morgen.
1: Guten Morgen.

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0: Coldplay begleiten uns in den Mittwochmorgen. Gleich nach 8 haben wir mit dabei unter anderem Oliver Heldens. Lady hier mit Tonight gibt's unter Sheeran. Sapphire haben wir auch mit dabei und Lieblingshit von Tina Turner. We don't need another hero, das und mehr gleich nach 8 bei uns.
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15: Wenn Kühe zu viele Karotten fressen, färbt sich die Milch rosa.
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17: Ich bin Maxi Schwab. Guten Morgen. Tolle Nachrichten für alle Babys, die uns gerade zuhören. Im Freibad Spiesel in Ahlenwasser Alfingen wird pünktlich zur nächsten Hitzewelle das Planschbecken ab heute wieder für die kleinen Badegäste zur Verfügung stehen. Zur Saisoneröffnung selbst lag noch keine Lösung vor, die technisch umsetzbar, wirtschaftlich vertretbar und gleichzeitig den gesetzlichen, hygienischen und betrieblichen Anforderungen entsprechen würde. Jetzt gibt's also dank der Stadtwerke doch noch grünes Licht. Maxi Schwab, Radioton, Ahlenwasser Alfingen.
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18: Ich bin Mia Hin.
5: Bei der Innenministerkonferenz stehen heute Zivilschutz und Sozialbetrug im Mittelpunkt. Hamburgs Innensenator Grote sagte dem RND, Bund und Länder müssen beim Thema zivile Verteidigung Tempo machen. Außerdem wollen die Minister laut Bild prüfen, ob EU-Ausländer weniger leicht an Bürgergeld kommen sollen. Im französischen Avignon geht heute der G7-Gipfel zu Ende. Am Vormittag beraten die Staats- und Regierungschefs über neue Impulse für die Wirtschaft. Bei einem Mittagessen geht es dann um das Thema künstliche Intelligenz. Mit dabei sind auch die Chefs großer Tech-Konzerne. Endloses Scrollen auf TikTok und Co. sorgt für mehr Stress, Ängste und Depressionen. Das zeigt jetzt auch eine Studie der Uni Bayreuth. Wer täglich mehr als 4 Stunden unkontrolliert Kurzvideos schaut, ist außerdem tendenziell unaufmerksamer und impulsiver, heißt es. Trotz Krisen und schwacher Wirtschaft. Die Menschen in Baden-Württemberg haben statistisch gesehen mehr Geld im Portemonnaie. Das Pro-Kopf-Einkommen ist im Jahr 2024 auf knapp 32.000 Euro jährlich gestiegen, heißt es vom Statistischen Landesamt. Baden-Württemberg liegt damit etwa 1.900 Euro über dem Bundesdurchschnitt. Bei der Fußball-WM ist der amtierende Champion Argentinien mit einem lockeren Auftaktsieg ins Turnier gestartet. Superstar Lionel Messi schnürte dabei einen Dreierpack. Endstand gegen Algerien 3:0. Zuvor spielten Frankreich Senegal 3:1 und Irak Norwegen 1:4.
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19: Guten Morgen, in Heilbronn-Franken, im Main-Tauber-Kreis und auf der Ostalb messen wir aktuell um kurz nach 8 Uhr 17 Grad in Neckarsulm im Landkreis Heilbronn, 16 Grad in Bad Mergentheim und 15 Grad in Neresheim auf der Ostalb. Ja, nachdem sich das Wetter letzte Woche teilweise eher nach April als nach Juni angefühlt hat, steht jetzt also das Sommer-Comeback in der Tonregion an. Heute gibt's nämlich viele Sonnenstrahlen zum Genießen und die Temperaturen steigen bis zum Nachmittag auf Werte, die an der 30-Grad-Marke kratzen und die Aussichten bleiben heiß. In den nächsten Tagen legen die Temperaturen sogar noch weiter zu.
18: Danke dir.
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18: Der längste Stau zwischen Kraichgau und Ostalb um 8:03 aktuell auf der A6 Heilbronn Richtung Mannheim zwischen Sinsheim und Kreuzwaldorf. 4 Kilometer stockender Verkehr, mindestens 10 Minuten mehr Zeit mit einem Plan. Schauen wir auf die A3 Frankfurt Richtung Würzburg zwischen Wertheim-Lenkfurt und Helmstadt. Gefahr durch Gegenstände auf der Fahrbahn. Hier liegen Reifenteile, der mittlere Fahrstreifen, der ist hier blockiert. Ein defektes Fahrzeug steht auf der A8 München Richtung Stuttgart zwischen Mühlhausen und Eichelberg. Hier aufpassen. Und ein weiteres haben wir auf der A81 Stuttgart Richtung Heilbronn im Bereich von Stuttgart-Zuffenhausen. Auch ein kaputtes Auto. Schauen wir zu euch auf die B29 Aalen Richtung Nördlingen zwischen Hüttlingen B19 und Aalen Oberalfingen. Dichter Verkehr, knapp 10 Minuten kommen obendrauf. Auf der B39 zwischen Obersulm-Sülzbach und Ellhofen. Dichter Verkehr auch hier. Knapp 10 Minuten mehr Zeit mit einem Plan. Und auf der B27 zwischen Bietigheim ein bisschen Kammgarn, Spinnerei und Karl-May-Allee kommen auch ungefähr 10 Minuten obendrauf. Noch schnell auf die B19 zwischen Heidenheim-Seewiesen und Heidenheim-Zentrum, B566, dichter Verkehr, mindestens 7 Minuten mehr mit einplanen. Geblitzt wird heute Morgen auch in Schwäbisch Hall in der Galdorfer Straße. Hier dürft ihr 50 fahren. Danke Radiotonhörer Gerd fürs Melden. In Willigheim in der Neudenauer Straße sind auch 50 erlaubt und in Besigheim in der Jahnstraße 30. Wenn ihr was entdeckt, klingelt kostenlos durchschickt eine WhatsApp rein. Die Nummer ist die 0800 50 65 dreimal die 0.
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18: Österreich gegen Jordanien läuft aktuell.
21: Das muss Elfmeter sein.
18: So, Megis, hol uns mal kurz ab. Was ist gerade alles passiert? Wir sind in der letzten Minute der Nachspielzeit mittlerweile.
21: Genau, es steht 2:1 für Österreich. Man muss dazu sagen, Madeline und ich haben 3:1 für Österreich getippt.
22: Wir stehen richtig gut.
18: Ich hatte 3:0 getippt, also
21: Du bist raus. Aber Arnautovic, man sieht es hier auf den Fernsehbildern, schießt und der Jordanier ist ganz klar mit der Hand am Ball und der Schiedsrichter schaut sich's an und das würde jetzt in der 11. Minute der Nachspielzeit noch ein Elfmeter für Österreich geben, wenn alles richtig läuft.
18: Und dann könnte es noch zum 3:1 geben. Und das würde in der letzten Minute den Tippspiele in der Todregion nochmal ordentlich durcheinander würfeln. Wir dröseln das Ganze gleich nochmal auf, wie es ausging. Um 7:50 hören wir es zusammen mit unserem Sportexperten Maxi nach Tina Turner und Ed Sheeran. Patrick und Amerges sind hier. Guten Morgen.
17: Guten Morgen.
0: Guten Morgen. 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
0: Österreich gegen Jordanien ist gerade eben zu Ende gegangen. Ich freue mich, dass unser Radio Thun WM-Experte Maxi Schwab zu uns ins Studio gekommen ist. Guten Morgen, Maxi.
2: Ja, guten Morgen.
0: 3:1 ging es ja gerade aus und der Schluss, der hat es wirklich in sich gehabt, ne?
2: Ja, es gab nochmal einen Elfmeter und ich glaube, der Magis hat sich ganz besonders drüber gefreut.
3: Da ging ein lauter Schrei durchs Studio, ja.
2: Ja, der hat nämlich 3:1 getippt. Ich leider nicht. Mein Tippspiel, darüber reden wir jetzt lieber mal nicht, aber über Spiel kann man natürlich reden. Ja. Mein persönliches Highlight, das 1-0 von Romano Schmid, wirklich ein Traumtor, das wahrscheinlich in jedem Highlight dann sichtbar ist.
0: Ja, da können wir uns auf jeden Fall drauf freuen, wenn man sich das dann nochmal anschaut, dass Jordanien gegen Österreich ein Tor schießt, immerhin. Hast du das erwartet?
2: Immerhin, ja. Ich habe es ja heute Morgen schon mal gesagt, dass die wahrscheinlich ein Tor schießen werden. Ich habe gesagt, es wird aufgrund des Pressings sein. Das war jetzt aber auch ein Distanzschusstreffer. Ja, Österreich ist jetzt auf dem zweiten Platz in der Gruppe hinter Argentinien. Auf dem besten Weg, würde ich sagen, in Richtung K.O.-Phase.
0: Okay, und trifft dann immer auf Argentinien. Die haben wir in der Nacht auch gesehen. Messi hat da ja auch einen neuen, oder was heißt, keinen neuen Rekord aufgestellt, aber er ist unserem Rekordhalter auf dichten Fersen. Ne?
2: Genau, die haben jetzt gleich viele Tore, Messi und Miroslav Klose. Ich glaube, beide waren es 16. Aber auch Kylian Mbappé hat gestern zweimal getroffen und der ist ja noch ein bisschen jünger. Heißt, er hat noch eine Chance, vielleicht in den nächsten WMs den beiden noch näher auf die Fersen zu rücken. Beziehungsweise jetzt hat er, glaube ich, 14 Tore im Mbappé. Ja. Also 2 Tore braucht er, dann wäre er bei gleich vielen Toren jetzt schon. Mhm. Und er ist eben jünger, hat mehr Zeit.
0: Also ein wahres Torfeuerwerk bei der WM in diesem Jahr. Danke dir, Maxi, für deine Einschätzung.
2: Immer gern.
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0: die beste aktuelle Musik bei Radioton. Oliver Heldens mit Lady haben wir gerade gehört. Mal kurzer Wettercheck. Fast 30 Grad sollen es heute werden. Der Sommer kommt ordentlich zurück, Megis.
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0: 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Patrick und der Megis sind hier um 8.21 Uhr. Lieblingshit jetzt von Alphaville. Schönen guten Morgen.
1: Morgen.

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14: Ich bin Maxi Schwab, guten Morgen. Bierliebhaber hören jetzt lieber weg. Die Aktienbrauerei Kaufbeuren meldet Insolvenz in Form eines Sanierungsverfahrens in Eigenverwaltung an. Das zuständige Insolvenzgericht Aalen hat dem Antrag zugestimmt. Die Geschäftsführung und die Verwaltung sollen nach Ellwangen an der Jagst verlegt werden. Dort soll das Sanierungsteam der Unternehmensberatung CMC den Restrukturierungsprozess steuern. Die Produktion bleibt dagegen vollständig am Standort Kaufbeuren. Die Löhne der Beschäftigten sind laut Unternehmen über das Insolvenzgeld zunächst für 3 Monate gesichert. Ziel der Sanierung sei es, bei unumgänglicher Neustrukturierung möglichst viele Arbeitsplätze zu erhalten und Investoren für die Traditionsbrauerei zu finden. Maxi Schwab, Radio Ton.
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15: Ich bin Mia Hin. Bei der Innenministerkonferenz stehen heute Zivilschutz und Sozialbetrug im Mittelpunkt. Hamburgs Innensenator Grote sagte dem RND, Bund und Länder müssen beim Thema zivile Verteidigung Tempo machen. Außerdem wollen die Minister laut Bild prüfen, ob EU-Ausländer weniger leicht an Bürgergeld kommen sollen. Im französischen Avignon geht heute der G7-Gipfel zu Ende. Am Vormittag beraten die Staats- und Regierungschefs über neue Impulse für die Wirtschaft. Bei einem Mittagessen geht es dann um das Thema künstliche Intelligenz. Mit dabei sind auch die Chefs großer Tech-Konzerne. Endloses Scrollen auf TikTok und Co. sorgt für mehr Stress, Ängste und Depressionen. Das zeigt jetzt auch eine Studie der Uni Bayreuth. Wer täglich mehr als 4 Stunden unkontrolliert Kurzvideos schaut, ist außerdem tendenziell unaufmerksamer und impulsiver, heißt es. Trotz Krisen und schwacher Wirtschaft. Die Menschen in Baden-Württemberg haben statistisch gesehen mehr Geld im Portemonnaie. Das Pro-Kopf-Einkommen ist im Jahr 2024 auf knapp 32.000 Euro jährlich gestiegen, heißt es vom Statistischen Landesamt. Baden-Württemberg liegt damit etwa 1.900 Euro über dem Bundesdurchschnitt. Bei der Fußball-WM ist der amtierende Champion Argentinien mit einem lockeren Auftaktsieg ins Turnier gestartet. Superstar Lionel Messi schnürte dabei einen Dreierpack. Endstand gegen Algerien 3:0. Zuvor spielten Frankreich Senegal 3:1 und Irak Norwegen 1:4.
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4: Mit Wetterfrau Madeleine Villers.
16: Einen schönen guten Morgen an der Jagst am Neckar und am Kocher. Starten wir in den Mittwoch und er bringt uns heute das schöne Sommerwetter zurück in die Thunregion. Es gibt viele Sonnenstrahlen zum Genießen, nur wenige Wolken und Temperaturen, die bis zum Nachmittag an der 30-Grad-Marke kratzen. Ja, und der Radio Thun 3-Tage-Wettertrend zeigt ganz klar, das war erst der Anfang. Morgen steigen die Temperaturen auf bis zu 31 Grad und zum Wochenende sind noch 2 bis 3 Grad mehr drin. Aber bei aller Sommerfreude sollten wir auch die schwüle Luft im Blick behalten. Dadurch können sich vor allem Richtung Wochenende örtlich kräftige Gewitter oder sogar einzelne Unwetter entwickeln. Aber bis dahin genießen wir jetzt erstmal das Sommerfeeling in der Thunregion, oder nicht, Patrick?
4: So machen wir's. Danke dir.
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4: Der längste Stau zwischen Kraichgau und Ostalb aktuell auf der A6 Heilbronn Richtung Mannheim. Zwischen Wiesloch-Rauenberg und Mannheim-Schwetzingen 6 Kilometer stockender Verkehr, mindestens 10 Minuten mehr Zeit mit einem Plan. Schauen wir zu euch auf die A81 Heilbronn Richtung Stuttgart. Zwischen Ludwigsburg-Nord und Dreieck-Leonberg 5 Kilometer stockender Verkehr, mindestens 5 Minuten mehr Zeit mit einem Plan. Vorsicht auf der A3 Frankfurt Richtung Würzburg zwischen Wertheim-Lenkfurt und Helmstadt. Hier liegen Reifenteile. Der mittlere Fahrstreifen ist blockiert. A7 Ulm Richtung Fulda zwischen Kreuz Bibelried und Würzburg-Estenfeld in beiden Richtungen Gefahr durch Tiere auf der Fahrbahn. Hier vorsichtig fahren. Defektes Fahrzeug haben wir noch auf der A8 München Richtung Stuttgart zwischen Mühlhausen und Eichelberg. Hier auch aufpassen. Schauen wir noch schnell auf die B14 zwischen Oppenweiler-Ellenweiler und Oppenweiler-Dichterverkehr. 6 Minuten kommen hier oben drauf. B27 zwischen Bietigheim und Bissingen, Kammgarn, Spinnerei und Karl-May-Allee. 10 Minuten mehr Zeit mit einem Plan. Und eine Sperrung haben wir noch auf der Landstraße 526 zwischen Katzenthal und Billigheim in beiden Richtungen wegen eines Unfalls, die Strecke aktuell gesperrt. Geblitzt wird heute Morgen. In Schwäbisch Hall in der Galldorfer Straße 50 sind da erlaubt. Danke Radiotonhörer Gerd fürs Melden. In Besigheim in der Jahnstraße dürft ihr 30 fahren und in Ballstein in der Hauptstraße auch 30. Danke Radiotonhörerin Annika. Wenn ihr was entdeckt, kostenlos durchklingeln, WhatsApp schicken an die 0800 50 65 3x0.
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4: Wir begleiten euch nicht nur durch den morgendlichen Berufsverkehr durch, wir versorgen euch auch mit allem, was ihr wissen müsst. Die SLK-Klinik in Löwenstein, die soll ja bekanntlich dicht machen. Am Abend gab es einen großen Protest dazu.
19: Wissen Sie, ich bin Gewerkschafterin. Wenn ich nicht an den Kampf glauben würde, dann hätte ich schon verloren. Deswegen kämpfe ich immer bis zum Schluss.
4: Was bei der Demo los war und was die SLK-Kliniken dazu sagen, das hören wir gleich nach den Spice Girls und der besten aktuellen Musik. Von Kamrat, Hug Yourself gibt's jetzt. Ich bin Patrick Berger. Schönen guten Morgen.

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0: Lieblingshit von den Spice Girls bei Radio Ton. Circa 600 Menschen, die sind auf die Straße gegangen mit Protestschildern, mit Trillerpfeifen und mit ganz vielen Emotionen. Das Klinikaus der Lungenklinik in Löwenstein, das wurde schon viel diskutiert und vor allem kritisiert. Am Abend gab es eine Kundgebung in Löwenstein. Patienten, Mitarbeiter und Unterstützer, die haben ihrem Ärger mal so richtig Luft gemacht.
1: Hier stehen heute Menschen, die Tag für Tag Verantwortung übernehmen. Krankenhäuser werden zunehmend wie wirtschaftliche Betriebe behandelt. Ein Krankenhaus ist keine Fabrik und Gesundheit ist keine Ware, liebe Kolleginnen und Kollegen.
0: Bei der Demo dabei unter anderem die Bezirksgeschäftsführerin von Verdi Heilbronn-Neckarsulm, aber auch viele Bürgerinnen, Bürger und Mitarbeiter.
2: Wir sind gekommen, einfach um für den Erhalt der Klinik zu kämpfen und wir als Azubis auch die Klinik brauchen.
3: Ich arbeite da schon seit über 8 Jahren. Ich könnte theoretisch auch in ein anderes Krankenhaus, da habe ich 10 Minuten Fußweg, aber ich fahre jeden Tag über eine halbe Stunde hier hoch.
4: Also es ist einfach sehr familiär dort und es ist angenehme Stimmung.
0: Was viele vor Ort wollen und hoffen, das ist klar.
5: Also nicht Klinik Löwenstein aus, sondern Erhalt der Klinik Löwenstein, denn Totgesagte leben länger. Dankeschön.
0: Unter anderem die Stadt hatte ja zu der Demo aufgerufen und dabei auch auf KI gesetzt, auch in ihrer Argumentation, warum die Lungenklinik erhalten bleiben soll und das eben in Löwenstein. Über die sogenannte KI-Studie hatten wir gestern auch schon gesprochen hier bei Radioton. Jetzt werfen die SLK-Kliniken der Stadt unter anderem vor, darin Fakten ignoriert zu haben, falsche Annahmen zu treffen und sehr einseitig an das Thema ranzugehen. So bewertet zum Beispiel die SLK-Medizinstrategie 2030 die Standorte nicht isoliert, sondern eben im Zusammenspiel mit den medizinischen, den wirtschaftlichen und strukturellen Anforderungen einer zukunftsfähigen Krankenhausversorgung eben generell. Es ist ein kompliziertes Thema und die Emotionen sind da. Gestern Abend hat es eine Demonstration gegeben in Löwenstein von Menschen, die gefordert haben, die Lungenklinik in Löwenstein, die soll bleiben.
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0: der aktuellen Musik bei Radio Ton. Teddy Swims haben wir gerade gehört. Und in Heilbronn, da sammelt der Osterhase heute noch die übrig gebliebenen Eier ein. Der Maggis hat ihn dabei gesehen.
1: Ja, gesehen ist gut. Ich habe ihn fast überfahren, weil der mir kurz vorm Sender direkt vors Auto gesprungen ist.
0: Aber nur fast. Ja. Also gute Nachrichten. Ostern gibt's auch nächstes Jahr wieder. Fahrt vorsichtig heute, egal ob mit oder ohne Hase auf dem Weg. Guten Morgen.

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0: Shepard am Mittwochmorgen bei Radio Thron. Wir satteln gleich mal die Pferde für ein bisschen Country von Shaboozy. Barson haben wir gleich mit dabei. Außerdem der Mann, der morgen Abend Open Air in Gingen spielt. Michael Schulte und ein Lieblingshit von Eric Carmen, Hungry Eyes, gibt's alles gleich nach neun bei uns.
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19: Ich bin Sabrina Amm und guten Morgen. Ein Massenunfall mit vielen verletzten Personen unter erschwerten Bedingungen. Das ist das Szenario einer Katastrophenschutzübung von Feuerwehren, Rettungsdienst, Sanitätsdienst und Polizei des Landkreises Heilbronn an diesem Samstag im Schemelsbergtunnel an der B39. Die Verletzten werden im Zuge der Übung in die SLK-Kliniken abtransportiert, wo die klinikinternen Abläufe ebenfalls geübt werden. Rund 70 Einsatzfahrzeuge und an die 250 Teilnehmerinnen und Teilnehmer werden als Akteure sowie als Statisten am und im Tunnel vor Ort sein. Sabrina Amon, Radio Thon Weinsberg.
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20: Ich bin Mia Hin. Im Ukraine-Krieg soll der Druck auf Russland erhöht werden. Beim G7-Gipfel waren sich alle Staats- und Regierungschefs einig, die Sanktionen zu verschärfen. US-Präsident Trump forderte so deutlich wie lange nicht, dass Russland verhandeln solle. Zum Abschluss des Gipfels geht es heute um Wirtschaft und KI. Die Innenminister der Länder wollen den Kampf gegen Sozialleistungsbetrug verschärfen. Darum geht's auf der heute startenden Innenministerkonferenz. Laut Bild geht's unter anderem um strengere Regeln bei Bürgergeld und Kindergeld für EU-Ausländer. Bargeldlos zahlen wird für viele Menschen in Deutschland immer wichtiger. 84% sagen jetzt in einer Bitkom-Umfrage, alle Geschäfte sollten verpflichtet sein, immer mindestens eine elektronische Bezahlmöglichkeit anzubieten. Viele benutzen Bargeld auch nur noch aus Sorge, nicht digital bezahlen zu können. Österreich feiert zum WM-Comeback nach 28 Jahren direkt einen Sieg. Gegen Jordanien siegte die ÖFB-Auswahl mit 3:1. Zuvor schlug Titelverteidiger Argentinien Algerien mit einem Dreierpack von Lionel Messi mit 3:0. Außerdem spielten Frankreich, Senegal 3:1 und Irak, Norwegen 1:4.
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0: Ich gebe zu, mir ist jetzt schon zu warm.
12: Ach, Patrick.
0: Frage an die Radio Thun Wetterfrau Madeline Willers, wie wird's denn?
12: Ja, aktuell um kurz nach 9 Uhr messen wir 20 Grad in Mulfingen im Hohenlohe-Kreis, 19 Grad in Großbottwar im Landkreis Ludwigsburg und ebenfalls 19 Grad in Ahlen auf der Ostalb. Also schon ziemlich warm, Patrick.
0: Ja.
12: Für kurz nach 9 Uhr. Nachdem sich ja auch das Wetter letzte Woche teilweise eher noch nach April als nach Juni angefühlt hat, steht jetzt also sozusagen der Sommer wieder in der Thun-Region an. So rum genau. Heute gibt es viele Sonnenstrahlen zum Genießen und die Temperaturen steigen bis zum Nachmittag auf etwa 30 Grad an. Also ich würde sagen, Sonnenbrille auf und den Sommertag genießen.
0: So, ich möchte es auch nicht meckern. Ich freue mich ja auch.
12: Ja, das wird jetzt heute
0: Vitamin
12: gut.
0: Vitamin D auf, Sonne tut uns auch mal wieder gut.
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0: Der längste Stau zwischen Kraichgau und Ostalb aktuell auf der A8 München Richtung Stuttgart. Zwischen Merklingen und Hohenstadt 3 Kilometer stockender Verkehr, knapp 8 Minuten mehr Zeit mit einem Plan. Dasselbe haben wir auf der A6 Heilbronn Richtung Mannheim, zwischen Wiesloch-Rauenberg und Mannheim-Schwetzingen. 2 Kilometer stockender Verkehr, hier kommen auch ungefähr 8 Minuten oben drauf. Wir haben ein defektes Fahrzeug auf der A8 München Richtung Stuttgart, zwischen Mühlhausen und Eichelberg, hier aufpassen. Und weiteres auf der A81 Heilbronn Richtung Würzburg, zwischen Tauberbischofsheim und Gerchsheim, auch hier vorsichtig fahren. Dann haben wir ein bisschen Stau auf der B14 zwischen Leutenbach, Nelmersbach und Backnangwald-Rems. Knapp 8 Minuten kommen hier oben drauf. Und eine Sperrung haben wir noch auf der Landstraße zwischen Katzental und Billigheim. In beiden Richtungen die Strecke aktuell wegen einer Unfallaufnahme gesperrt. Geblitzt wird heute Morgen in Heilbronn in der Neckartalstraße. Wenn ihr aus Richtung Unterisesheim reinfahrt, unter der Brücke aufpassen. Hier sind 70 erlaubt. Danke Radiotonhörerin Marie fürs Melden. In Geislingen in der Heidenheimer Straße, hier dürft ihr 50 fahren. Und in Schwäbisch Hall in der Geildorfer Straße, auch hier sind 50 erlaubt. Wenn ihr noch was entdeckt, klingelt kostenlos durch, schickt eine WhatsApp rein. Die Nummer ist die 0800 50 65 dreimal die 0.
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0: Hat Deutschland seit gestern noch einen zusätzlichen Nationalspieler? Ja, zumindest ist gestern ein Foto viral gegangen, wo ein Mann mit Deutschland-Trikot in die Kamera grinst.
14: Ja, beim genauen Hinschauen handelt es sich dann aber doch um US-Präsident Donald Trump, der das Trikot von Bundeskanzler Friedrich Merz geschenkt bekommen hat.
0: Also doch kein neuer Nationalspieler. Ist in dem Fall vielleicht auch ganz gut. Unsere Puddler Banne und Horst, die zerreißen sich um 10 nach 9 trotzdem mal den Mund darüber. Patrick und Megis sind hier. Guten Morgen.
14: Guten Morgen.
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0: Lieblingshit von Eric Carmen. Und ob er sich da wirklich drüber gefreut hat.
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0: Ja, seit gestern, da ist Donald Trump nämlich Besitzer eines niegelnagelneuen Deutschland-Trikots. Das hat ihm Bundeskanzler Friedrich Merz beim G7-Gipfel noch nachträglich zum Geburtstag geschenkt.
2: Ja, sogar professionell beflockt das Ganze mit Spielername Trump und Trikot Nummer 47.
0: Die 47 steht dabei aber nicht für sein Alter, da hätte Friedrich Merz auch ziemlich schlecht geschätzt, sondern weil Trump der 47. US-Präsident ist. Soweit, so gut. Nur haben jetzt unsere Buddler Manne und Horst ein bisschen Angst um die deutsche Nationalmannschaft.
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3: Sag mal, Horst, hast du das Bild vom Trump mit Deutschland-Trikot gesehen? Der ist nachnominiert worden. Nachnominiert? Aber der ist doch schon 80 Jahre alt.
4: Ja und? Unser Günni spielt auch mit 67 noch als Libero in der Reserve.
3: Ja, aber Manne, glaubst du, der Trump kommt überhaupt mit unserem Trainer zurecht?
4: Na sicher, der Nagelsmann schwätzt doch die ganze Zeit von starker Grenzverteidigung.
3: Also ich würde den Trump lieber ins Tor stellen. Zumindest solange der Ball aus dem Ausland kommt.
4: Gute Idee. Dann wird er nämlich keinen reinlassen.
3: Prost, Manne.
4: Auf dich, Horst.
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0: Wenn ihr euch heute mal richtig beim Chef einschleimen wollt, dann stellt ihr euch am besten mal mit einem großen Fächer neben seinen Schreibtisch. Ja.
1: Und wenn ihr dann schnell genug wedelt, dann sollte die ein oder andere Gehaltserhöhung eigentlich drin sein.
0: Ja, genauso wie die bösen Blicke der Kollegen. Aber das muss dann ja nicht euer Problem sein. Patrick oder Megas sind hier bei Radio Ton, jetzt mit dem Lieblingshit von Rick Astley. Guten Morgen.
1: Guten Morgen.

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11: Ich bin Maxi Schwab, guten Morgen. Bierliebhaber hören jetzt lieber weg. Die Aktienbrauerei Kaufbeuren meldet Insolvenz in Form eines Sanierungsverfahrens in Eigenverwaltung an. Das zuständige Insolvenzgericht Aalen hat dem Antrag zugestimmt. Die Geschäftsführung und die Verwaltung sollen nach Ellwangen an der Jagst verlegt werden. Dort soll das Sanierungsteam der Unternehmensberatung CMC den Restrukturierungsprozess steuern. Die Produktion bleibt dagegen vollständig am Standort Kaufbeuren. Die Löhne der Beschäftigten sind laut Unternehmen über das Insolvenzgeld zunächst für 3 Monate gesichert. Ziel der Sanierung sei es, bei unumgänglicher Neustrukturierung möglichst viele Arbeitsplätze zu erhalten und Investoren für die Traditionsbrauerei zu finden. Maxi Schwab, Radio Ton.
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12: Ich bin Mia Hin. Im Ukraine-Krieg soll der Druck auf Russland erhöht werden. Beim G7-Gipfel waren sich alle Staats- und Regierungschefs einig, die Sanktionen zu verschärfen. US-Präsident Trump forderte so deutlich wie lange nicht, dass Russland verhandeln solle. Zum Abschluss des Gipfels geht es heute um Wirtschaft und KI. Die Innenminister der Länder wollen den Kampf gegen Sozialleistungsbetrug verschärfen. Darum geht's auf der heute startenden Innenministerkonferenz. Laut Bild geht's unter anderem um strengere Regeln bei Bürgergeld und Kindergeld für EU-Ausländer. Bargeldlos zahlen wird für viele Menschen in Deutschland immer wichtiger. 84% sagen jetzt in einer Bitkom-Umfrage, alle Geschäfte sollten verpflichtet sein, immer mindestens eine elektronische Bezahlmöglichkeit anzubieten. Viele benutzen Bargeld auch nur noch aus Sorge, nicht digital bezahlen zu können. Österreich feiert zum WM-Comeback nach 28 Jahren direkt einen Sieg. Gegen Jordanien siegte die ÖFB-Auswahl mit 3:1. Zuvor schlug Titelverteidiger Argentinien Algerien mit einem Dreierpack von Lionel Messi mit 3:0. Außerdem spielten Frankreich, Senegal 3:1 und Irak, Norwegen 1:4.
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14: Einen schönen guten Morgen. In der Tonregion zwischen Kraichgau und Ostalb dürfen wir uns heute über viele Sonnenstrahlen freuen. Die Temperaturen steigen bis zum Nachmittag auf Werte, die an der 30-Grad-Marke kratzen und sorgen damit für echtes Sommerfeeling. Und auch die Aussichten bleiben heiß. Der Radio Ton 3-Tage-Wettertrend hat nämlich gute Nachrichten für alle Sommerfans. Morgen steigen die Temperaturen auf bis zu 31 Grad und Richtung Wochenende könnten die Werte stellenweise sogar auf bis zu 35 Grad ansteigen. Ja, mit der zunehmenden Hitze steigt allerdings auch die Wahrscheinlichkeit für einzelne Gewitter oder sogar Unwetter. Aber jetzt würde ich sagen, tanken wir erstmal die vielen schönen Sonnenstrahlen.
13: Genauso machen wir es. Danke dir.
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15: Der längste Stau zwischen Kraichgau und Ostalb aktuell auf der A6 Mannheim Richtung Heilbronn. Zwischen Kreuz Waldorf und Sinsheim 4 Kilometer stockender Verkehr. 10 Minuten kommen hier aktuell obendrauf. Schauen wir zu euch auf die A81 Würzburg Richtung Heilbronn. Zwischen Gerchsheim und Tauberbischofsheim aufpassen, hier haben wir einen defekten LKW. Geblitzt wird heute Morgen auch in Kochersteinsfeld in der Öhringer Straße. Hier sind 30 erlaubt. Danke Radiotonhörer Thomas fürs Melden. In Heilbronn aufpassen auf der Neckartalstraße, wenn ihr aus Richtung Untereisesheim reinfahrt unter der Brücke. Hier sind 70 erlaubt. Und in Geislingen in der Heidenheimer Straße dürft ihr 50 fahren. Danke Radiotonhörerin Sophia. Wenn ihr was entdeckt, macht's genauso, klingelt kostenlos durch oder schickt eine WhatsApp rein an die 0800 50 65 3x0.
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15: Und wir müssen mal ganz kurz über das Thema Essen sprechen.
16: Gerne.
15: Frühstück haben wir jetzt ja eigentlich soweit erledigt. Mhm. Wetterfrau Madeleine Willers hat uns heute Morgen sogar so ein bisschen Zopf mitgebracht, sage ich mal. Das war lecker.
16: Ja, war sehr, sehr gut, muss man
15: ja
16: sagen.
15: So, jetzt wollen wir ein bisschen gesund werden, weil ich habe festgestellt, ich habe gerade mal in den Kalender der kuriosen Feiertage geguckt, dass heute in den USA der Ist dein Gemüsetag ist.
16: Nee, ich würde dann doch schon nochmal eher so ein Stückchen von dem Zopf nehmen.
15: Kannst du haben, passenderweise auch in den USA. Übrigens heute der Tag des Apfelstrudels.
16: Ah,
15: sagen die auch, okay, Apfel ist ja ist Gemüse oder was denken die Amerikaner sich dabei? Wir wissen es nicht. Wir wissen nur, dass wir 9.34 Uhr haben. Patrick Unterberg ist hier. Guten Morgen.

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0: Lieblingshit von Agni Kitschau bei Radio Ton. Und eigentlich ist es ja ganz einfach.
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0: Ja, ich gebe euch Aussagen vor und ihr sagt dann, ob die richtig oder falsch sind.
2: Nur halt andersrum. Also wenn richtig ist, dann sagt ihr falsch und wenn es falsch ist, dann sagt ihr richtig.
0: Und wenn ihr 6 Aussagen in 30 Sekunden korrekt zuordnet, dann seid ihr im Lostopf und den 1000 Euro schon mal einen guten Schritt näher gekommen. Heute Morgen um 10 nach 7 hat's Andrea probiert.
3: Los geht's.
0: Es gibt grüne, gelbe und rote Karten.
4: Richtig.
0: Im Moment spielt Österreich.
4: Falsch.
0: Die meisten Weltmeistertitel hat Brasilien.
4: Falsch.
0: Messi und Klose haben insgesamt gleich viele WM-Tore geschossen.
4: Falsch.
0: 2018 ist Deutschland erstmals in der Vorrunde ausgeschieden.
4: Richtig.
0: Der Torwart selbst darf auch Tore schießen.
4: Richtig.
0: Wird der Ball aus dem Stadion geschossen, zählt das als Tor?
4: Richtig.
0: Die WM findet alle 5 Jahre statt.
4: Falsch.
2: Dadurch, dass das falsch ist, sind es insgesamt 5 Richtige.
4: Ach nein, nein.
5: Das war klar.
0: Eure nächste Chance gibt's heute Nachmittag beim Kollegen Max Peter.
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0: beste aktuelle Musik bei Radioton. Bruno Mars, I Just Might haben wir gehört. Und was kommt nach der besten aktuellen Musik? Richtig, Lieblingshit von den Pet Shop Boys, Go West, gibt's jetzt. Und wir gehen jetzt auch, zwar nicht gehen Westen, sondern gehen Feierabend, könnte man sagen.
1: Ah, gerne.
0: Für heute. Aber morgen früh ab 5 sind wir wieder für euch da. Patrick und der Megis wünschen einen schönen Tag und guten Morgen.
1: Guten Morgen.

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7: Ich bin Mia Hin. Im Ukraine-Krieg soll der Druck auf Russland erhöht werden. Beim G7-Gipfel waren sich alle Staats- und Regierungschefs einig, die Sanktionen zu verschärfen. US-Präsident Trump forderte so deutlich wie lange nicht, dass Russland verhandeln solle. Zum Abschluss des Gipfels geht es heute um Wirtschaft und KI. In etlichen Städten in ganz Deutschland haben Studenten heute zu Protesten aufgerufen. Sie wollen gegen Sparmaßnahmen in der Bildung demonstrieren und sie kritisieren auch die BAföG-Diskussionen in der Bundesregierung. Noch ist weiter unklar, ob Schwarz-Rot die BAföG-Sätze erhöht oder nicht. An den meisten Badestellen in Deutschland kann man ohne Sorge ins Wasser gehen. Laut einem EU-Bericht ist die Wasserqualität an mehr als 90% der Seen, Flüsse und am Meer ausgezeichnet. Am besten schnitten Zypern und Griechenland ab. Deutschland landet auf Platz 7. Bei der Fußball-WM haben die Topstars überzeugt. Messi, Mbappé und Haaland führten Argentinien, Frankreich und Norwegen jeweils zum Sieg. Bei seiner 6. WM stellt Messi dank seiner 3 Treffer außerdem den WM-Torrekord von Miroslav Klose ein. Und Österreich hat am Morgen mit 3:1 gegen Jordanien gewonnen.
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8: Aktuell haben wir bei uns einen stark bewölkten Himmel. In Heilbronn liegen die Temperaturen am Vormittag bei 21 Grad, in Hohenlohe gibt's 22 Grad und im Ostalbkreis 21 Grad. Im Tagesverlauf lockern die Wolken auf, die Sonne kommt immer öfter durch und die Werte steigen auf rund 29 Grad. In der Nacht kühlt es in der gesamten Tonregion auf ungefähr 18 bis 22 Grad ab. Morgen startet ihr mit viel Sonne in den Tag. Dazu steigen die Temperaturen weiter auf 33 bis 36 Grad.
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9: Achtung, auf der A81 in Richtung Heilbronn zwischen Gerchsheim und Tauberbischofsheim steht ein defekter LKW. Passt auf! Auf der A7 von Ulm nach Würzburg staut es sich zwischen den Anschlussstellen Ahlen-Oberkochen und Ahlen-Westhausen über 2 Kilometer. Plant mindestens 21 Minuten mehr ein. Auf der A6 zwischen Kreuzwaldorf und Anschlussstelle Sinsheim Richtung Heilbronn gibt's einen 3 Kilometer langen Stau, der euch mindestens 7 Minuten kostet. In Bietigheim-Bissingen auf der B27 zwischen Kammgarn-Spinnerei und Karl-May-Allee herrscht dichter Verkehr. Ihr braucht rund 6 Minuten länger. Noch mehr Verkehr, ausführlich zum Nachlesen, findet ihr auf radioton.de und in unserer App.
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5: Aktuell gibt's bei uns einen Mix aus Wolken und Sonne. In Heilbronn liegen die Temperaturen am späten Vormittag bei 21 Grad. In Hohenlohe gibt's 22 Grad und im Ostalbkreis ebenfalls 22 Grad. Zwischendurch ziehen vereinzelt leichte Schauer durch. In Hohenlohe regnet's grad ein bisschen. Im Tagesverlauf kommt die Sonne öfter raus. Die Werte steigen auf bis zu 29 Grad. In der Nacht kühlt's in der gesamten Tonregion auf um die 17 bis 19 Grad ab. Morgen scheint häufig die Sonne, dazu klettern die Temperaturen auf 32 bis 34 Grad.
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8: Achtung, auf der A6 Heilbronn Richtung Nürnberg gibt es im Bereich der Anschlussstelle Heilbronn-Neckarsulm ein defektes Fahrzeug. Auch Vorsicht auf der A81 Würzburg Richtung Heilbronn zwischen Gerchsheim und Tauberbischofsheim steht ein defekter LKW. Jetzt der Verkehr. Auf der A7 Ulm Richtung Würzburg staut es sich zwischen Ahlen-Oberkochen und Ahlen-Westhausen. Ihr braucht mindestens 19 Minuten mehr. Auf der A8 München Richtung Stuttgart gibt es zwischen Merklingen und Mühlhausen 3 Kilometer Stau. Das dauert etwa 7 Minuten länger. Noch mehr Verkehr ausführlich zum Nachlesen findet ihr auf radioton.de und in unserer App.

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15: Übrigens, die Schwäbische Alb war im Erdmittelalter ein riesiges Korallenriff. Heute findet man noch Fossilien aus dieser Zeit.
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16: Ich bin Mia Hin. Beim G7-Gipfel in Evian geht es heute um Wirtschaft und KI. Am Vormittag sitzen auch Partnerländer und Wirtschaftsvertreter mit am Tisch. Danach sprechen die Staats- und Regierungschefs mit Tech-Bossen über künstliche Intelligenz. Bereits gestern kündigten die G7 neue Sanktionen gegen Russland an. Die Innenminister der Länder diskutieren darüber, Sozialleistungen für EU-Ausländer zu kürzen. Laut Bild soll es schwieriger für sie werden, etwa an Bürgergeld zu kommen. Thema bei der Innenministerkonferenz ist auch die Frage, wie man Sozialleistungsbetrügern besser auf die Schliche kommt. Da soll künftig KI helfen. Endloses Scrollen auf TikTok und Co. sorgt für mehr Stress, Ängste und Depressionen. Das zeigt jetzt auch eine Studie der Uni Bayreuth. Wer täglich mehr als 4 Stunden unkontrolliert Kurzvideos schaut, ist außerdem tendenziell unaufmerksamer und impulsiver, heißt es. Österreich feiert zum WM-Comeback nach 28 Jahren direkt einen Sieg. Gegen Jordanien siegte die ÖFB-Auswahl mit 3:1. Zuvor schlug Titelverteidiger Argentinien Algerien mit einem Dreierpack von Lionel Messi mit 3:0. Außerdem spielten Frankreich, Senegal 3:1 und Irak, Norwegen 1:4.
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3: Derzeit gibt es bei uns unterschiedliche Bedingungen. In Heilbronn und im Ostalbkreis zeigt sich ein Mix aus Sonne und Wolken. In Hohenlohe ziehen leichte Schauer durch. Die Temperaturen liegen in Heilbronn bei 22 Grad. In Hohenlohe haben wir 22 Grad und im Ostalbkreis sind es ebenfalls 22 Grad. Im Verlauf des Nachmittags steigen die Werte weiter an. Die Wolken lockern auf und die Sonne kommt öfter durch. In der Nacht sinken die Temperaturen auf um die 18 bis 20 Grad ab. Morgen startet ihr mit viel Sonne in den Tag. Dazu klettern die Höchstwerte auf rund 33 Grad.
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13: Achtung auf der A3. Frankfurt Richtung Würzburg. Zwischen Wertheim-Lengfurt und Helmstadt liegen Reifenteile auf der Fahrbahn. Passt auf, wenn ihr unterwegs seid. Auf der A7 in Richtung Würzburg stört ein defektes Fahrzeug zwischen Marktbreit und Kitzingen. Weiter Richtung Ulm zwischen Dinkelsbühl-Fichtenau und Ellwangen ist ebenfalls ein Fahrzeug liegen geblieben. Auch auf der A6 von Heilbronn Richtung Nürnberg zwischen Ilshofen-Wolpertshausen und Kirchberg gibt es ein defektes Fahrzeug. Noch mehr Verkehr ausführlich zum Nachlesen findet ihr auf radioton.de und in unserer App.
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18: Aktuell zeigt sich bei uns ein Mix aus Sonne und Wolken. In Heilbronn haben wir am späten Vormittag 23 Grad, in Hohenlohe 22 Grad und im Ostalbkreis ebenfalls 22 Grad. Im Laufe des Nachmittags steigen die Temperaturen weiter an, wobei die Sonne immer wieder durchkommt. Zum Abend hin klettern die Werte in der gesamten Tonregion auf bis zu 29 Grad, bevor es in der Nacht auf um die 18 Grad abkühlt. Morgen geht's mit viel Sonne weiter. Dazu gibt's Höchstwerte zwischen 32 und 34 Grad.
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19: Achtung Autofahrer, auf der A7 von Würzburg Richtung Ulm findet ihr zwischen dem Kreuz Feuchtwangen-Kreilsheim und Feuchtwangen-West Fahrzeugteile auf der Fahrbahn. Auf der gleichen Strecke aber Richtung Würzburg gibt es zwischen Bad Windsheim und Uffenheim-Langensteinach ein defektes Fahrzeug. Ein weiterer defekter LKW sorgt auf der A81 von Würzburg Richtung Heilbronn zwischen Gerchsheim und Tauberbischofsheim für Probleme. Wer auf der A8 von Stuttgart Richtung München unterwegs ist, steht zwischen der Anschlussstelle Kirchheim-Tech-Ost und der Ausfahrt Hohenstadt im 6 Kilometer langen Stau. Plant hier mindestens 17 Minuten mehr ein. Noch mehr Verkehr ausführlich zum Nachlesen findet ihr auf radioton.de und in unserer App.

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14: Ich bin Mia Hin. Zivilschutz und Sozialleistungen. Darum geht's ab heute bei der Innenministerkonferenz. Die Minister beraten, wie sich Deutschland besser für Krisen rüstet, etwa was die Versorgung der Bevölkerung angeht. Andererseits steht zur Debatte, die Sozialleistungen für EU-Ausländer zu kürzen. Im Ukraine-Krieg soll der Druck auf Russland erhöht werden. Beim G7-Gipfel waren sich alle Staats- und Regierungschefs einig, die Sanktionen zu verschärfen. US-Präsident Trump forderte so deutlich wie lange nicht, dass Russland verhandeln solle. Zum Abschluss des Gipfels geht es heute um Wirtschaft und KI. Bargeldlos zahlen wird für viele Menschen in Deutschland immer wichtiger. 84% sagen jetzt in einer Bitkom-Umfrage, alle Geschäfte sollten verpflichtet sein, immer mindestens eine elektronische Bezahlmöglichkeit anzubieten. Viele benutzen Bargeld auch nur noch aus Sorge, nicht digital bezahlen zu können. Bei der Fußball-WM haben die Topstars überzeugt. Messi, Mbappé und Haaland führten Argentinien, Frankreich und Norwegen jeweils zum Sieg. Bei seiner 6. WM stellt Messi dank seiner 3 Treffer außerdem den WM-Torrekord von Miroslav Klose ein. Und Österreich hat am Morgen mit 3:1 gegen Jordanien gewonnen.
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2: Aktuell gibt es bei uns einen Mix aus Sonne und Wolken. Dazu bleibt es trocken. In Heilbronn haben wir am Vormittag 24 Grad, in Hohenlohe 23 Grad und im Ostalbkreis 22 Grad. Im Laufe des Nachmittags steigen die Temperaturen weiter an, die Sonne kommt immer wieder durch. Zum Abend hin klettern die Werte in der gesamten Tonregion auf rund 29 Grad, bevor es in der Nacht auf um die 18 Grad abkühlt. Morgen startet ihr mit viel Sonne, im Verlauf ziehen aber wieder mehr Wolken auf, bei Höchstwerten um die 33 Grad.
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15: Achtung, auf der A8 zwischen Eichelberg und Mühlhausen, da steht ein defektes Fahrzeug. Auf der A81 zwischen Osterburken und Möckmühl ebenfalls Vorsicht, ein weiteres Fahrzeug hat eine Panne. Und auf der A7 in Fahrtrichtung Würzburg gibt es gleich zwei Gefahrenstellen. Zwischen Bad Windsheim und Uffenheim-Langensteinach sowie zwischen Marktbreit und Kitzingen sind defekte Fahrzeuge gemeldet. Noch mehr Verkehr ausführlich zum Nachlesen findet ihr auf radioton.de und in unserer App.
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1: Hallo, ich bin Daniel Heinze von der katholischen Kirche. Mit meinem Gott überspringe ich Mauern. Das erleben Menschen immer wieder, schon seit Tausenden von Jahren. Und so beginnt Psalm 18, ein altes Lied aus der Bibel, voller Dankbarkeit für den Beistand Gottes. Herr, du mein Fels, meine Burg, mein Retter, heißt es da. Die Situation ist völlig aussichtslos. Mich umfingen die Fesseln des Todes. Aber selbst in dieser tiefen Krise wendet Gott es zum Guten. Er führte mich hinaus ins Weite, er befreite mich, denn er hatte an mir Gefallen. Menschen bauen darauf, dass Gott ihnen immer und immer wieder beisteht. Mit meinem Gott überspringe ich Mauern. Mir gibt diese Bibelstelle viel. Wenn eine Riesenaufgabe vor mir liegt oder wenn ich Angst habe zu versagen oder mich etwas belastet, dann erinnere ich mich an diesen Psalm. Gott hilft mir, Krisen durchzustehen, über mich hinauszuwachsen, eben Mauern zu überspringen. Ich pack das schon. Im Vertrauen auf dich, Gott.
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1: 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Mit mir, Tabita, Redakteurin bei Radioton. Und Kickbox-Weltmeister Jerome Heinz von der Kampfsportschmiede in Heilbronn. Ihr macht ja Kampfsport zur Prävention. Was genau hat es denn damit auf sich?
2: Richtig, zur Prävention. Das heißt nicht aktiv irgendwelche Leute zu vermöbeln, sondern wir erlernen den Kampfsport richtig. Das heißt selbstbewusst werden, sich verteidigen können, stark werden und diszipliniert werden.
1: Was ist das Besondere an eurer Kampfsportschmiede?
2: Die Kampfsportschmiede arbeitet mit Schulen zusammen, Jugendamt zusammen, sowie auch mit der Polizei und verschiedenen Behörden. Und damit versuchen wir einfach, diese Gewaltprävention in die Gesellschaft zu bringen.
1: Welche Kampfsportarten kann man bei euch trainieren?
2: Wir bieten Kickboxen an, Boxen, MMA, BJJ, Brazilian Jiu-Jitsu und Ringen.
1: Ja, und Selbstverteidigung habt ihr ja auch noch. Und das ist ja in jedem Alter wichtig.
2: Ja, richtig. Also wir beginnen ab 3 Jahre bis ins hohe Alter. Unser ältestes Mitglied ist 70 Jahre alt, also es gibt keine Grenze.
1: Mehr Infos unter kampfsportschmiede.de.
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9: Derzeit haben wir bei uns einen Mix aus Sonne und Wolken. In Heilbronn und in Hohenlohe liegen die Temperaturen am Mittag bei rund 25 Grad. Im Ostalbkreis sind es etwa 23 Grad. Im weiteren Tagesverlauf steigen die Werte auf bis zu 29 Grad. Dabei lockern die Wolken immer mal wieder auf. In der Nacht kühlt es in der gesamten Tonregion auf etwa 18 bis 20 Grad ab. Morgen gibt's viel Sonne. Dazu klettern die Temperaturen auf rund 32 bis 34 Grad.
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12: Passt auf der A3 von Nürnberg nach Würzburg liegt zwischen Rottendorf und Würzburg-Randersacker ein Spanngurt auf der Fahrbahn. Zusätzlich gibt es auf der A8 von Stuttgart Richtung München zwischen Eichelberg und Mühlhausen ein kaputtes Fahrzeug, bitte aufpassen. Auf der A7 von Ulm nach Würzburg stehen gleich 2 Meldungen an. Zwischen Heidenheim und Ahlen-Westhausen gibt es einen 4 Kilometer langen Stau, plant mindestens 36 Minuten mehr ein. Außerdem müsst ihr zwischen Bad Windsheim und Uffenheim-Langensteinach mit einem defekten Fahrzeug rechnen. Noch mehr Verkehr, ausführlich zum Nachlesen, findet ihr auf radioton.de und in unserer App.

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10: Ich bin Mia Hin. Die Innenminister der Länder diskutieren darüber, Sozialleistungen für EU-Ausländer zu kürzen. Laut Bild soll es schwieriger für sie werden, etwa an Bürgergeld zu kommen. Thema bei der Innenministerkonferenz ist auch die Frage, wie man Sozialleistungsbetrügern besser auf die Schliche kommt. Da soll künftig KI helfen. Angriffe, Bedrohungen, Sachbeschädigungen. In Deutschland gibt es weiter viele antisemitische Vorfälle. Gut 8.700 haben Meldestellen letztes Jahr registriert, ähnlich viele wie im Jahr davor. Zwei Drittel davon haben einen Israel-Bezug, aber auch Fälle mit rechtsextremen Hintergrund nehmen zu, heißt es. Trotz Krisen und schwacher Wirtschaft. Die Menschen in Baden-Württemberg haben statistisch gesehen mehr Geld im Portemonnaie. Das Pro-Kopf-Einkommen ist im Jahr 2024 auf knapp 32.000 Euro jährlich gestiegen, heißt es vom Statistischen Landesamt. Baden-Württemberg liegt damit etwa 1.900 Euro über dem Bundesdurchschnitt. Das DFB-Team startet heute mit der Vorbereitung fürs nächste WM-Gruppenspiel am Samstag gegen die Elfenbeinküste. Bereits heute muss unter anderem Portugal um Superstar Cristiano Ronaldo ran. Gegner ist die Demokratische Republik Kongo.
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11: Aktuell haben wir bei uns einen Mix aus Sonne und Wolken. In Heilbronn und in Hohenlohe liegen die Temperaturen am Mittag bei 25 Grad. Im Ostalbkreis gibt's 24 Grad. Im weiteren Tagesverlauf scheint immer wieder die Sonne durch. Zwischendurch ziehen einzelne Wolken vorbei. Zum Abend hin kühlt es in der gesamten Tonregion auf etwa 18 bis 20 Grad ab. Morgen wird's freundlich, mit viel Sonne. Dazu steigen die Werte auf um die 30 bis 34 Grad.
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12: Auf der A8 von Stuttgart Richtung München gibt es zwischen Märklingen und Ulm-West ein defektes Fahrzeug. Auch zwischen Eichelberg und Mühlhausen müsst ihr mit einem liegengebliebenen Auto rechnen. Auf der A81 von Würzburg Richtung Heilbronn sorgt ein kaputter LKW zwischen Gerchsheim und Tauberbischofsheim für Gefahr. Schließlich erwartet euch auf der A7 von Ulm Richtung Würzburg zwischen Bad Windsheim und Uffenheim-Langensteinach ein weiteres stehendes Fahrzeug. Noch mehr Verkehr, ausführlich zum Nachlesen, findet ihr auf radioton.de und in unserer App.
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21: Derzeit haben wir bei uns einen Mix aus Sonne und Wolken. In Heilbronn sind es am frühen Nachmittag 26 Grad, in Hohenlohe ebenfalls 26 Grad und im

0: Umkreis 25 Grad. Im weiteren Verlauf kommt die Sonne immer wieder durch, die Wolken lockern zwischendurch auf. In der Nacht kühlt es in der gesamten Tonregion auf um die 14 bis 19 Grad ab. Morgen gibt es viel Sonne und einen klaren Himmel. Die Temperaturen steigen auf rund 32 bis 34 Grad.
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3: Achtung auf der A7 von Ulm Richtung Würzburg. Zwischen Niederstotzingen und Giengen-Herbrechtingen steht ein defektes Fahrzeug. In der Gegenrichtung nach Ulm gibt es zwischen Ahlen-Oberkochen und Heidenheim ebenfalls ein liegengebliebenes Fahrzeug. Auf der A8 von Stuttgart nach München solltet ihr zwischen Merklingen und Ulm-West mit einem defekten Fahrzeug rechnen. Und auf der A81 Würzburg Richtung Heilbronn behindert ein defekter LKW zwischen Gerchsheim und Tauberbischofsheim den Verkehr. Noch mehr Verkehr, ausführlich zum Nachlesen, findet ihr auf radioton.de und in unserer App.

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3: Ich bin Gisa Weber. Die Innenminister der Länder diskutieren darüber, Sozialleistungen für EU-Ausländer zu kürzen. Laut Bild soll es schwieriger für sie werden, etwa an Bürgergeld zu kommen. Thema bei der Innenministerkonferenz ist auch die Frage, wie man Sozialleistungsbetrügern besser auf die Schliche kommt. Da soll künftig KI helfen. Angriffe, Bedrohungen, Sachbeschädigungen. In Deutschland gibt es weiter viele antisemitische Vorfälle. Gut 8.700 haben Meldestellen letztes Jahr registriert. Ähnlich viele wie im Jahr davor. Zwei Drittel davon haben einen Israel-Bezug. Aber auch Fälle mit rechtsextremen Hintergrund nehmen zu, heißt es. Bargeldlos zahlen wird für viele Menschen in Deutschland immer wichtiger. 84% sagen jetzt in einer Bitkom-Umfrage, alle Geschäfte sollten verpflichtet sein, immer mindestens eine elektronische Bezahlmöglichkeit anzubieten. Viele benutzen Bargeld auch nur noch aus Sorge, nicht digital bezahlen zu können. Norwegens Kronprinzessin Mette Marit hat eine Spenderlunge bekommen. Die Operation ist laut Königshaus erfolgreich verlaufen. Die 52-Jährige leidet seit 2018 an einer unheilbaren Lungenkrankheit. Sie muss noch mehrere Wochen im Krankenhaus bleiben. Bei der XXL-WM kann man mit den Teams ja schon mal durcheinander kommen. Ein türkischer TV-Kommentator ist deswegen aber jetzt seinen Job los. Er hatte am Anfang der Partie Iran-Neuseeland die Teams verwechselt und das minutenlang auch nicht mitbekommen. Der Sender suspendierte ihn.
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4: Der Countdown läuft. Heute bekommen wir noch einen Sonnenwolkenmix ab. Dazu 26 Grad in Buchen, 27 in Ingelfingen, 25 in Ellwang, 26 in Gerstetten und 25 in Künzelsau. Morgen heißt es dann aber Sonne pur und das bei Gradzahlen um die 30. Der Radio Thun 3 Tage Wettertrend beweist es.
5: Gibt's keine Beweise?
4: Doch, die gibt's. Und auch Freitag, Samstag bekommen wir viele Sonnenstrahlen ab, auch ein paar Wolken. Ja, aber die Temperaturen bleiben stabil. Bei um die 30 Grad sogar bis 35 Grad Zentren. Halleluja!
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4: Um 3 nach 2 schauen wir auf die A7 Ulm Richtung Würzburg. Zwischen Heidenheim und Ahlen-Westhausen, 7 Kilometer haben wir hier Stau. Das ist auch der längste Stau mit 42 Minuten Zeitverlust, den ihr einbleiben müsst. Dann A8 München Richtung Stuttgart zwischen Märklingen und Mühlhausen, 7 Kilometer Stop and Go hier, 14 Minuten plus. Und A8 Stuttgart Richtung München zwischen Eichelberg und Ausfahrt Hohenstadt. Hier haben wir 5 Kilometer stockenden Verkehr. Hier dauert es 7 Minuten länger für euch. Dann schauen wir noch kurz auf die Pendlerstrecke. Die B19 Ahlen Richtung Gingen an der Brenz zwischen Heidenheim, Mergelstetten und Herberichtingen West. Dichter Verkehr, hier dauert es 10 Minuten länger und vorsichtig bitte noch fahren. Auf der A3 Würzburg Richtung Frankfurt zwischen Würzburg-Kist und Dreieck Würzburg-West. Hier ist der Standstreifen blockiert aufgrund eines defekten LKWs. Wo wird geblitzt? Lernen wir auch noch. Da steht einer zwischen Bad Rappenau und Dreschklingen in Höhe des Übergangs des Fahrradweges. K2142 hat uns Radiotonhörer Harald durchgegeben. Vielen, vielen Dank dir, Harald. Dann wird geblitzt in Heilbronn. In der Karlsruher Straße, hier sind 50 erlaubt. In Schwäbisch Hall in der Geildorfer Straße ebenfalls 50. Und in Widdern in der Möckmühler Straße auch 50 gestattet. Hier wird ebenfalls geblitzt. 0850 65 3x0. Wenn ihr was gesehen habt, gibt's auch gerne durch.
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4: Ja, eben in den Nachrichten haben wir schon vom peinlichen Patzer bei der Fußball-WM gehört. Der türkische Kommentator Murat Ekrem Çimen verwechselte in den ersten 4 Minuten im Spiel gestern die beiden Teams Iran und Neuseeland. Der Fehler ging viral. Jetzt hat ihn der Staatssender TRT suspendiert und aus dem WM-Team abgezogen. 30 Jahre Erfahrung brachte der Kommentator mit. Naja, also ich finde ja, wir sind alle nur Menschen auf dieser Welt. Wir dürfen auch mal Fehler machen und wir dürfen vor allen Dingen auch mal jemanden verwechseln. So, jetzt die Frage, aber was Was habt ihr schon mal verwechselt? Folgenschwer. Erzählt uns eure Geschichte von euren größten Verwechslungsfauxpas. 0850 65 3x die 0. 0850 65 3x die 0. Ich bin sehr gespannt. David Guetta und One Republic jetzt.
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0: Radioton am 17. Juni. Achtung, Verwechslungsgefahr. Ja, man kann schon vieles verwechseln im Alltag und dann hat das weitreichende Folgen. Wir kennen das alle. Man verfasst eine E-Mail an eine Person, schickt sie los und merkt, nein, die ging an die falsche Person raus, beispielsweise den Chef, und darin mächtig viele Beschwerden über die Arbeit und den Vorgesetzten. Oder Gas- und Bremspedal verwechseln und in Nachbars Garten landen. Es gibt so einiges, was wir verwechseln können. Radioton-Chefredakteurin Sabrina Amon, was ist dir denn schon mal passiert?
1: Also nicht mir direkt, aber ich war, glaube ich, verantwortlich. Ich hatte einen Praktikanten vor circa 15 Jahren und er hatte dann die Aufgabe, einen Astronauten und einen Profisportler, Profischwimmer zu interviewen und hat einfach die Interviews vertauscht. Er hat also dem Astronauten die Schwimmerfragen gestellt und dem Schwimmer die Astronautenfragen. Einer der beiden Experten hat einfach aufgelegt und der andere hat gelächelt. Ich verrate jetzt nicht, wer war.
0: Ach, das würde ich aber schon gern wissen. Naja, vielleicht kriege ich es noch raus, dann erzähle ich es allen da draußen. Ja, ganz, ganz klar. Also, was habt ihr schon mal verwechselt? Folgenschwer, erzählt uns eure Geschichten von euren größten Verwechslungsfauxpas. 0850 65 3 mal die 0. Ich freue mich drauf. Wir sammeln hier mal die lustigsten und später gibt's dann die große Auflösung. Vielleicht finden wir ja auch die lustigste. Danke, Sabrina.
1: Gerne.

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14: Der Countdown zum Sommerhöhepunkt läuft. Heute wechseln sich Sonne und Wolken noch ab. Die Höchstwerte liegen bei 26 Grad in Buchen, 27 in Ingelfingen, 25 in Ellwangen, 26 in Gerstetten und 25 Grad in Künzelsau. Ab morgen wird dann umgeschaltet auf Dauersonnenschein. Dazu klettern die Temperaturen auf rund 30 Grad. Es geht sogar über die 30. Der Radio Thun 3-Tage-Wettertrend zeigt ganz klar die Richtung. Und die heißt Sonne, Sonne, Sonne. Auch Freitag, Samstag bleibt es überwiegend freundlich. Hier und da zieht mal dann eine Wolke durch, aber die Hitze bleibt. Um die 30 Grad sind gesetzt. Örtlich könnten dann sogar 35 Grad erreicht werden.
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14: Und der längste Stau um 14.30 Uhr ist auf der A7 Ulm Richtung Würzburg zwischen Heidenheim und Ahlen-Westhausen. 7 Kilometer ist er lang. Hier braucht er rund 39 Minuten länger durch. Dann schauen wir auf die A7, Stuttgart Richtung München, zwischen Eichelberg und Hohenstadt. 4 Kilometer Stau, 25 Minuten plus. A7 Füssen Richtung Würzburg, zwischen Kreuz Ulm, Elchingen und Niederstrotzingen. 4 Kilometer Stau, 12 Minuten Zeitverlust, hier bitte einplanen. Und A81 Heilbronn Richtung Stuttgart, zwischen Heilbronn unter Gruppenbach und Mundelsheim. 3 Kilometer Stau, hier dauert es 7 Minuten länger. Dann schauen wir auf noch die Pendlerstraßen. Auf die B27 biete ich ein Bissingen, zwischen Bietigheim-Bissingen-Kamm.

Garnspinnerei und Karl-Meyer-Allee. Dichter Verkehr, hier braucht das 6 Minuten länger. Und vorsichtig bitte noch fahren auf der A3 Frankfurt Richtung Würzburg. Bei der Ausfahrt Helmstadt steht nämlich ein defekter LKW. Das ist ein bisschen unübersichtlich. Hier bitte alle Achtung. Ja. Und wir schauen auf die Blitzer in der Tonregion. Einer steht in Heilbronn am Gesundbrunnen in der 30er-Zone. Also hat uns Radio-Tonhörerin Karin durchgegeben. Vielen, vielen Dank dir. Dann in Schwäbisch Hall in der Stuttgarter Straße wird geblitzt. 50er-Zone. Und auch noch in Widdern in der Möckmühler Straße. 50 sind hier erlaubt. Hat uns eben auch nochmal Radio-Tonhörer Hartmut durchgegeben. Vielen, vielen Dank dir. 0850 65 3 mal die 0. Wenn ihr was gesehen habt, gibt's gerne auch kostenlos durch. Radio Ton hier am 17. Juni. Ich bin Max Peter. Schönen Nachmittag euch allen. Hey.

Leon Rimes bei Radioton am 17. Juni. Ja, und wer zur WM will ins Stadion, der sollte vorher besser die Taschen checken. Verboten sind nämlich nicht nur Waffen, Bomben oder Drogen, klar, sondern auch Mehl, Toilettenpapier und Luftballons. Ja, ihr habt richtig gehört. Die FIFA regelt nicht nur, was ihr mitbringen dürft, sondern auch, was Menschen machen dürfen. Also schimpfen, rauchen, beleidigende Gesten, absolut tabu. Und offenbar ist auch zu viel Romantik nicht erwünscht. Unangemessene Liebesbekundungen in Ausrufezeichen sind nämlich nicht gestattet. Heißt, ein kurzer Kuss geht klar, ausgiebiges Knutschen geht nicht klar. Mit Zunge sowieso nicht. Ja, die FIFA, die hat wohl ganz schön viel Zeit, sich solche Sachen auszudenken und dann auch zu verschriftlichen. Unsere Zeit ist jetzt reif für Dasha und Austin. Gehört nämlich zu euren Lieblingshits bei Radioton. Ich bin Max Peter und wünsche euch einen schönen Mittwochnachmittag.

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14: Ich bin Gisa Weber. Die G7-Staaten sind sich nach ihrem Gipfel in Evian einig wie selten. Vor allem, was die Unterstützung der Ukraine angeht. Laut Kanzler Merz gibt es zum ersten Mal, seitdem Donald Trump US-Präsident ist, eine gemeinsame Erklärung nach einem G7-Gipfel. Man sei sich einig, den Druck auf Russland zu erhöhen. Zivilschutz und Sozialleistungen, darum geht es ab heute bei der Innenministerkonferenz. Die Minister beraten, wie sich Deutschland besser für Krisen rüstet. Etwa, was die Versorgung der Bevölkerung angeht. Andererseits steht zur Debatte, die Sozialleistungen für EU-Ausländer zu kürzen. Kann man sich damit vielleicht seine Teddys bald selber zusammenpuzzeln? Ravensburger steigt bei Steif ein. Der Puzzle- und Spielehersteller übernimmt die Mehrheit beim Plüschtierunternehmen. Für Teddy-Fans ändert sich erst einmal aber nichts. Steif bleibt eine eigenständige Marke. Norwegens Kronprinzessin Mette Marit hat eine neue Lunge. Die Transplantation ist erfolgreich verlaufen, teilte der Palast mit. Mette Marit leidet seit Jahren an einer Lungenkrankheit. Ihr Zustand hatte sich zuletzt stark verschlechtert. Das DFB-Team startet heute mit der Vorbereitung für das nächste WM-Gruppenspiel am Samstag gegen die Elfenbeinküste. Bereits heute muss unter anderem Portugal um Superstar Cristiano Ronaldo ran. Gegner ist die Demokratische Republik Kongo. Titel mit Favorit England spielt gegen Kroatien.
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8: Heute gibt es nochmal den bewährten Sonne-Wolken-Mix. Dazu werden es 26 Grad überall bei uns in der Tonregion, also um Heilbronn im Hohenlohe-Kreis auf der Ostalb und auch rund um Heidenheim und Schwäbisch Hall. Morgen heißt dann aber Sonne pur und dazu Temperaturen um die 30 Grad, sogar drüber. Auch am Freitag und Samstag bekommen wir jede Menge Sonnenstrahlen ab. Ein paar Wolken ziehen dann auch noch ein bisschen vorbei, aber die Temperaturen bleiben stabil bei rund 30 Grad. Lokal sind sogar bis zu 35 Grad drin. Der Sommer meint's ernst.
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8: Drei vorbei, wir schauen auf den längsten Stau und der ist auf der A7 Ulm Richtung Würzburg zwischen Heidenheim und Ahlen-Westhausen. 6 Kilometer lang, hier braucht er rund 30 Minuten länger durch. Dann A8 Stuttgart Richtung München zwischen Eichelberg und Mühlhausen. 5 Kilometer Stau, 20 Minuten plus. A7 Füssen Richtung Würzburg zwischen Kreuz Ulm-Elchingen und Niederstrotzingen. 3 Kilometer Stau, hier dauert es 10 Minuten länger für euch. Und A81 Würzburg Richtung Stuttgart zwischen Anschlussstelle Weinsberg-Ellhofen und Mundelsheim. 4 Kilometer Stau, auch 10 Minuten länger. Finale Meldung von der A81 Stuttgart Richtung Heilbronn zwischen Ludwigsburg-Nord und Bleidelsheim. 4 Kilometer Stop and Go hier. Hier dauert es 6 Minuten länger. Dann schauen wir auf die Gefahrenmeldungen. Vorsichtig fahren bitte auf der A3 Frankfurt Richtung Würzburg. Bei der Ausfahrt Helmstadt steht immer noch ein defekter LKW. Dann A81 Heilbronn Richtung Würzburg zwischen Neuenstadt-Kochau und Möckmühl. Hier eine Baustelle, Gefahr durch Baustellenfahrzeuge. Schauen wir auf die Blitzer. Einer steht in Heilbronn am Gesundbrunnen. 30 sind hier erlaubt. Dann wird geblitzt in Schwäbisch Hall in der Stuttgarter Straße, 50er-Zone. Und in Widdern in der Möckmühler Straße in der 50er steht ein Blitzer, genauso auch in Crailsheim in der Onnolsheimer Hauptstraße. Hier sind ebenfalls 50 erlaubt. Wenn ihr noch was gesehen habt, gibt's durch. 0800 50 65 3x die 0. Gute Fahrt.
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8: Leiten, Pech und Pannen. Wenn wir uns das deutsche Team der Weltmeisterschaft 1994 vornehmen, dann kann man nur sagen, Jemini, das war eine mittlere Katastrophe. Als amtierender Weltmeister schied die DFB-Elf damals im Viertelfinale aus. Für viele unbegreiflich. Einer, der dabei war, war Mario Basler. Eine Fußballlegende, wie ich finde. Nicht nur auf dem Platz, sondern auch wegen seiner Sprüche abseits des Platzes. Und wir hören rein in seine grandiosen Aussagen gleich um 15:45.
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0: Linkin Park, In the End. 15.15 Uhr gleich, Radiotunnel Mittwoch mit ganz viel WM-Fieber und dem Blick in die Vergangenheit, jedenfalls was den Fußball angeht. Und wenn wir zurückschauen, darf ein Mann nicht fehlen in unserer Retrospektive. Mario Basler, der Mann, der Freistöße so scharf geschossen hat, wie seine Sprüche heute im Fernsehen scharf schießen. Vom 1. FC Kaiserslautern über Werder Bremen bis hin zum Bayern München. Er hat unzählige Titel, Pokale und jede Menge Geschichten gesammelt. 1994 war er bei der Weltmeisterschaft dabei, damals in den USA, wie heute. Und auch nach der Karriere blieb er dem Rampenlicht treu, ob als Trainer, TV-Experte oder auf der Bühne. Und jetzt gibt's so ein paar beste Sprüche des Mario Baslers. Hört, hört!
1: Also ich lasse jetzt einmal Ter Stegen, Kimmich und Sané will raus. Aber alle anderen, ach, die kannst du in die Tonne kloppen, die kannst du, schick die nach Hause, die sollen laufen gehen. Wir sind nicht Weltmeister geworden wegen ihm, sondern er war dabei. Nein, das glaube ich nicht. Das ist doch kein Elfmeter. Der schießt, pass auf,
2: geht der
1: Kopf und dann in die Hand. Ich dreh durch, gib mir was zum Schmeißen. Ja, diese sagen halt, der raucht, der säuft und. Ja. Die Leute wissen gar nicht, dass ich am wenigsten Bier getrunken habe von allen. Genau. Ich lasse ihnen das Gefühl, dass ich viel Bier getrunken habe. Dabei haben wir nur Wein oder Wodka Lemon.
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10: Der Countdown läuft, heute bekommen wir noch einen Sonnenwolkenmix ab. Dazu 26 Grad in Buchen, 27 in Ingelfingen, 25 in Ellwang, 26 in Gerstedt und 25 in Künzelsau. Morgen heißt es dann aber Sonne pur und das bei Gradzahlen um die 30. Der Radio Ton 3 Tage Wettertrend beweist es.
11: Gibt's keine Beweise!
10: Doch, die gibt's und auch Freitag, Samstag bekommen wir viele Sonnenstrahlen ab, auch ein paar Wolken, ja, aber die Temperaturen bleiben stabil bei um die 30 Grad, sogar bis 35 Grad sind drin. Halleluja!
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10: 15.30 Uhr ist es, wir schauen auf die A7 Ulm Richtung Würzburg zwischen Heidenheim und Ahlen-Westhausen. Da haben wir 4 Kilometer Stau, das ist auch der längste Stau aktuell. Hier braucht 36 Minuten länger durch. Dann A8 Stuttgart Richtung München zwischen Eichelberg und Mühlhausen. 4 Kilometer Stau, 16 Minuten plus. A81 Würzburg Richtung Stuttgart zwischen Weinsberg-Ellhofen und Mundelsheim. 4 Kilometer Stau, 12 Minuten plus. A6 Heilbronn Richtung Mannheim zwischen Sinsheim und Wiesloch-Rauenberg haben wir 4 Kilometer Stau. Da dauert es 11 Minuten länger. A6 Mannheim Richtung Nürnberg zwischen Heilbronn unter Eisesheim und Kreuz Weinsberg. 3 Kilometer stockender Verkehr, 6 Minuten plus. Und A81 Stuttgart Richtung Heilbronn zwischen Ludwigsburg-Nord und Bleidelsheim, 4 Kilometer Stop and Go, 6 Minuten plus. Ist ein bisschen mehr los. Wenn ihr noch mehr dazu lesen wollt, auf radioton.de findet ihr mehr Verkehrsmeldungen. Dann schauen wir auf die Blitzer in der Tonregion. Einer steht in Heilbronn in der Neckartalstraße. Hier sind 70 erlaubt, hat uns Radiotonhörerin Carsten durchgegeben, beziehungsweise nicht Hörerin, sondern Hörer. Dann in Schwäbisch Hall in der Stuttgarter Straße in der 50er-Zone wird geblitzt und auch noch in Greilsheim auf der K264 50er-Zone ist das hier, hat uns eben Radiotonhörerin, jetzt ist es richtig, Elisabeth durchgegeben. Danke dir, Elli. Und 0850 65 3x die 0 natürlich für alle anderen auch offen, die leider

Bewertungen beziehungsweise auch die WhatsApp-Sprachnachrichten. Da könnt ihr uns alles melden, was ihr so seht auf den Straßen. Jetzt habe ich Coldplay mit Little Sims, Borna Boy, Eliana, Webray. Ich bin Max Peter. Schönen Mittwoch.

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0: Da wankt man auch immer mit. Robbie Williams Supreme bei Radioton. Ja, und wer jetzt noch schnell ein Deutschland-Trikot vom VfB-Spieler Dennis Under fürs Public Viewing am Samstagabend haben möchte, für den könnte es unter Umständen schwierig werden. Zumindest, wenn man über Adidas bestellen möchte. Unser Radioton-WM-Experte Maxi Schwab ist jetzt bei mir. Sag mal, macht uns die Deutsche Post wieder einen Strich durch die Rechnung oder wie sieht es aus, Maxi?
1: Nee, ausnahmsweise nicht. Schuld ist der Buchstabe V. Den gibt's nämlich gerade nicht mehr als Pflock im Adidas-Lager. Heißt, Underf, Havertz und Pavlovic-Fans müssen sich ein bisschen länger gedulden.
0: Die haben halt auch alle drei bombastisch gespielt gegen Curaçao. Kein Wunder, oder?
1: Ja, Adidas hat aber auch schon Entwarnung gegeben. In Zusammenarbeit mit unseren Partner 11 Team Sports konnten wir die Engpässe schnell beheben, sodass die Pflocks mit dem Buchstaben V in Kürze wieder online bestellbar sein werden, heißt es vom Unternehmen. Besser ist es auch, denn mit den Trikotverkäufen zur WM gab es auch schon über 1 Milliarde Umsatz für Adidas.
0: Na also, wenigstens ein deutsches Unternehmen, bei dem es gerade richtig läuft. Jetzt muss nur noch das V her, auf jeden Fall. Danke dir, Maxi. Wir sind im WM-Fieber und wir zocken wieder um 15:45 eine Runde WM-Kopfsalat. Und wer jetzt aufgepasst hat, der kann eine Behauptung schon mal richtig bzw. falsch beantworten. Ja, ja. Ich bin Max Peter. Schönen Mittwoch.

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7: Ich bin Maxi Schwab, guten Tag. Eine Flugstunde endete in Möckmühl im Kreis Heilbronn nicht wie geplant auf der Landebahn, sondern im Acker. Wie die Polizei mitgeteilt hatte, verlor ein Flugschüler die Kontrolle über sein Ultraleichtflugzeug, welches dann im Anschluss in ein Getreidefeld rollte und sich überschlug. Der Pilot und sein Fluglehrer verletzten sich dabei glücklicherweise nur leicht. Teuer wurde es aber trotzdem. Der geschätzte Sachschaden beläuft sich auf etwa 70.000 Euro. Maxi Schwab, Radio Ton, Möckmühl.
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8: Ich bin Gisa Weber. Kanzler Merz nennt den G7-Gipfel in Frankreich einen Erfolg. Man sei einem Frieden ein Stück näher gekommen, sowohl im Iran als auch in der Ukraine, so Merz. Die Unterstützung der Ukraine durch die westlichen Verbündeten beschreibt er als so stark wie noch nie. Die Innenminister der Länder diskutieren darüber, Sozialleistungen für EU-Ausländer zu kürzen. Laut Bild soll es schwieriger für sie werden, etwa an Bürgergeld zu kommen. Thema bei der Innenministerkonferenz ist auch die Frage, wie man Sozialleistungsbetrügern besser auf die Schliche kommt. Da soll künftig KI helfen. Bargeldlos zahlen wird für viele Menschen in Deutschland immer wichtiger. 84% sagen jetzt in einer Bitkom-Umfrage, alle Geschäfte sollten verpflichtet sein, immer mindestens eine elektronische Bezahlmöglichkeit anzubieten. Viele benutzen Bargeld auch nur noch aus Sorge, nicht digital bezahlen zu können. Angriffe, Bedrohungen, Sachbeschädigungen. In Deutschland gibt es weiter viele antisemitische Vorfälle. Gut 8.700 haben Meldestellen letztes Jahr registriert. Ähnlich viele wie im Jahr davor. Zwei Drittel davon haben einen Israel-Bezug. Der V-Pass bei Adidas ist vorbei. Deutschland-Trikots mit Undav, Pavlovic oder Havertz drauf können wieder bestellt werden. Das war zwischenzeitlich nicht möglich, weil Adidas der Buchstabe V ausgegangen war. Grund war die ungewohnt hohe Nachfrage.
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9: Der Countdown zum Sommerhöhepunkt läuft. Heute wechseln sich Sonne und Wolken noch ab. Die Höchstwerte liegen bei 26 Grad in Buchen, 27 in Ingelfingen, 25 in Ellwangen, 26 in Gerstetten und 25 Grad in Künzelsau. Ab morgen wird dann umgeschaltet auf Dauersonnenschein. Dazu klettern die Temperaturen auf rund 30 Grad. Es geht sogar über die 30. Der Radio Ton 3-Tage-Wettertrend zeigt ganz klar die Richtung. Und die heißt Sonne, Sonne, Sonne. Auch Freitag, Samstag bleibt es überwiegend freundlich. Hier und da zieht mal dann eine Wolke durch, aber die Hitze bleibt. Um die 30 Grad sind gesetzt. Örtlich könnten dann sogar 35 Grad erreicht werden.
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9: Um 16.03 Uhr schauen wir auf die A7 Ulm Richtung Würzburg zwischen Heidenheim und Ahlen-Westhausen. 6 Kilometer haben wir hier Stau. Mindestens 27 Minuten braucht ihr hier länger durch. Dann A6 Heilbronn Richtung Mannheim zwischen Sinsheim und Wiesloch-Rauenberg. 7 Kilometer Stau ist ein bisschen länger geworden. Mindestens 20 Minuten plus. A8 Stuttgart Richtung München zwischen Eichelberg und Hohenstadt. 5 Kilometer Stau, 13 Minuten länger. A81 Würzburg Richtung Stuttgart zwischen Weinsberg, Ellhofen und Mutzenberg. Mundelsheim 3 Kilometer Stau, 11 Minuten plus. Und A81 Heilbronn Richtung Würzburg zwischen Neuenstadt-Kocher und Möckmühl, 1 Kilometer haben wir hier Stau. Mindestens 6 Minuten braucht er da länger durch. Dann schauen wir auf die Blitzer in der Tonregion. Einer steht in Heilbronn in der Karlsruher Straße, 50er Zone. Außerdem in Ilsfeld in der Schwabstraße wird geblitzt. 50 erlaubt, hat uns Radiotonhörerin Else durchgegeben. Vielen, vielen Dank dir. Und in Widdern in der Möckmühler Straße nach wie vor in der 50er Zone steht auch ein Gerät. Das macht Bilder, wenn ihr zu schnell unterwegs seid. 0800 50 65 3x die 0. Da könnt ihr uns alles durchgeben, was ihr gesehen habt. Und zum Nachlesen alles auf radioton.de. Gute Fahrt!
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9: So, Freunde, wir spielen wieder gleich um 15:45 eine Runde WM-Kopfsalat hier bei Radio Ton. Ich gebe eine Behauptung vor, ihr müsst sie beantworten, aber alles andersrum. Also, die Behauptung ist wahr, dann sagt ihr falsch. Die Behauptung ist falsch, dann sagt er wahr. Kurz gesagt, falsch ist richtig, richtig ist es falsch. Und so geht's weiter beim WM-Kopfsalat. Also, die Leitungen sind jetzt offen, denn es ist 16 Uhr vorbei. 0800 50 65 3x die 0. Anrufen, durchkommen, mitspielen. Es geht um 1000 Euro. 0800 50 65 3x die 0. Ich bin so gespannt. Mir zieht er schon wieder die Knie.
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1: Ach Leute, es ist wieder soweit. Wir spielen WM-Kopfsalat. Es geht um 1000 Euro. Und jetzt ist hoffentlich jemand in der Leitung, der mir jede Antwort bzw. Behauptung falsch antwortet. Ja, bei 6 richtigen in 30 Sekunden geht es nämlich in den Lostopf um die 1000 Euro. Mir bimbert das Herz. Max-Peter hier, wer ist da?
2: Hi, hier ist der Michi.
1: Michi, von wo aus rufst du an?
2: Ja, aus Altertheim.
1: Fußballaffin bist du, ja?
2: Ja, normal schon.
1: Und guckst die WM mal dann, das würde dir viel helfen.
2: Ja, so wenn es geht, ja.
1: Okay, pass auf, wir spielen die Runde, du weißt, was ich meine, gell? Also falsch ist richtig, richtig ist falsch. Du kriegst Behauptungen und die beantwortest du natürlich immer mit der gegensätzlichen Antwort. Du hast das Spiel verstanden, gell? Okay, ja, wir legen los, du hast 30 Sekunden Zeit. Los geht's.
2: Okay.
3: Los geht's.
1: Am kommenden Samstag spielt Deutschland gegen die Elfenbeinküste.
2: Falsch.
1: Steven Spielbergs neuer Film Disclosure Day geht um außerirdische Fußballer.
2: Richtig.
1: Messi stellt Kloses Torrekord bei der WM ein.
2: Richtig.
1: Haalands Doppelpack leitet Norwegens Auftaktsieg der WM ein.
2: Falsch.
1: Buchstabe fehlt WM-Trikots. Adidas geht das V aus.
2: Falsch.
1: Musiala wird auch Bambi genannt.
2: Falsch.
1: Eine fehlt dir, Mensch.
2: Scheiße.
1: Das ist wirklich traurig. Das tut mir auch wirklich leid. Weil du hast mit Messi, da hast du die falsche Antwort rausgehauen. Schade, schade, ja, schade, schade, schade. Aber du hast dich wacker und super geschlagen. Also großes Lob. Versuch's bitte nochmal. Wir spielen das ja bis zum WM-Finale. Deswegen, es gibt noch Chancen.
2: Ja, das mache ich auf jeden Fall.
1: Danke dir fürs Mitmachen, gell, mein Lieber. Mach's gut.
2: Jo, bitte
1: ciao, ciao.
2: Jo, bis dann. Jo, ciao.
1: Also, ich würde am liebsten eine Petition hier starten. Das ist fast unmöglich, wie ich finde. Aber es sind ja immer ganz viele ganz nah dran, wirklich in den Lostopf zu ziehen. Und wir spielen weiter. Morgen wieder um 10 nach 7 bei den Jungs vom Morgen. Und natürlich auch bei mir morgen um 15:45 wieder im Nachmittag mit Max-Peter. So, jetzt muss ich mich kurz beruhigen. Ich hole mir jetzt mal ein Gläsel Wasser. Wir spielen einfach eure Lieblingshits. Alex Morin, Fever Dream, Radio Ton. Mittwoch ist es.

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12: Heute gibt's nochmal den bewährten Sonnenwolkenmix. Dazu werden es 26 Grad. Überall bei uns in der Tonregion, also um Heilbronn, im Hohenlohe-Kreis, auf der Ostalb und auch rund um Heidenheim und Schwäbisch Hall. Morgen heißt dann aber Sonne pur und dazu Temperaturen um die 30 Grad.

0: sogar drüber. Auch am Freitag und Samstag bekommen wir jede Menge Sonnenstrahlen ab. Ein paar Wolken ziehen dann auch noch ein bisschen vorbei, aber die Temperaturen bleiben stabil bei rund 30 Grad. Lokal sind sogar bis zu 35 Grad drin. Der Sommer meint's ernst.
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0: 3:30 ist es. Nein, 3:30 schon. Wir schauen auf die A6 Heilbronn Richtung Mannheim. Zwischen Sinsheim Süd und Wiesloch-Rauenberg haben wir 8 Kilometer Stau. Das ist ein bisschen wieder länger geworden. 59 Minuten länger dauert auch die Zeit dadurch. Also die müsst ihr auf jeden Fall einplanen. Dann schauen wir auf die A81 Heilbronn Richtung Stuttgart. Zwischen Heilbronn unter Gruppenbach und Stuttgart-Zuffenhausen 10 Kilometer stockender Verkehr hier. Mindestens 35 Minuten Zeitverlust einplanen. Menschenskinder, auf der A7 geht es weiter. Ulm Richtung Würzburg zwischen Heidenheim und Ahlen-Westhausen 5 Kilometer Stau, 28 Minuten plus. Und noch eine Meldung von der A81 Heilbronn Richtung Würzburg zwischen Kreuz-Weinsberg und Möckmühl. Da haben wir noch 2 Kilometer Stau, 11 Minuten Zeitverlust. Müsst ihr hier einplanen. Wenn ihr noch was gesehen habt dazu, dann gibt's gerne durch. 0850 65 3x0 natürlich kostenlos und zum Nachlesen gibt's nochmal alles auf radioton.de. Schauen wir auf die Blitzer noch schnell. In Heilbronn steht einer in der Karlsruher Straße. Hier sind 50 erlaubt. Außerdem in Ilsfeld in der Schwabstraße wird geblitzt, 50er-Zone, und in Widder nach wie vor in der Möckmühler Straße. Hier sind auch 50 gestattet. Ja, allen eine gute Fahrt. Ich bin Max Peter und jetzt gibt's Felix Jehn mit Jay Hart auf die Ohren. Bright. Schönen Mittwoch mit Radioton und euren Lieblingshits.

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0: 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Ja, in ihren Shows, mit ihrer Musik spiegeln sie ja immer pure Lebensfreude wieder. Die Jungs von Café Del Mundo haben den Gitarrensound revolutioniert, berühren damit unzählige Menschen überall auf der Welt. Und dabei kommen sie aus der Tonregion. Das vergisst man ja immer mal ganz gerne bei solchen Weltstars. Es ist wieder Zeit für unsere Gitarrenvirtuosen. Da freue ich mich schon den ganzen Tag drauf.
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2: Ja, hi, ich bin's Alex.
3: Und hier ist Jan Pascal.
2: Zusammen ziehen wir euren Lieblingshits den Stecker.
3: Und das ist heute noch einmal Hans Zimmer, unser Lieblingsfilmkomponist. Nein, einer mit einer sehr persönlich eigenen Handschrift. Und du merkst an diesem Song, der nämlich Mombasa heißt, aus dem großartigen Blockbuster Interception, dass Hans Zimmer nicht denkt wie ein klassischer Filmkomponist in Noten, in Geigen, in Oboen, sondern dass er vom Sound her denkt, dass er das groß denkt an der Orgel mit großen Drums, mit Percussion, mit Schichtungen, mit Sounds, und das gibt seine ganz eigene persönliche Handschrift.
2: Ja, und der Song ist hochenergetisch perkussiv, ist bei uns das Intro von unseren Konzerten und ja, ist genau der richtige Moment, um die Leute einzufangen und einzusammeln und einfach energetisch zu verzaubern.
3: Genau, einfach mal auf der Gitarre losgetrommelt, das hören wir jetzt. Mombasa von Hans Zimmer für euch auf zwei Gitarren geloopt.

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1: Ich bin Sabrina Amon. Guten Tag. Der Spielehersteller Ravensburger übernimmt eine Mehrheit am Plüschtierhersteller Steiff aus Giengen. Damit sind zwei der bekanntesten deutschen Spielzeugmarken in Zukunft eng verflochten. Beide Unternehmen haben das bereits bestätigt. Verkäuferin ist die Steiff-Beteiligungsgesellschaft, die von den Erben der Gründerin Margarete Steiff gehalten wird. In welcher Höhe sich Ravensburger genau beteiligt, blieb offen. Der Familienanteil werde wesentlich bleiben, hieß es. Sabrina Amon, Radio Ton, Giengen an der Brenz.
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2: Ich bin Gisa Weber. Die G7-Staaten sind sich nach ihrem Gipfel in Evian einig wie selten. Vor allem, was die Unterstützung der Ukraine angeht. Laut Kanzler Merz gibt es zum ersten Mal, seitdem Donald Trump US-Präsident ist, eine gemeinsame Erklärung nach einem G7-Gipfel. Man sei sich einig, den Druck auf Russland zu erhöhen. Zivilschutz und Sozialleistungen, darum geht es ab heute bei der Innenministerkonferenz. Die Minister beraten, wie sich Deutschland besser für Krisen rüstet. Etwa was die Versorgung der Bevölkerung angeht. Andererseits steht zur Debatte, die Sozialleistungen für EU-Ausländer zu kürzen. Runtergerechnet 24 judenfeindliche Vorfälle pro Tag haben Meldestellen in ganz Deutschland letztes Jahr registriert. Damit bleiben die Zahlen weiter auf einem hohen Niveau. Antisemitismus droht sich zu normalisieren, heißt es vom Bundesverband der Meldestellen. Die europäische Rakete Ariane 6 ist ins All gestartet. Vom Weltraumbahnhof Kourou in Französisch-Guayana aus transportiert sie 36 Satelliten für Amazon ins All. Sie wiegen zusammen 22 Tonnen. So viel hat eine europäische Rakete noch nie transportiert. Die Fußball-WM lockt nicht nur hier bei uns viele Menschen vor den Fernseher, sondern auch in den Gastgeberländern. Das Auftaktspiel der USA verfolgten über 27 Millionen Amerikaner. So viele wie noch nie bei einem Fußballspiel im US-TV.
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3: 30 Grad in Heilbronn, 27 in Bad Mergentheim, in Schwäbisch Hall messen wir 28, in Aalen 27. Der Sommer, er ist da. Auch wenn heute hin und wieder noch ein paar Wolken durchschwingen, aber schon viele Sonnenstrahlen bekommen wir ab und so geht's weiter. Der Radioton 3 Tage Wettertrend. Morgen Sonne pur und auch am Freitag und Samstag bekommen wir viele, viele Sonnenstrahlen ab, auch wenn ein paar Wolken dann wieder vorbeizischen. Aber die Temperaturen bleiben stabil bei um die 30 Grad, sogar bis 35 Grad sind dann drin.
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3: 3 nach 5, wir schauen auf die A6, unser Sorgenkind Heilbronn Richtung Mannheim. Zwischen Sinsheim Süd und Wiesloch-Rauenberg haben wir 11 Kilometer Stau. Mindestens 45 Minuten braucht ihr hier länger durch. Dann schauen wir auf die A81 Heilbronn Richtung Stuttgart. Zwischen Mundelsheim und Stuttgart-Zuffenhausen 11 Kilometer Stau, 40 Minuten Zeitverlust, ihr bitte einplanen. A7 Ulm Richtung Würzburg zwischen Heidenheim und Aalen-Westhausen 4 Kilometer Stau, hier dort 24 Minuten länger durch. Und A81 Heilbronn Richtung Würzburg zwischen Kreuz Weinsberg und Möckmühl 1 Kilometer Stau, 9 Minuten plus. Hier bitte einberechnen. Also ein bisschen was los auf den Straßen, auch auf der A6 Nürnberg Richtung Heilbronn zwischen Aurach und Raststätte Frankenhöhe Nord. Noch bitte vorsichtig fahren. Hier steht ein defekter LKW. Der Standstreifen ist auch blockiert. Und auf der A3 Würzburg Richtung Nürnberg im Bereich Anschlussstelle Würzburg-Randersacker immer noch Gefahr durch ein defektes Fahrzeug. Mehr zum Nachlesen findet ihr auf radioton.de. Dann schauen wir auf die Blitzer. Einer steht in Karlsruhe, beziehungsweise, Entschuldigung, in der Heilbronner, nein, in Heilbronn, in der Karlsruher Straße, so ist es richtig, 50er-Zone hier. Dann wird geblitzt in Ilsfeld, in der Schwabstraße, 50 sind hier erlaubt. Und in Crailsheim steht noch ein Blitzer, in der Onnolsheimer Hauptstraße, hier sind auch 50 erlaubt, also Fuß vom Gas. 0800 50 65 3x die 0. Wenn ihr noch was habt, lasst es mich wissen, kostenlos natürlich.
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3: Ja, so habe ich mich vergangene Stunde gefühlt, als Michi bei unserem Radioton WM Kopfsalat wegen einer vergeigten Antwort nicht in den Lostopf um 1000 Euro eingezogen ist. Ja, die Spielregeln, die sind echt hart, wie ich finde, aber es geht ja schließlich um 1000 Euro und die gibt's nicht geschenkt. Dennoch, kleiner Tipp von mir, bleibt up to date, was die WM 2026 angeht und ruft immer an ab 16 Uhr bei mir und dann zocken wir mit WM-Wissen. Könnt ihr es wirklich schaffen, auch morgen früh um 10 nach 7 bei unseren Jungs von morgen. Und dann wird so gejubelt, nicht nur wenn die Deutschen ein super Tor schießen. Ich bin Max Peter, jetzt geht's weiter mit ganz viel euren Lieblingshits.
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Radiotoner Mittwoch und ja, Portugal startet heute ins WM-Turnier gegen Kongo. 19 Uhr geht's los mit von der Partie Cristiano Ronaldo mit 41 Jahren. Der ist fit wie eh und je, doch die WM dieses Jahr wird seine sechste und wohl letzte sein. Wir sind gespannt, was die Portugiesen aufs Feld zaubern heute. Radiotour mit euren Lieblingshits, Lost Frequencies, zusammen mit Bastille jetzt. Head down, Max-Peter hier, schönen Feierabend euch.

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8: Also, die Temperaturen stimmen. 29 Grad messen wir in Heilbronn. In Bad Mergentheim sind 26. In Schwäbisch Hall 26. In Aalen 24. Dazu, ja, einen tollen Mix aus Sonne und Wolken. Doch die Sonne, die dominiert jetzt am späten Nachmittag. Wir schauen auf den Radio Thurn 3 Tage Wettertrend. Morgen kriegen wir Sonne pur ab. Freitag und Samstag auch viel, viel Sonne. Ein paar Wolken sind dann auch wieder dabei, aber die stören nicht weiter. Und die Temperaturen, die gehen jetzt immer weiter nach oben. Jetzt kratzen wir schon so mancherorts an der 30-Grad-Marke und auch die kommenden Tage gehen wir ganz klar über die 30 Grad bis zu 35 dann, vor allen Dingen am Freitag und Samstag.
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8: 17.32 Uhr gleich. Wir schauen auf die A81 Heilbronn Richtung Stuttgart. Zwischen Mundelsheim und Stuttgart-Zuffenhausen haben wir 10 Kilometer Stau. Hier braucht er aktuell 32 Minuten länger durch. Das ist auch der längste Stau aktuell. Dann A7 Ulm Richtung Würzburg. Zwischen Aalen-Oberkochen und Aalen-Westhausen 3 Kilometer Stau. 17 Minuten Zeitverlust einplanen bitte. Und A6 Heilbronn Richtung Mannheim. Die Strecke, ja, wird jetzt leider, was heißt leider? Ach Mensch, ich fange nochmal an. Die A6 Heilbronn Richtung Mannheim, da geht es jetzt besser zu. Zwischen Sinsheim Süd und Kreuzwaldorf haben wir 6 Kilometer stockenden Verkehr. 8 Minuten länger braucht er durch. Da hat man ja vor einer halben Stunde noch fast 45 Minuten länger durchgebraucht. Also da entspannt sich die Lage. So wollte ich es vorhin auch sagen. Ich bin ein bisschen müde. B27 Neckarsulm zwischen Heilbronner Straße und Neckarsulm Kreuzungsbauwerk Nord. Dichter Verkehr, hier braucht er noch 9 Minuten länger durch. Zum Nachlesen alles natürlich auf radioton.de. Schauen wir auf die Blitzer. Einer steht in Heilbronn in der Großgartacher Straße. 50 sind hier erlaubt. Dann wird geblitzt in Kirchberg an der Jagst auf der L1040. 70 sind hier erlaubt, hat uns Radiotonhörer Uwe durchgegeben. Vielen, vielen Dank dir. Und in Crailsheim steht ein Blitzer in der Onnolsheimer Hauptstraße. Hier sind 50 gestattet. 0850 65 3x die 0. Wenn ihr was gesehen habt, geht's gerne auch durch. Max-Peter hier. Schönen Mittwoch.

0: Klasse. Rihanna, Don't Stop the Music. Mensch, bei dem Song habe ich mehrfach auf dem Tisch getanzt, kann ich euch sagen. 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Juni. Seit gestern ist Donald Trump Besitzer eines niegelnagelneuen Deutschland-Trikots. Das hat ihm Bundeskanzler Friedrich Merz beim G7-Gipfel noch nachträglich zum Geburtstag geschenkt. Sogar professionell beflockt das Ganze mit Spielername Trump und Trikotnummer 47. Die 47 steht für den 47. Präsidenten der Vereinigten Staaten. Ist ja Donald Trump. Da müssen wir durch. Gut, was unser Bundeskanzler da jetzt gemacht hat, das kann man loben oder auch nicht. Die Trikotübergabe, hat nicht nur für Gelächter gesorgt, sondern natürlich auch vor allen Dingen bei unseren Bruttern Mann und Horst zu Angst geführt. Angst um unsere deutsche Nationalmannschaft.
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2: Samuel Horst, hast du das Bild vom Trump mit Deutschland-Trikot gesehen? Der ist nachnominiert worden.
3: Nachnominiert? Aber der ist doch schon 80 Jahre alt.
2: Ja und? Unser Günni spielt auch mit 67 noch als Libero in der Reserve.
3: Ja, aber Manne, glaubst du, der Trump kommt überhaupt mit unserem Trainer zurecht?
2: Na sicher, der Nagelsmann schwätzt doch die ganze Zeit von starker Grenzverteidigung.
3: Also ich würde den Trump lieber ins Tor stellen. Zumindest solange der Ball aus dem Ausland kommt.
2: Gute Idee. Dann wird er nämlich keinen reinlassen.
3: Prost, Manne.
2: Auf dich, Horst.
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16: Ich bin Sabrina Amon. Guten Tag. Per Chat und live wies ein Mann an, wie Kinder auf den Philippinen missbraucht werden sollten. Ein 46-Jähriger aus dem Kreis Heidenheim ist heute Nachmittag wegen Anstiftung zum schweren sexuellen Missbrauch von Kindern schuldig gesprochen worden. Das Landgericht Ellwangen verurteilte den Mann zu einer Haftstrafe von 4 Jahren und 9 Monaten. Der Angeklagte sei dabei Geldgeber, Produzent und Regisseur in einem gewesen, wie es der vorsitzende Richter in seiner Urteilsbegründung zusammenfasste. Der 46-Jährige hatte die Taten gestanden und sich vor Gericht entschuldigt. Ich kann es nicht mehr rückgängig machen, aber ich hoffe, dass es den Kindern besser geht. Tut mir leid, sagte er. Sabrina Amon, Radio Ton Ellwangen.
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17: Ich bin Gisa Weber. Die G7-Staaten sind sich nach ihrem Gipfel in Evian einig wie selten. Vor allem, was die Unterstützung der Ukraine angeht. Laut Kanzler Merz gibt es zum ersten Mal, seitdem Donald Trump US-Präsident ist, eine gemeinsame Erklärung nach einem G7-Gipfel. Man sei sich einig, den Druck auf Russland zu erhöhen. Die Innenminister der Länder diskutieren darüber, Sozialleistungen für EU-Ausländer zu kürzen. Laut Bild soll es schwieriger für sie werden, etwa an Bürgergeld zu kommen. Thema bei der Innenministerkonferenz ist auch die Frage, wie man Sozialleistungsbetrügern besser auf die Schliche kommt. Da soll künftig KI helfen. Bargeldlos zahlen wird für viele Menschen in Deutschland immer wichtiger. 84% sagen jetzt in einer Bitkom-Umfrage, alle Geschäfte sollten verpflichtet sein, immer mindestens eine elektronische Bezahlmöglichkeit anzubieten. Viele benutzen Bargeld auch nur noch aus Sorge, nicht digital bezahlen zu können. Angriffe, Bedrohungen, Sachbeschädigungen. In Deutschland gibt es weiter viele antisemitische Vorfälle. Gut 8.700 haben Meldestellen letztes Jahr registriert. Ähnlich viele wie im Jahr davor. Zwei Drittel davon haben einen Israel-Bezug. Aber auch Fälle mit rechtsextremen Hintergrund nehmen zu, heißt es. Norwegens Kronprinzessin Mette Marit hat eine Spenderlunge bekommen. Die Operation ist laut Königshaus erfolgreich verlaufen. Die 52-Jährige leidet seit 2018 an einer unheilbaren Lungenkrankheit. Sie muss noch mehrere Wochen im Krankenhaus bleiben.
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18: 30 Grad in Heilbronn, 27 in Bad Mergentheim, in Schwäbisch Hall messen wir 28, in Aalen 27. Der Sommer, er ist da. Auch wenn heute hin und wieder noch ein paar Wolken durchschwingen, aber schon viele Sonnenstrahlen bekommen wir ab und so geht's weiter. Der Radio Thun 3 Tage Wettertrend. Morgen Sonne pur und auch am Freitag und Samstag bekommen wir viele, viele Sonnenstrahlen ab, auch wenn ein paar Wolken dann wieder vorbeizischen. Aber die Temperaturen bleiben stabil bei um die 30 Grad, sogar bis 35 Grad sind dann drin.
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18: Und wir schauen auf die A81 Heilbronn Richtung Stuttgart zwischen Bleidelsheim und Stuttgart-Zuffenhausen. 9 Kilometer haben wir hier Stau, 30 Minuten plus. A7 Ulm Richtung Würzburg zwischen Aalen-Oberkochen und Aalen-Westhausen, 2 Kilometer Stau, 16 Minuten plus. A6 Heilbronn Richtung Nürnberg zwischen Greilsheim und Schnelldorf, 2 Kilometer Stau, 7 Minuten dauert es länger. Und A6 Heilbronn Richtung Mannheim zwischen Sinsheim und Kreuzwaldorf, 6 Kilometer stockender Verkehr. Mindestens 6 Minuten braucht ihr hier länger durch. Dann schauen wir auf die Blitzer noch einmal gemeinsam. Einer steht in Greilsheim in der Onolzheimer Hauptstraße, 50er Zone. Dann wird geblitzt auch in Rot am See in der Greilsheimer Straße, 20er Zone, hat uns Radiotonhörerin Renate eben durchgegeben. Und in Heilbronn wird auch geblitzt, nämlich in der Neckartalstraße. Hier sind 70 erlaubt. Wenn ihr noch was gesehen habt, schickt uns gerne eine WhatsApp-Sprachnachricht über die 0800 50 65 dreimal die 0. Ich bin Max Peter, wir hören uns morgen wieder. Ciao, ciao.
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7: Aktuell gibt's bei uns einen Mix aus Sonne und Wolken. In Heilbronn liegen die Temperaturen am späten Nachmittag bei 29 Grad. In Hohenlohe sind es 28 Grad und im Ostalbkreis 27 Grad. Bis zum Abend hin lockern die Wolken immer wieder auf, dabei bleibt es trocken. In der Nacht kühlt die Luft in der gesamten Tonregion auf Werte zwischen 17 und 19 Grad ab. Morgen kommt die Sonne oft durch, die Höchstwerte erreichen dann 32 bis 33 Grad.
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8: Achtung, auf der A3 von Frankfurt Richtung Nürnberg zwischen Würzburg-Heidingsfeld und Würzburg-Randersacker gibt es ein defektes Fahrzeug auf der Strecke. Im Süden auf der A81 von Heilbronn Richtung Stuttgart steckt ihr zwischen Pleidelsheim und Stuttgart-Zuffenhausen im Stau. Plant mindestens 20 Minuten extra ein. Zwischen Ludwigsburg Süd und Stuttgart-Zuffenhausen läuft eine Tagesbaustelle. Passt auf die Baustellenfahrzeuge auf. Auf der A7 von Ulm Richtung Würzburg gibt's zwischen Ahlen-Oberkochen und Ahlen-Westhausen einen 1 Kilometer langen Stau. Rechnet hier mit etwa 11 Minuten mehr. Noch mehr Verkehr aus

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3: Ich bin Gisa Weber. Unabhängiger von China werden. Dieses Ziel haben sich die G7-Staaten bei ihrem Gipfel in Frankreich gesetzt. China ist ja weltweit Hauptlieferant von seltenen Erden und die werden für fast alle Technikprodukte vom Smartphone bis zur Rakete gebraucht. Strategien für mehr Unabhängigkeit sollen jetzt entwickelt werden. Zivilschutz und Sozialleistungen, darum geht es ab heute bei der Innenministerkonferenz. Die Minister beraten, wie sich Deutschland besser für Krisen rüstet, etwa was die Versorgung der Bevölkerung angeht. Andererseits steht zur Debatte, die Sozialleistungen für EU-Ausländer zu kürzen. Angriffe, Bedrohungen, Sachbeschädigungen. In Deutschland gibt es weiter viele antisemitische Vorfälle. Gut 8.700 haben Meldestellen letztes Jahr registriert. Ähnlich viele wie im Jahr davor. Zwei Drittel davon haben einen Israel-Bezug. Aber auch Fälle mit rechtsextremen Hintergrund nehmen zu, heißt es. Endloses Scrollen auf TikTok und Co. sorgt für mehr Stress, Ängste und Depressionen. Das zeigt eine Studie der Uni Bayreuth. Wer täglich mehr als 4 Stunden Kurzvideos schaut, ist außerdem tendenziell unaufmerksamer und impulsiver, heißt es. Fußball-Bundesligist RB Leipzig trennt sich von Trainer Ole Werner. Das hat der Club jetzt mitgeteilt. Zuvor hatte es Berichte über einen Streit zwischen ihm und Red Bull-Fußball-Boss Jürgen Klopp gegeben. Werner hatte die Leipziger zuletzt zurück in die Champions League geführt. Sein Nachfolger steht noch nicht fest.
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4: Derzeit haben wir bei uns einen überwiegend klaren Himmel mit ein paar Wolken. In Heilbronn liegen die Temperaturen gerade bei 29 Grad, in Hohenlohe sind es 28 Grad und im Ostalbkreis 27 Grad. Heute Nacht lockern die Wolken weiter auf und die Werte sinken auf um die 14 bis 19 Grad, wobei es in Hohenlohe stellenweise neblig werden kann. Morgen startet ihr mit viel Sonne in den Tag. Im Verlauf klettern die Temperaturen auf 33 Grad.
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5: Achtung, auf der A81 von Heilbronn nach Stuttgart. Zwischen der Anschlussstelle Ludwigsburg Nord und Ludwigsburg Süd steht ein defektes Fahrzeug. Ebenfalls Vorsicht auf der A6 Heilbronn Richtung Mannheim. Zwischen Sinsheim und Wiesloch-Raunberg ist ein weiteres Fahrzeug liegen geblieben. Auch auf der A3 von Frankfurt nach Nürnberg gibt es Probleme. Zwischen Würzburg-Heidingsfeld und Würzburg-Randersacker gibt es eine Fahrzeugpanne. Noch mehr Verkehr ausführlich zum Nachlesen findet ihr auf radioton.de und in unserer App.
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4: Derzeit gibt's bei uns einen Mix aus Sonne und Wolken. In Heilbronn haben wir am Abend 29 Grad, in Hohenlohe sind es 27 Grad und im Ostalbkreis 26 Grad. In der Nacht kühlt es ab, wobei die Temperaturen in der gesamten Tonregion auf um die 19 bis 21 Grad zurückgehen. Morgen kommt die Sonne richtig durch, die Werte steigen tagsüber auf bis zu 33 Grad.
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6: Auf der A3 von Würzburg Richtung Nürnberg gibt es zwischen Würzburg-Randersacker und Rottendorf eine Gefahr durch ein defektes Fahrzeug. Weiter geht's auf der A3 Richtung Würzburg. Zwischen Wertheim-Lenkfurt und Helmstadt gibt es eine ungesicherte Unfallstelle und Fahrzeugteile auf der Fahrbahn. Außerdem ist der Standstreifen blockiert. Auf der A7 von Ulm Richtung Fulda zwischen Kreuzbiebelried und Würzburg-Estenfeld liegen Fahrzeugteile auf der Fahrbahn.

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4: Ich bin Gisa Weber. Die G7-Staaten sind sich nach ihrem Gipfel in Evian einig wie selten. Vor allem, was die Unterstützung der Ukraine angeht. Laut Kanzler Merz gibt es zum ersten Mal, seitdem Donald Trump US-Präsident ist, eine gemeinsame Erklärung nach einem G7-Gipfel. Man sei sich einig, den Druck auf Russland zu erhöhen. Runtergerechnet 24 judenfeindliche Vorfälle pro Tag haben Meldestellen in ganz Deutschland letztes Jahr registriert. Damit bleiben die Zahlen weiter auf einem hohen Niveau. Antisemitismus droht sich zu normalisieren, heißt es vom Bundesverband der Meldestellen. Zivilschutz und Sozialleistungen, darum geht es ab heute bei der Innenministerkonferenz. Die Minister beraten, wie sich Deutschland besser für Krisen rüstet, etwa was die Versorgung der Bevölkerung angeht. Andererseits steht zur Debatte, die Sozialleistungen für EU-Ausländer zu kürzen. Die europäische Rakete Ariane 6 ist ins All gestartet. Vom Weltraumbahnhof Kourou in Französisch-Guayana aus transportiert sie 36 Satelliten für Amazon ins All. Sie wiegen zusammen 22 Tonnen. So viel hat eine europäische Rakete noch nie transportiert. Bei der XXL-WM kann man mit den Teams ja schon mal durcheinander kommen. Ein türkischer TV-Kommentator ist deswegen aber jetzt seinen Job los. Er hatte am Anfang der Partie Iran-Neuseeland die Teams verwechselt und das minutenlang auch nicht mitbekommen. Der Sender suspendierte ihn.
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5: Aktuell gibt es bei uns einen Mix aus Wolken und Sonne. In Heilbronn liegen die Temperaturen kurz vor 8 Uhr abends bei 29 Grad. In Hohenlohe sind es 27 Grad und im Ostalbkreis 26 Grad. In der Nacht kühlt es in der gesamten Tonregion auf Werte zwischen 15 und 20 Grad ab. Morgen scheint tagsüber oft die Sonne, dazu steigen die Temperaturen auf Werte um die 33 Grad.
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6: Achtung, auf der A3 von Frankfurt in Richtung Würzburg zwischen Marktheidenfeld und Wertheim-Lengfurt. Hier liegen Gegenstände auf der Fahrbahn, passt gut auf. Auf der A7 Ulm Richtung Fulda zwischen dem Kreuz Bibelried und Würzburg-Estenfeld gibt es ebenfalls Gefahr durch Fahrzeugteile. Die A81 von Stuttgart nach Heilbronn ist im Bereich der Anschlussstelle Ludwigsburg Süd wegen einem defekten PKW gefährlich. Und noch auf der A3 Frankfurt Richtung Würzburg seid ihr zwischen Wertheim-Lengfurt und Helmstadt im Stau. Ihr braucht hier mindestens 10 Minuten länger. Zudem sind der Standstreifen und der rechte sowie mittlere Fahrstreifen gesperrt wegen einer Unfallaufnahme. Noch mehr Verkehr ausführlich zum Nachlesen findet ihr auf radioton.de und in unserer App.
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3: Zur Stunde gibt's bei uns unterschiedliche Bedingungen. In Heilbronn zeigt sich der Himmel stark bewölkt, in Hohenlohe lockert es teilweise auf und im Ostalbkreis ist es überwiegend klar. Die Temperaturen liegen aktuell in Heilbronn bei 28 Grad, in Hohenlohe bei 26 Grad und im Ostalbkreis bei 25 Grad. Heute Nacht kühlt es in der gesamten Tonregion auf um die 14 bis 19 Grad ab, wobei die niedrigsten Werte in Hohenlohe erreicht werden. Morgen kommt dann die Sonne durch, die Wolken lockern immer wieder auf und die Temperaturen steigen auf 31 bis 33 Grad.
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4: Achtung, auf der A3 in Fahrtrichtung Würzburg. Zwischen Marktheidenfeld und Helmstadt steht ihr wegen einer Unfallaufnahme etwa 12 Minuten länger im Stau. Der Standstreifen sowie die rechten und mittleren Fahrstreifen sind blockiert. Auf der A3 von Würzburg Richtung Frankfurt sind zwischen Würzburg-Kist und dem Dreieck Würzburg-West Gegenstände auf der Fahrbahn. Bitte fahrt vorsichtig. Die A7 in Richtung Ulm hat ebenfalls Probleme. Zwischen der Raststätte Ohrenbach-West und Bad Windsheim liegen mehrere Holzbalken auf der Fahrbahn. Weiter südlich zwischen Ahlen-Westhausen und Ahlen-Oberkochen ist Vorsicht wegen eines defekten Fahrzeugs geboten. Noch mehr Verkehr ausführlich zum Nachlesen findet ihr auf radioton.de und in unserer App.

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1: Ich bin Gisa Weber. Kanzler Merz nennt den G7-Gipfel in Frankreich einen Erfolg. Man sei einem Frieden ein Stück näher gekommen, sowohl im Iran als auch in der Ukraine, so Merz. Die Unterstützung der Ukraine durch die westlichen Verbündeten beschreibt er als so stark wie noch nie. Die Innenminister der Länder diskutieren darüber, Sozialleistungen für EU-Ausländer zu kürzen. Laut Bild soll es schwieriger für sie werden, etwa an Bürgergeld zu kommen. Thema bei der Innenministerkonferenz ist auch die Frage, wie man Sozialleistungsbetrügern besser auf die Schliche kommt. Da soll künftig KI helfen. Kann man sich damit vielleicht seine Teddys bald selber zusammenpuzzeln? Ravensburger steigt bei Steif ein. Der Puzzle- und Spielehersteller übernimmt die Mehrheit beim Plüschtierunternehmen. Für Teddy-Fans ändert sich erst einmal aber nichts. Steif bleibt eine eigenständige Marke. Norwegens Kronprinzessin Mette Marit hat eine neue Lunge. Die Transplantation ist erfolgreich verlaufen, teilte der Palast mit. Mette Marit leidet seit Jahren an einer Lungenkrankheit. Ihr Zustand hatte sich zuletzt stark verschlechtert. Fußball-Bundesligist RB Leipzig trennt sich von Trainer Ole Werner. Das hat der Club jetzt mitgeteilt. Zuvor hatte es Berichte über einen Streit zwischen ihm und Red Bull-Fußball-Boss Jürgen Klopp gegeben. Werner hatte die Leipziger zuletzt zurück in die Champions League geführt. Sein Nachfolger steht noch nicht fest.
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2: Aktuell zeigt sich der Himmel bei uns recht unterschiedlich. In Heilbronn gibt's eine geschlossene Wolkendecke bei 28 Grad. In Hohenlohe sind es 26 Grad mit teilweise bewölktem Himmel. Und im Ostalbkreis kommt die Sonne durch bei 24 Grad. In der Nacht kühlt es in der gesamten Thunregion auf Werte um die 14 bis 19 Grad ab. Dabei lockern die Wolken weiter auf. Morgen startet ihr mit viel Sonne in den Tag. Im Verlauf steigen die Temperaturen deutlich an und erreichen Werte um die 33 Grad.
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3: Achtung, auf der A3 von Frankfurt in Richtung Würzburg. Zwischen Wertheim-Lenkfurt und Helmstadt steht ein defektes Fahrzeug auf dem Standstreifen. Auf der A7 Richtung Ulm müsst ihr zwischen Kreuz Feuchtwangen-Kreizheim und Feuchtwangen-West mit einem weiteren defekten Fahrzeug rechnen. Auch zwischen Ahlen-Westhausen und Ahlen-Oberkochen sorgt ein kaputtes Fahrzeug auf der A7 für Behinderungen. Auf der A3 in Richtung Nürnberg gibt es zwischen Würzburg-Randersacker und Rottendorf ebenfalls Probleme durch ein defektes Auto. 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
2: Derzeit gibt's bei uns einen bedeckten Himmel, wobei im Ostalbkreis noch ein paar Wolkenlücken zu sehen sind. In Heilbronn liegen die Temperaturen am späten Abend bei 27 Grad, in Hohenlohe sind es 25 Grad und im Ostalbkreis 23 Grad. In der Nacht lockern die Wolken auf, dazu kühlt es in der gesamten Tonregion auf um die 15 bis 19 Grad ab. Morgen startet ihr mit Sonne in den Tag, die Temperaturen steigen tagsüber auf 33 Grad.
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3: Passt auf der A3 von Frankfurt Richtung Würzburg. Zwischen Wertheim-Lenkfurt und Helmstadt blockiert ein defektes Fahrzeug den Standstreifen. Auf der A81 von Stuttgart Richtung Heilbronn staut es sich zwischen der Anschlussstelle Ludwigsburg Süd und Ludwigsburg Nord auf 1 Kilometer. Plant hier etwa 7 Minuten mehr ein. 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
2: Ich bin Anna Löwer. Die G7-Staaten sind sich nach ihrem Gipfel in Evian einig wie selten. Vor allem was die Unterstützung der Ukraine angeht. Laut Kanzler Merz gibt es zum ersten Mal, seitdem Donald Trump US-Präsident ist, eine gemeinsame Erklärung nach einem G7-Gipfel. Man sei sich einig, den Druck auf Russland zu erhöhen. Angriffe, Bedrohungen, Sachbeschädigungen. In Deutschland gibt es weiter viele antisemitische Vorfälle. Gut 8.700 haben Meldestellen letztes Jahr registriert. Ähnlich viele wie im Jahr davor. Zwei Drittel davon haben einen Israel-Bezug, aber auch Fälle mit rechtsextremen Hintergrund nehmen zu, heißt es. Norwegens Kronprinzessin Mette-Marit hat eine neue Lunge. Die Transplantation ist erfolgreich verlaufen, teilte der Palast mit. Mette-Marit leidet seit Jahren an einer Lungenkrankheit. Ihr Zustand hatte sich zuletzt stark verschlechtert. Bei der Fußball-Weltmeisterschaft hat es die nächste Überraschung gegeben. Portugal hat gegen Kongo nur ein 1:1 Unentschieden hingelegt. Am Abend und in der Nacht unserer Zeit stehen noch die Partien England gegen Kroatien, Ghana gegen Panama und Usbekistan gegen Kolumbien an.
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3: Derzeit haben wir bei uns einen stark bewölkten bis teilweise bewölkten Himmel. In Heilbronn liegen die Temperaturen um die 25,5 Grad, in Hohenlohe sind es 24 Grad und im Ostalbkreis 22 Grad. In der Nacht kühlt es ab auf Werte um die 19 bis 15 Grad, wobei die tiefsten Temperaturen in Hohenlohe erreicht werden. Morgen kommt bei uns die Sonne durch. Der Himmel zeigt sich überwiegend klar bis wolkenlos. Dazu steigen die Werte auf 33 Grad.
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4: Auf der A7 von Würzburg Richtung Ulm gibt es eine Gefahr durch ein defektes Fahrzeug zwischen Kreuz Feuchtwangen-Kreizheim und Feuchtwangen-West. Ein weiteres defektes Fahrzeug auf der A7 zwischen Ahlen-Westhausen und Ahlen-Oberkochen in Richtung Ulm. Auf der A6 in Richtung Heilbronn trefft ihr zwischen Sinsheim-Steinsfurt und Bad Rappenau ebenfalls auf ein defektes Fahrzeug. Achtet auch auf der A3 von Frankfurt Richtung Würzburg zwischen Wertheim-Lengfurt und Helmstadt auf ein defektes Fahrzeug, das den Standstreifen blockiert. Noch mehr Verkehr, ausführlich zum Nachlesen, findet ihr auf radioton.de und in unserer App.
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2: Derzeit haben wir bei uns einen teilweise bewölkten Himmel. Im Ostalbkreis gibt's mehr Wolken. In Heilbronn liegen die Temperaturen zur Stunde bei 25 Grad. In Hohenlohe sind es 23 Grad und im Ostalbkreis 22 Grad. Im Laufe der Nacht kühlt die Luft in der gesamten Thurnregion auf rund 19 bis 16 Grad ab. Dabei lockern die Wolken auf. Morgen startet ihr mit viel Sonne in den Tag. Die Temperaturen steigen dann auf 31 bis 33 Grad.
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3: Achtung auf der A7 in Richtung Ulm. Zwischen Kreuz Feuchtwangen-Crailsheim und Feuchtwangen-West steht ein defektes Fahrzeug. Gleiches Bild auf der A7 zwischen Ahlen-Westhausen und Ahlen-Oberkochen. Auf der A6 von Mannheim nach Heilbronn sorgt ein defektes Fahrzeug zwischen Sinsheim-Steinsfurt und Bad Rappenau für Probleme. Die A3 von Frankfurt Richtung Würzburg hat zwischen Wertheim-Lengfurt und Helmstadt ein defektes Auto auf dem Standstreifen. 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Ausführlich zum Nachlesen findet ihr auf radioton.de und in unserer App.

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4: Ich bin Anna Löwer. Kanzler Merz nennt den G7-Gipfel in Frankreich einen Erfolg. Man sei einem Frieden ein Stück näher gekommen, sowohl im Iran als auch in der Ukraine, so Merz. Die Unterstützung der Ukraine durch die westlichen Verbündeten beschreibt er als so stark wie nie. Runtergerechnet 24 judenfeindliche Vorfälle pro Tag haben Meldestellen in ganz Deutschland letztes Jahr registriert. Damit bleiben die Zahlen weiter auf einem hohen Niveau. Antisemitismus droht sich zu normalisieren, heißt es vom Bundesverband der Meldestellen. Norwegens Kronprinzessin Mette Marit hat eine Spenderlunge bekommen. Die Operation ist laut Königshaus erfolgreich verlaufen. Die 52-Jährige leidet seit 2018 an einer unheilbaren Lungenkrankheit. Sie muss jetzt noch mehrere Wochen im Krankenhaus bleiben. Bei der Fußball-Weltmeisterschaft hat es die nächste Überraschung gegeben. Portugal hat gegen Kongo nur ein 1:1 Unentschieden hingelegt. Am Abend und in der Nacht unserer Zeit stehen noch die Partien England gegen Kroatien, Ghana gegen Panama und Usbekistan gegen Kolumbien an.
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5: Aktuell haben wir bei uns einen teils bewölkten Himmel. Es bleibt trocken. In Heilbronn liegen die Temperaturen in der Nacht bei 24 Grad, in Hohenlohe 22 Grad und im Ostalbkreis 21 Grad. In der Nacht kühlt es in der gesamten Tonregion auf Werte zwischen 15 und 19 Grad ab. Morgen gibt's viel Sonne und einen überwiegend klaren Himmel. Die Temperaturen steigen auf um die 33 Grad.
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6: Auf der A81 von Stuttgart in Richtung Heilbronn zwischen Ludwigsburg Süd und Ludwigsburg Nord stockt es auf einem Kilometer. Ihr braucht mindestens 6 Minuten länger. A7 Ulm Richtung Würzburg am Rastplatz Mühlburg steht ein defekter LKW. Noch mehr Verkehr ausführlich zum Nachlesen findet ihr auf radioton.de und in unserer App.
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2: Aktuell haben wir bei uns einen teilweise bewölkten Himmel, dazu bleibt es trocken. In Heilbronn liegen die Temperaturen in der Nacht bei rund 24 Grad, in Hohenlohe gibt's 21 Grad und im Ostalbkreis 21 Grad. Im weiteren Verlauf der Nacht kühlt es ein bisschen ab, die Wolken lockern stellenweise auf. Bis zum Morgen sinken die Werte in der gesamten Tonregion auf um die 15 bis 18 Grad. Morgen kommt dann die Sonne immer öfter durch, dazu steigen die Temperaturen auf Werte zwischen 31 und 33 Grad.
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3: Achtung, auf der A7 Ulm Richtung Würzburg, Höhe Rastplatz Mühlburg, steht ein defekter LKW. Fahrt vorsichtig und plant etwas mehr Zeit ein. 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
1: Ich bin Anna Löwer. Unabhängiger von China werden, dieses Ziel haben sich die G7-Staaten bei ihrem Gipfel in Frankreich gesetzt. China ist ja weltweit Hauptlieferant von seltenen Erden und die werden für fast alle Technikprodukte, vom Smartphone bis zur Rakete, gebraucht. Strategien für mehr Unabhängigkeit sollen jetzt entwickelt werden. Runtergerechnet 24 judenfeindliche Vorfälle pro Tag haben Meldestellen in ganz Deutschland letztes Jahr registriert. Damit bleiben die Zahlen weiter auf einem hohen Niveau. Antisemitismus droht sich zu normalisieren, heißt es vom Bundesverband der Meldestellen. In Schorndorf bei Stuttgart ist ein Kleinkind in einem Auto tot aufgefunden worden. Offenbar war es stundenlang dort zurückgelassen worden. Laut Polizei soll die 44-jährige Mutter das Kind vergessen haben. Polizei und Staatsanwaltschaft ermitteln. Eine Obduktion soll die genaue Todesursache klären. Bei der Fußball-Weltmeisterschaft hat es die nächste Überraschung gegeben. Portugal hat gegen Kongo nur ein 1:1 Unentschieden hingelegt. Am Abend und in der Nacht unserer Zeit stehen noch die Partien England gegen Kroatien, Ghana gegen Panama und Usbekistan gegen Kolumbien an.
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2: Aktuell gibt's bei uns einen teilweise bewölkten Himmel. In Heilbronn liegen die Temperaturen gerade bei 23 Grad. In Hohenlohe und im Ostalbkreis sind es jeweils um die 20 Grad. Im weiteren Verlauf der Nacht kühlt es in der gesamten Thunregion auf Werte zwischen 15 und 19 Grad ab. Morgen setzt sich die Sonne durch, der Himmel bleibt überwiegend klar, bei Höchstwerten um die 32 bis 34 Grad.
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3: Achtung, auf der A7 von Würzburg Richtung Ulm zwischen Giengen-Herbrechtingen und Niederstotzingen blockiert ein defektes Fahrzeug die Fahrbahn. In der Gegenrichtung Richtung Würzburg steht in Höhe Rastplatz Mühlbuck ein defekter LKW. Fahrt bitte vorsichtig. 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
3: Ich bin Anna Löwer. Unabhängiger von China werden, dieses Ziel haben sich die G7-Staaten bei ihrem Gipfel in Frankreich gesetzt. China ist ja weltweit Hauptlieferant von seltenen Erden und die werden für fast alle Technikprodukte, vom Smartphone bis zur Rakete, gebraucht. Strategien für mehr Unabhängigkeit sollen jetzt entwickelt werden. Runtergerechnet 24 judenfeindliche Vorfälle pro Tag haben Meldestellen in ganz Deutschland letztes Jahr registriert. Damit bleiben die Zahlen weiter auf einem hohen Niveau. Antisemitismus droht sich zu normalisieren, heißt es vom Bundesverband der Meldestellen. In Schorndorf bei Stuttgart ist ein Kleinkind in einem Auto tot aufgefunden worden. Offenbar war es stundenlang dort zurückgelassen worden. Laut Polizei soll die 44-jährige Mutter das Kind vergessen haben. Polizei und Staatsanwaltschaft ermitteln. Eine Obduktion soll die genaue Todesursache klären. Bei der Fußball-Weltmeisterschaft hat es die nächste Überraschung gegeben. Portugal hat gegen Kongo nur ein 1:1 Unentschieden hingelegt. Am Abend und in der Nacht unserer Zeit stehen noch die Partien England gegen Kroatien, Ghana gegen Panama und Usbekistan gegen Kolumbien an.
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4: Aktuell zeigt sich der Himmel bei uns teilweise bewölkt. In Heilbronn haben wir zur Stunde 23 Grad. In Hohenlohe und im Ostalbkreis sind es jeweils 19 Grad. Die Wolken bleiben uns in der Nacht erhalten. Zwischendurch gibt's aber auch immer wieder Auflockerungen. Bis morgen früh kühlt es in der gesamten Tonregion auf Werte um die 15 bis 18 Grad ab. Morgen wird's dann richtig sonnig mit Temperaturen bis zu 33 Grad.
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5: Achtung, auf der A7 von Würzburg Richtung Ulm zwischen Giengen-Herbrechtingen und Niederstotzingen steht ein defektes Fahrzeug. 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
1: Ich bin Anna Löwer. Die G7-Staaten sind sich nach ihrem Gipfel in Evian einig wie selten. Vor allem was die Unterstützung der Ukraine angeht. Laut Kanzler Merz gibt es zum ersten Mal, seitdem Donald Trump US-Präsident ist, eine gemeinsame Erklärung nach einem G7-Gipfel. Man sei sich einig, den Druck auf Russland zu erhöhen. In Schorndorf bei Stuttgart ist ein Kleinkind in einem Auto tot aufgefunden worden. Offenbar war es stundenlang dort zurückgelassen worden. Laut Polizei soll die 44-jährige Mutter das Kind vergessen haben. Polizei und Staatsanwaltschaft ermitteln. Eine Obduktion soll die genaue Todesursache klären. Die Innenminister der Länder diskutieren darüber, Sozialleistungen für EU-Ausländer zu kürzen. Laut Bild soll es schwieriger für sie werden, etwa an Bürgergeld zu kommen. Thema bei der Innenministerkonferenz in den nächsten Tagen ist auch die Frage, wie man Sozialleistungsbetrügern besser auf die Schliche kommt. Da soll künftig KI helfen. Norwegens Kronprinzessin Mette-Marit hat eine neue Lunge. Die Transplantation ist erfolgreich verlaufen, teilte der Palast mit. Mette-Marit leidet seit Jahren an einer Lungenkrankheit. Ihr Zustand hatte sich zuletzt stark verschlechtert. Bei der Fußball-WM hat England mit 4:2 gegen Kroatien gewonnen. Zuvor hatte es Portugal nicht über ein 1:1 gegen den Kongo hinausgeschafft.
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2: Aktuell haben wir bei uns einen teilweise bewölkten Himmel. In Heilbronn liegen die Temperaturen in der Nacht bei 23 Grad. In Hohenlohe und im Ostalbkreis gibt's jeweils 19 Grad. Bis zum Morgen kühlt es in der gesamten Thunregion auf Werte zwischen 15 und 18 Grad ab. Morgen wird's dann richtig sonnig. Die Temperaturen steigen tagsüber auf bis zu 37 Grad.
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3: Derzeit liegen uns keine Meldungen vor. Weiterhin eine gute Fahrt.
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1: Ich bin Anna Löwer. Die G7-Staaten sind sich nach ihrem Gipfel in Evian einig wie selten. Vor allem was die Unterstützung der Ukraine angeht. Laut Kanzler Merz gibt es zum ersten Mal, seitdem Donald Trump US-Präsident ist, eine gemeinsame Erklärung nach einem G7-Gipfel. Man sei sich einig, den Druck auf Russland zu erhöhen. In Schorndorf bei Stuttgart ist ein Kleinkind in einem Auto tot aufgefunden worden. Offenbar war es stundenlang dort zurückgelassen worden. Laut Polizei soll die 44-jährige Mutter das Kind vergessen haben. Polizei und Staatsanwaltschaft ermitteln. Eine Obduktion soll die genaue Todesursache klären. Die Innenminister der Länder diskutieren darüber, Sozialleistungen für EU-Ausländer zu kürzen. Laut Bild soll es schwieriger für sie werden, etwa an Bürgergeld zu kommen. Thema bei der Innenministerkonferenz in den nächsten Tagen ist auch die Frage, wie man Sozialleistungsbetrügern besser auf die Schliche kommt. Da soll künftig KI helfen. Norwegens Kronprinzessin Mette-Marit hat eine neue Lunge. Die Transplantation ist erfolgreich verlaufen, teilte der Palast mit. Mette-Marit leidet seit Jahren an einer Lungenkrankheit. Ihr Zustand hatte sich zuletzt stark verschlechtert. Bei der Fußball-WM hat England mit 4:2 gegen Kroatien gewonnen. Zuvor hatte es Portugal nicht über ein 1:1 gegen den Kongo hinaus geschafft.
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2: Aktuell ist es in der gesamten Thun-Region unterschiedlich. In Heilbronn haben wir einen teilweise bewölkten Himmel bei 22 Grad. In Hohenlohe gibt's Nebel bei 18 Grad. Und im Ostalbkreis zeigt sich ein überwiegend klarer Himmel, ebenfalls bei 18 Grad. Im Laufe der Nacht kühlt es weiter ab. Die Werte gehen auf um die 15 bis 19 Grad zurück. Morgen wird's deutlich sonniger. Die Sonne kommt durch und im Tagesverlauf steigen die Temperaturen auf Werte zwischen 31 und 33 Grad.
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3: Achtung, auf der A81 von Würzburg Richtung Heilbronn im Bereich der Anschlussstelle Tauberbischofsheim, da steht ein defektes Fahrzeug. Auf der B39 zwischen Löwenstein-Frankenhof und Löwenstein-Lichtenstern gibt's dichten Verkehr. Plant hier mindestens 11 Minuten mehr ein. 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
4: Ich bin Anna Löwer. Der Iran-Deal zur Beendigung des Krieges ist unterzeichnet. Nach Angaben beider Seiten setzten US-Präsident Trump und Irans Präsident Pezeshkian ihre Unterschriften gestern unter das Dokument. Eigentlich sollte das Abkommen morgen offiziell unterschrieben werden. Kanzler Merz nennt den G7-Gipfel in Frankreich einen Erfolg. Man sei einem Frieden ein Stück näher gekommen, sowohl im Iran als auch in der Ukraine, so Merz. Die Unterstützung der Ukraine durch die westlichen Verbündeten beschreibt er als so stark wie nie. Runtergerechnet 24 judenfeindliche Vorfälle pro Tag haben Meldestellen in ganz Deutschland letztes Jahr registriert. Damit bleiben die Zahlen weiter auf einem hohen Niveau. Antisemitismus droht sich zu normalisieren, heißt es vom Bundesverband der Meldestellen. Norwegens Kronprinzessin Mette Marit hat eine Spenderlunge bekommen. Die Operation ist laut Königshaus erfolgreich verlaufen. Die 52-Jährige leidet seit 2018 an einer unheilbaren Lungenkrankheit. Sie muss jetzt noch mehrere Wochen im Krankenhaus bleiben. Bei der Fußball-WM hat England mit 4:2 gegen Kroatien gewonnen. Zuvor hatte es Portugal nicht über ein 1:1 gegen den Kongo hinausgeschafft.
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5: Zur Stunde haben wir bei uns eine teilweise bewölkte Nacht, in Hohenlohe allerdings Nebel. In Heilbronn liegen die Temperaturen aktuell bei 22 Grad, in Hohenlohe sind es 17 Grad und im Ostalbkreis 18 Grad. In der Nacht kühlt es weiter ab, in Hohenlohe auf rund 15 Grad, in den anderen Regionen bleibt es etwas wärmer. Morgen wird es tagsüber deutlich sonniger. Die Wolken lösen sich auf und die Temperaturen klettern auf 33 Grad.
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6: Achtung, auf der A8 von Stuttgart Richtung München zwischen Eichelberg und Mühlhausen gibt es ein defektes Fahrzeug. Auf der A81 von Würzburg Richtung Heilbronn liegt ein weiteres defektes Fahrzeug im Bereich der Anschlussstelle Tauberbischofsheim. Noch mehr Verkehr, ausführlich zu nachlesen, findet ihr auf radioton.de und in unserer App.
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